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1: Um 3 Uhr mit Olaf Knapp. Bundesforschungsministerin Bär sieht offenbar keine Chance mehr für eine baldige Erhöhung des BAföG. Dass zum Oktober zunächst das Wohngeld für Studenten steigt, galt eigentlich als in der Koalition abgemacht. Jetzt verkündet die Ministerin in einem Interview die Kehrtwende, berichtet aus der Nachrichtenredaktion Stefanie Meyer-Nägele.
2: Bundesforschungsministerin Bär sagte der Funke Mediengruppe, sie habe gehört, dass die Reform von den Regierungsfraktionen nicht mehr unterstützt werde. Die CSU-Politikerin äußerte Verständnis für das Mögliche aus und verwies auf Kürzungen bei Pflegebedürftigen und dem Kindergeld. Da könne man nicht an anderer Stelle gleichzeitig höhere Leistungen versprechen. Es sei kein Drama, wenn Studierende neben dem Studium jobbten und wichtige Erfahrungen fürs Leben und den Beruf sammelten, sagte Bär.
1: Die FDP hat Wolfgang Kubicki zum neuen Bundesvorsitzenden gewählt. Er setzte sich in einer Kampfabstimmung gegen Marie-Agnes Strack-Zimmermann durch. Anschließend sagte Kubicki, er sehe trotz der vielen Wahlniederlagen der FDP eine Zukunft für die Liberalen.
3: Ich habe heute über vieles gesprochen und mir auch sehr vieles angehört, was in diesem Land schiefläuft. Ich bin sicher, das Fenster für eine starke und mutige

0: Freiheitliche Kraft ist offen. Wir können es schaffen, wir werden es wagen müssen. Und wir werden den Menschen klar machen, dass wir ihnen die Freiheit zumuten, weil wir ihnen vertrauen, weil wir glauben, dass sie ihr Leben selbst gestalten können. Besser als jeder Staat, besser als jede Kommission, besser als jeder Wohlmeinende, der es für sie tun will. Freiheit ist keine Gefälligkeit, keine milde Gabe. Sie ist unser Recht. Sie ist Zumutung für jeden von uns, auch für uns selbst.
1: Der neue FDP-Vorsitzende Kubicki. In Hamburg entscheiden die Bürger heute über eine Olympia-Bewerbung der Stadt. Die Wahllokale sind ab 8 Uhr geöffnet. Mehr als 40% der Berechtigten haben ihre Stimme aber bereits per Brief abgegeben. Damit das Referendum Erfolg hat, muss eine Mehrheit mit Ja stimmen. Und mindestens 1/5 der Wahlberechtigten muss für Olympia in Hamburg sein. Mit einem Ergebnis wird gegen 22 Uhr gerechnet. Paris Saint-Germain hat das Finale der Fußball-Champions League gewonnen. Der Titelverteidiger aus Frankreich siegte gegen Englands Meister FC Arsenal aus London im Elfmeterschießen mit 4:3. Am Ende der regulären Spielzeit und der Verlängerung stand es 1:1. Kai Havertz hatte Arsenal in Führung geschossen. Dembélé gelang per Foul Elfmeter der Ausgleich. Das Wetter in Deutschland. Tagsüber im Norden meist trocken, von Westen Schauer und teils unwetterartige Gewitter, bei Höchstwerten zwischen 19 Grad an der Nordsee bis 30 Grad im Breisgau. Am Montag dann gebietsweise Schauer oder Gewitter bei 18 bis maximal 26 Grad, Dienstag Regen oder Gewitter, im Osten länger trocken, 19 bis 27 Grad. Es ist 3:03 Uhr.
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1: Um 4 Uhr mit Olaf Knapp. Bundesforschungsministerin Bär sieht offenbar keine Chance mehr für eine baldige Erhöhung des BAföG. Dass zum Oktober zunächst das Wohngeld für Studenten steigt, galt in der Koalition eigentlich als abgemacht. Jetzt verkündet die Ministerin in einem Interview die Kehrtwende, berichtet aus der Nachrichtenredaktion Stefanie Meyer-Nägele.
2: Bundesforschungsministerin Bär sagte der Funke Mediengruppe, sie habe gehört, dass die Reform von den Regierungsfraktionen nicht mehr unterstützt werde. Die CSU-Politikerin äußerte Verständnis für das Mögliche aus und verwies auf Kürzungen bei Pflegebedürftigen und dem Kindergeld. Da könne man nicht an anderer Stelle gleichzeitig höhere Leistungen versprechen. Es sei kein Drama, wenn Studierende neben dem Studium jobbten und wichtige Erfahrungen fürs Leben und den Beruf sammelten, sagte Bär.
1: Die FDP setzt heute in Berlin ihren Bundesparteitag fort. Die Delegierten diskutieren über die inhaltliche Ausrichtung ihrer Partei. Aus der Nachrichtenredaktion Johannes Zuber.
3: Grundlage dafür ist ein Leitantrag des Bundesvorstands. Darin werden umfassende Reformen gefordert, vor allem für die Wirtschaft. So soll Bürokratie abgebaut werden, Subventionen sollen radikal gekürzt werden und es soll ein neues Steuersystem geben. Außerdem will die FDP eine kapitalgedeckte Aktienrente einführen, den Renteneintritt flexibler gestalten und zur Atomkraft zurückkehren. Mit diesem Programm will die Partei wieder genug Stimmen erhalten, um in ein Parlament einzuziehen. Das war ihr zuletzt vor 3 Jahren gelungen. Bei der Bundestagswahl vor gut einem Jahr und bei mehreren Landtagswahlen scheiterte die FDP an der 5%-Hürde.
1: Die Internationale Atomenergiebehörde verlangt Zugang zum ukrainischen Kernkraftwerk Saporischschja. Wie die IAEA mitteilte, wurde sie über einen

0: Drohnenangriff auf die Turbinenhalle informiert. Es soll ein Loch in der Wand der Halle sein. Generaldirektor Grossi zeigte sich besorgt. Angriffe auf Atomanlagen seien wie ein Spiel mit dem Feuer. Russland behauptet, die Drohne sei vom ukrainischen Militär abgefeuert worden. Die ukrainische Armee weist das als Propaganda zurück. In Hamburg entscheiden die Bürger heute über eine Olympiabewerbung der Stadt. Die Wahllokale sind ab 8 Uhr geöffnet. Mehr als 40% der Berechtigten haben ihre Stimme aber bereits per Brief abgegeben. Damit das Referendum Erfolg hat, muss eine Mehrheit mit Ja stimmen und mindestens ein Fünftel der Wahlberechtigten muss für Olympia sein. Das Wetter in Deutschland. Am Tage im Norden meist trocken, von Westen Schauer und teils unwetterartige Gewitter. Höchstwerte zwischen 19 Grad an der Nordsee bis 30 Grad im Breisgau. Am Montag dann gebietsweise Schauer oder Gewitter bei 18 bis maximal 26 Grad. Es ist 4.03 Uhr.
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1: Um 5 Uhr mit Olaf Knapp. Bundesforschungsministerin Baer sieht offenbar keine Chance mehr für eine baldige Erhöhung des BAföG. Dass zum Oktober zunächst das Wohngeld für Studenten steigt, galt in der Koalition eigentlich als abgemacht. Jetzt verkündet die Ministerin in einem Interview die Kehrtwende, berichtet aus der Nachrichtenredaktion Stefanie Meyer-Nägele.
2: Bundesforschungsministerin Baer sagte der Funke Mediengruppe, sie habe gehört, dass die Reform von den Regierungsfraktionen nicht mehr unterstützt werde. Die CSU-Politikerin äußerte Verständnis für das Mögliche aus und verwies auf Kürzungen bei Pflegebedürftigen und dem Kindergeld. Da könne man nicht an anderer Stelle gleichzeitig höhere Leistungen versprechen. Es sei kein Drama, wenn Studierende neben dem Studium jobbten und wichtige Erfahrungen fürs Leben und den Beruf sammelten, sagte Baer.
1: Die FDP setzt heute in Berlin ihren Bundesparteitag fort. Die Delegierten diskutieren über die inhaltliche Ausrichtung ihrer Partei. Aus der Nachrichtenredaktion Johannes Zuber.
3: Grundlage dafür ist ein Leitantrag des Bundesvorstands. Darin werden umfassende Reformen gefordert, vor allem für die Wirtschaft. So soll Bürokratie abgebaut werden, Subventionen sollen radikal gekürzt werden und es soll ein neues Steuersystem geben. Außerdem will die FDP eine kapitalgedeckte Aktienrente einführen, den Renteneintritt flexibler gestalten und zur Atomkraft zurückkehren. Mit diesem Programm will die Partei wieder genug Stimmen erhalten, um in ein Parlament einzuziehen. Das war ihr zuletzt vor 3 Jahren gelungen. Bei der Bundestagswahl vor gut einem Jahr und bei mehreren Landtagswahlen scheiterte die FDP an der 5%-Hürde.
1: Die Internationale Atomenergiebehörde verlangt Zugang zum ukrainischen Kernkraftwerk Saporischschja. Wie die IAEA mitteilte, wurde sie über einen Drohnenangriff auf die Turbinenhalle informiert. Es soll ein Loch in der Wand der Halle geben. Generaldirektor Grossi zeigte sich besorgt. Angriffe auf Atomanlagen seien wie ein Spiel mit dem Feuer. Russland behauptet, die Drohne sei vom ukrainischen Militär abgefeuert worden. Die ukrainische Armee weist das als Propaganda zurück. In Hamburg entscheiden die Bürger heute über eine Olympia-Bewerbung der Stadt. Die Wahllokale sind ab 8 Uhr geöffnet. Mehr als 40% der Berechtigten haben ihre Stimme aber bereits per Brief abgegeben. Damit das Referendum Erfolg hat, muss eine Mehrheit

0: mit Ja-Stimmen und mindestens ein Fünftel der Wahlberechtigten muss für Olympia sein. Das waren die Nachrichten. Das Wetter in Deutschland. Am Tage im Norden meist trocken, von Westen her Schauer und teils unwetterartige Gewitter, Höchstwerte 19 Grad an der Nordsee bis 30 Grad im Breisgau. Am Montag dann gebietsweise Schauer oder Gewitter bei 18 bis maximal 26 Grad. Es ist 5.03 Uhr.
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1: Um 6 Uhr mit Martin Wilhelmi. Bundesforschungsministerin Beer sieht offenbar keine Chance mehr für eine baldige Erhöhung des BAföG. Dass zum Oktober zunächst das Wohngeld für Studenten steigt, galt in der Koalition eigentlich als abgemacht. Jetzt verkündet die Ministerin in einem Interview die Kehrtwende. Aus der Nachrichtenredaktion Stefanie Meyer-Negele.
2: Bundesforschungsministerin Beer sagte der Funke Mediengruppe, sie habe gehört, dass die Reform von den Regierungsfraktionen nicht mehr unterstützt werde. Die CSU-Politikerin äußerte Verständnis für das Mögliche aus und verwies auf Kürzungen bei Pflegebedürftigen und dem Kindergeld. Da könne man nicht an anderer Stelle gleichzeitig höhere Leistungen versprechen. Es sei kein Drama, wenn Studierende neben dem Studium jobbten und wichtige Erfahrungen fürs Leben und den Beruf sammelten, sagte Beer.
1: Die FDP setzt heute in Berlin ihren Bundesparteitag fort. Die Delegierten diskutieren über die inhaltliche Ausrichtung ihrer Partei. Aus der Nachrichtenredaktion Johannes Zuber.
3: Grundlage dafür ist ein Leitantrag des Bundesvorstands. Darin werden umfassende Reformen gefordert, vor allem für die Wirtschaft. So soll Bürokratie abgebaut werden, Subventionen sollen radikal gekürzt werden und es soll ein neues Steuersystem geben. Außerdem will die FDP eine kapitalgedeckte Aktienrente einführen, den Renteneintritt flexibler gestalten und zur Atomkraft zurückkehren. Mit diesem Programm will die Partei wieder genug Stimmen erhalten, um in ein Parlament einzuziehen. Das war zuletzt vor 3 Jahren gelungen. Bei der Bundestagswahl vor gut einem Jahr und bei mehreren Landtagswahlen scheiterte die FDP an der 5%-Hürde.
1: Die internationale Atomenergieorganisation IAEA will nach einem möglichen Drohneneinschlag das ukrainische Kraftwerk Saporischschja untersuchen. Nach Angaben der von Russland eingesetzten Leitung des Atomkraftwerks hat eine ukrainische Drohne ein Maschinengebäude des Reaktors beschädigt. Die Ukraine weist die Vorwürfe als Propaganda zurück. Das Atomkraftwerk Saporischschja ist das größte Atomkraftwerk Europas. Es wird seit Beginn des Ukraine-Kriegs von Russland kontrolliert und steht seitdem still. Alle 6 Reaktoren wurden abgeschaltet. In der Fußball-Champions League hat Paris Saint-Germain den Titel verteidigt. Das Team von Luis Enrique setzte sich im Finale gegen Arsenal London durch. Aus der Sportredaktion Stephanie Lavoie.
4: Zum ersten Mal seit 10 Jahren wurde der höchste Titel im europäischen Vereinsfußball von der Strafstoßmarke entschieden. Der deutsche Nationalspieler Kai Havertz hatte den englischen Meister früh in Führung gebracht. Paris hatte allerdings mehr vom Spiel. Ein Elfmeter von Dembélé führte zum Ausgleich. Im Elfmeterschießen verfehlten 2 Arsenal-Schützen das Tor. Torhüter Raya parierte lediglich einen der PSG-Schüsse. Paris ist damit das erste Team nach Real Madrid, das den Champions-League-Titel verteidigen konnte.
1: In Frankreich kam es in der Nacht bei Siegesfeiern zu Krawallen.

0: Laut Polizei gab es etwa 400 Festnahmen, die meisten davon in der Hauptstadt Paris. Mehrere Polizisten seien verletzt worden, hieß es. Das waren die Nachrichten. Das Wetter in Deutschland: tagsüber im Norden meist trocken, von Westen her Schauer und teils unwetterartige Gewitter. Die Höchstwerte zwischen 19 Grad an der Nordsee und bis 30 Grad im Breisgau. Am Montag gebietsweise Schauer oder Gewitter bei 18 bis 26 Grad. Und noch ein Blick auf Dienstag: Regen oder Gewitter, im Osten länger trocken, die Temperaturen dann 19 bis 27 Grad. Und die Zeit, es wird 6.04 Uhr.
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1: Um 7 Uhr mit Martin Wilhelmi. Bundesforschungsministerin Beer sieht offenbar keine Chance mehr für eine baldige Erhöhung des BAföG. Dass zum Oktober zunächst das Wohngeld für Studenten steigt, galt in der Koalition eigentlich als abgemacht. Jetzt verkündet die Ministerin in einem Interview die Kehrtwende. Aus der Nachrichtenredaktion Stefanie Meyer-Nägele.
2: Bundesforschungsministerin Beer sagte der Funke Mediengruppe, sie habe gehört, dass die Reform von den Regierungsfraktionen nicht mehr unterstützt werde. Die CSU-Politikerin äußerte Verständnis für das Mögliche aus und verwies auf Kürzungen bei Pflegebedürftigen und dem Kindergeld. Da könne man nicht an anderer Stelle gleichzeitig höhere Leistungen versprechen. Es sei kein Drama, wenn Studierende neben dem Studium jobbten und wichtige Erfahrungen fürs Leben und den Beruf sammelten, sagte Beer.
1: Die FDP setzt heute in Berlin ihren Bundesparteitag fort. Die Delegierten diskutieren über die inhaltliche Ausrichtung ihrer Partei. Aus der Nachrichtenredaktion Johannes Zuber.
3: Grundlage dafür ist ein Leitantrag des Bundesvorstands. Darin werden umfassende Reformen gefordert, vor allem für die Wirtschaft. So soll Bürokratie abgebaut werden, Subventionen sollen radikal gekürzt werden und es soll ein neues Steuersystem geben. Außerdem will die FDP eine kapitalgedeckte Aktienrente einführen, den Renteneintritt flexibler gestalten und zur Atomkraft zurückkehren. Mit diesem Programm will die Partei wieder genug Stimmen erhalten, um in ein Parlament einzuziehen. Das war zuletzt vor 3 Jahren gelungen. Bei der Bundestagswahl vor gut einem Jahr und bei mehreren Landtagswahlen scheiterte die FDP an der 5%-Hürde.
1: Die Internationale Atomenergieorganisation IAEA will nach einem möglichen Drohneneinschlag das ukrainische Kraftwerk Saporischschja untersuchen. Nach Angaben der von Russland eingesetzten Leitung des Atomkraftwerks hat eine ukrainische Drohne ein Maschinengebäude des Reaktors beschädigt. Die Ukraine weist die Vorwürfe als Propaganda zurück. Das Atomkraftwerk Saporischschja ist das größte Atomkraftwerk Europas. Es wird seit Beginn des Ukraine-Krieges von Russland kontrolliert und steht seitdem still. Alle 6 Reaktoren wurden abgeschaltet. In der Fußball-Champions League hat Paris Saint-Germain den Titel verteidigt. Das Team von Luis Enrique setzte sich im Finale gegen Arsenal London mit 4:3 im Elfmeterschießen durch. Aus der Sportredaktion Stefanie Lavoie.
4: Zum ersten Mal seit 10 Jahren wurde der höchste Titel im europäischen Vereinsfußball von der Strafstoßmarke entschieden. Der deutsche Nationalspieler Kai Havertz hatte den englischen Meister früh in Führung gebracht. Paris hatte allerdings mehr vom Spiel. Ein Elfmeter von Dembélé führte zum Ausgleich. Im Elfmeterschießen verfehlten 2 Arsenal-Schützen das Tor. Torhüter Raya parierte lediglich einen der PSG-Schüsse. Paris ist damit das erste Team nach Real Madrid, das den Champions-League-Titel verteidigen konnte.
1: In Frankreich kam es in der Nacht bei Siegesfeiern zu Krawallen. Laut Polizei gab es etwa 400 Festnahmen, die meisten davon in der Hauptstadt Paris. Mehrere Polizisten seien verletzt worden, hieß es. Das waren die Nachrichten. Das Wetter in Deutschland. Tagsüber im Norden meist trocken, von Westen her Schauer und teils unwetterartige Gewitter. Höchsttemperaturen zwischen 19 Grad an der Nordsee und bis 30 Grad im Breisgau. Am Montag gebietsweise Schauer oder Gewitter bei 18 bis 26 Grad und ein Blick auf Dienstag, Regen oder Gewitter, im Osten länger trocken, bei dann 19 bis 27 Grad. Die Zeit, es wird 7:04 Uhr.

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1: Um 8 Uhr mit Martin Wilhelmi. Bundesforschungsministerin Baer sieht offenbar keine Chance mehr für eine baldige Erhöhung des BAföG. Dass zum Oktober zunächst das Wohngeld für Studenten steigt, galt in der Koalition eigentlich als abgemacht. Jetzt verkündet die Ministerin in einem Interview die Kehrtwende. Aus der Nachrichtenredaktion Stefanie Meyer-Nägele.
2: Bundesforschungsministerin Baer sagte der Funke Mediengruppe, sie habe gehört, dass die Reform von den Regierungsfraktionen nicht mehr unterstützt werde. Die CSU-Politikerin äußerte Verständnis für das Mögliche aus und verwies auf Kürzungen bei Pflegebedürftigen und dem Kindergeld. Da könne man nicht an anderer Stelle gleichzeitig höhere Leistungen versprechen. Es sei kein Drama, wenn Studierende neben dem Studium jobbten und wichtige Erfahrungen fürs Leben und den Beruf sammelten, sagte Baer.
1: Die FDP setzt heute in Berlin ihren Bundesparteitag fort. Die Delegierten diskutieren über die inhaltliche Ausrichtung ihrer Partei. Aus der Nachrichtenredaktion Johannes Zuber.
3: Grundlage dafür ist ein Leitantrag des Bundesvorstands. Darin werden umfassende Reformen gefordert, vor allem für die Wirtschaft. So soll Bürokratie abgebaut werden, Subventionen sollen radikal gekürzt werden und es soll ein neues Steuersystem geben. Außerdem will die FDP eine kapitalgedeckte Aktienrente einführen, den Renteneintritt flexibler gestalten und zur Atomkraft zurückkehren. Mit diesem Programm will die Partei wieder genug Stimmen erhalten, um in ein Parlament einzuziehen. Das war zuletzt vor 3 Jahren gelungen. Bei der Bundestagswahl vor gut einem Jahr und bei mehreren Landtagswahlen scheiterte die FDP an der 5%-Hürde.
1: In Osnabrück sollen heute 2 Blindgänger entschärft werden. Etwa 1600 Menschen müssen dafür ihre Wohnungen verlassen. Die Weltkriegsbomben wurden im Lokviertel gefunden. Das Gebiet soll bis 9 Uhr geräumt sein. In einer Grundschule wurde ein Evakuierungszentrum eingerichtet. Wer kann, solle möglichst bei Freunden oder Verwandten unterkommen, hieß es von der Stadt. Auch der Zugverkehr ist betroffen. Laut Deutscher Bahn werden die ICE-Züge auf den Strecken Hamburg-München, Amsterdam-Münster und Berlin-Aachen umgelenkt. In der Fußball-Champions League hat Paris Saint-Germain den Titel verteidigt. Das Team von Trainer Luis Enrique setzte sich im Finale gegen Arsenal London mit 4:3 im Elfmeterschießen durch. Aus der Sportredaktion Stefanie Lavoie.
4: Zum ersten Mal seit 10 Jahren wurde der höchste Titel im europäischen Vereinsfußball von der Strafstoßmarke entschieden. Der deutsche Nationalspieler Kai Havertz hatte den englischen Meister früh in Führung gebracht. Paris hatte allerdings mehr vom Spiel. Ein Elfmeter von Dembélé führte zum Ausgleich. Im Elfmeterschießen verfehlten 2 Arsenal-Schützen das Tor. Torhüter Raya parierte lediglich einen der PSG-Schüsse. Paris ist damit das erste Team nach Real Madrid, das den Champions-League-Titel verteidigen konnte.
1: In Frankreich kam es in der Nacht bei Siegesfeiern zu Krawallen. Laut Polizei gab es etwa 400 Festnahmen, die meisten davon in der Hauptstadt Paris. Mehrere Polizisten seien verletzt worden, hieß es. Das waren die Nachrichten. Das Wetter in Norddeutschland. Heute mal sonnig, mal wolkig und überwiegend trocken. Im Tagesverlauf im Süden und in der Mitte Niedersachsens dann aber Schauer und Gewitter bei Höchsttemperaturen von 19 bis 24 Grad. Auch morgen ein Wechsel aus Sonne und Wolken, dazu vereinzelt Schauer und Gewitter bei dann 18 bis 23 Grad. Am Dienstag von Westen her aufkommender Regen bei 19 bis 25 Grad und ein Blick auf Mittwoch, überwiegend bewölkt, ab und zu Regen, aber auch sonnige Abschnitte bei 19 bis 24 Grad. Die Zeit, es wird 8.04 Uhr.
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6: Damit willkommen im musikalischen Gemischtwarenladen am frühen Sonntagvormittag. Musikauswahl und am Mikrofon.

werde ich Müller. Moin Moin und einen entspannten Sonntag wünsche ich. Der finnische Jazz-Gitarrist Teemu Vinikainen widmet sich auf seinem 2022 veröffentlichten Album Songs of Silence mit ausgefeilten Solo-Arrangements den Komponisten Thelonious Monk und Charles Mingus. Hören Sie aus dem Album eine exzellente Version der Charles Mingus-Komposition Goodbye Pork Pie Head.

Timo Winningheim und Finisher Gitarrismus in seiner wunderbaren Version von Goodbye Pork Pie Head aus dem Ende 2022 erschienenen Album Songs of Silence. Who's the Keeping Time? Das neue Album von Lena Diane ist eine Reflexion über die Jahreszeiten des Lebens, flüchtige Wahrheiten von Schönheit, Chaos und ständigem Wandel. In der vergangenen Woche ist das Album im Magazin Zwischen Herz und Heide als CD der Woche vorgestellt worden. In der Wundertüte heute hören Sie noch einen Song aus diesem Album.

Seele der Handmaiden, Fragile as a Flame, aus dem vor einer Woche veröffentlichten Album Who's Keeping Time. He's a Golden Messenger ist dafür der Grammy-nominierte Künstler, der in North Carolina beheimatet ist. Er wurde bereits mehrfach für seine Musik mit dem Album des Jahres und für das beste amerikanische Album ausgezeichnet. Sein neues Album I'm People ist ein lebendiges, zutiefst menschliches Album, das aus einer Zeit des Umbruchs, Erneuerung und ausgedehnten Wanderungen quer durch Amerika entstanden ist. Die Songs behandeln Themen wie Herzschmerz, das Älterwerden, Vaterschaft, Begehren, Desillusionierung und jene Art erkämpfte Hoffnung, die übrig bleibt, wenn die Seele bis auf die Knochen freigelegt wurde.

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Aus dem Anfang Mai veröffentlichten Album I'm People. Kommen wir nun zum alten Lied, ein Titel aus dem legendären 1970 erschienenen Album Bitches Blue von Miles Davis, ein Meilenstein des Fusion Jazz. Am vergangenen Dienstag jährte sich der Geburtstag von Miles Davis zum 100. Mal. Hören Sie als kleine Reminiszenz an die Jazz-Legende aus diesem Album den Titel Sanctuary, das alte Lied am frühen Sonntagvormittag.

0: als David mit der Sanctuary aus dem Album Bitches Pro 1970 erschien, so war das alte Lied am frühen Sonntagvormittag, auf das wie gewohnt das musikalische Kurzporträt folgt.
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Jill Poppert meldte back home. Die Stimme ist ein Lautsprecher der Seele. Sie bringt nicht nur zum Ausdrucke, was ein Mensch denkt oder fühlt, sondern auch, was er im Vorübergehen mitnimmt, ablegt und einordnet. Genau dieser Vorgang verbirgt sich hinter dem Titel Public Secret im Debütalbum der Mannheimer Sängerin Jill Poppert und ihrer Band. Eine Songsammlung, bei der es um die offensichtlichen Geheimnisse unserer Umgebung geht, die zwar allen zugänglich sind, von den meisten Menschen aber trotzdem übersehen und überhört werden.

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Aus Ihrem Debütalbum Public Secrets. Die darauf zu hörenden Melodien und Texte fließen. Jill papperte wie von selbst in die Tasten und Stimmbänder. Je öfter sie eine Stücke spielt und hört, desto mehr kann sie es um weitere Elemente anreichern, Bläsersätze antizipieren und eine lebensnahe Dreidimensionalität verleihen.

Der Radiogewelle mit der Wundertüte, ein musikalischer Gemischtwarenladen am frühen Sonntagvormittag. Das war das musikalische Kurzporträt mit drei Songs aus dem vorgestern erschienenen Album Public Secret, dem Debütalbum der Mannheimer Sängerin, Komponistin, Songschreiberin Jill Puppert. Zuletzt hören Sie den Titel Die Tour Ahead. Damit zu einem Konzertteam, in dem ich Sie auf ein Konzert hinweisen möchte, das am kommenden Freitag in Braunschweig stattfinden wird. Dann eröffnete Fritz Köster mit seiner Blues Power die neue Konzertreihe Kultur unter Glas im Schul- und Bürgergarten am Doresee. Konzertbeginn 19:30 Uhr.

Frisco's das Bluesbauer made in the Night Falls. Live können Sie Frisco's das Bluesbauer am kommenden Freitag sehen, hören und erleben im Gewächshaus des Schul- und Bürgergartens am Duesee. Konzertbeginn 19:30. Gleich nach den 9 Uhr Nachrichten hören Sie Andreas Last mit 3 Stunden Frühstückswelle. Ich bin Albert Hiersmüller, wünsche Ihnen noch einen entspannten Sonntag und bis zu den Nachrichten hören Sie nur noch einen Titel aus dem neuen Album der Avantgarde-Formation The Dresden Dolls.

0: Olympischen Spiele 2036, 2040 oder 2044 bemühen? Etwa 1,3 Millionen Bürgerinnen und Bürger der Hansestadt haben heute in einem Referendum die Wahl. Aus der Nachrichtenredaktion Birgit Bröcheler.
1: Ihre Stimme können die Hamburgerinnen und Hamburger in 180 Wahllokalen abgeben. Diese sind von 8 bis 18 Uhr geöffnet. Mehr als 40% der Stimmberechtigten haben ihr Votum schon per Briefwahl abgegeben. Mit dem vorläufigen Endergebnis wird gegen 22 Uhr gerechnet. Zwei Bedingungen müssen erfüllt sein, damit das Referendum erfolgreich ist. Zum einen müssen mehr Ja- als Nein-Stimmen abgegeben werden. Zum anderen muss mindestens ein Fünftel der Wahlberechtigten mit Ja stimmen. Ist beides erfüllt, geht Hamburg ins Rennen um die Olympia-Bewerbung. Der Deutsche Olympische Sportbund entscheidet am 26. September, mit welcher Stadt oder Region er in das internationale Rennen zieht. Hamburgs Konkurrenten sind München, die Rhein-Ruhr-Region mit Köln als Zentrum und Berlin.
0: Stimmt Hamburg für oder gegen Olympia? Im Internet verfolgen wir auf ndr.de und in der Info-App alle Entwicklungen. Und heute Abend um 20.15 Uhr berichten wir live in einer Sondersendung im NDR-Fernsehen über die Auszählung und sammeln erste Reaktionen ein. Die BAföG-Sätze für Studenten und Auszubildende werden wohl zunächst nicht steigen. Bundesforschungsministerin Beer sagte den Funke-Medien, aus Union und SPD käme keine Unterstützung für eine entsprechende Reform. Aus der Nachrichtenredaktion Irene Lottes.
2: Noch im April schien der Streit um die Finanzierung beendet. Bei der Haushaltsaufstellung sei eine Einigung erzielt worden, hieß es da noch. Jetzt offenbar die Kehrtwende. Ministerin Beer zeigt aber Verständnis. Angesichts von Kürzungen bei Pflegebedürftigen und dem Kindergeld könne man nicht an anderer Stelle höhere Leistungen versprechen. Laut dem Koalitionsvertrag wollten Union und SPD das BAföG in einer großen Novelle modernisieren. Ab dem kommenden Wintersemester sollte es mehr Geld für die Wohnung geben. Dann sollte der Grundbedarf an das Niveau der Grundsicherung angepasst werden.
0: Die FDP setzt in Berlin ihren Bundesparteitag fort. Dabei soll es vor allem um die inhaltliche Ausrichtung der Liberalen gehen. Aus Berlin Clemens Schulze.
3: Die Partei will mit Vorschlägen für die Belebung der Wirtschaft Zeichen setzen. Es sei ein Befreiungsschlag nötig angesichts des Ausbleibens dringender Reformen, heißt es im Leitantrag des Bundesvorstandes. Der sieht unter anderem einen 4-Stufen-Steuertarif, eine Einschränkung des Rechts auf Teilzeit sowie die Einführung von 2 Karenztagen für erkrankte Arbeitnehmer vor. Außerdem sollen Subventionen radikal gekürzt, der Renteneintritt flexibler gestaltet und zur Atomenergie zurückgekehrt werden.
0: In Osnabrück sollen heute 2 Blindgänger entschärft werden. Etwa 1600 Menschen müssen dafür ihre Wohnungen verlassen. Die Weltkriegsbomben wurden im Lokviertel gefunden. In diesen Minuten soll das Gebiet komplett geräumt sein. In einer Grundschule wurde ein Evakuierungszentrum eingerichtet. Wer kann, solle möglichst bei Freunden oder Verwandten unterkommen, hieß es von der Stadt. Auch der Zugverkehr ist betroffen. Laut Deutscher Bahn werden die ICE-Züge auf den Strecken Hamburg-München, Amsterdam-Münster und Berlin-Aachen umgelenkt. Das waren die Nachrichten.
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Genau diese Energie habe ich gebraucht und ihr vielleicht auch, ihr, die ihr Gästinnen und Gäste seid. Bei der Frühstückswelle, denn hier ist sie, eure Frühstückswelle Musik nur für Erwachsene und die, die es einmal werden wollen, The Doors natürlich mit Break On Through To The Other Side, der Durchbruch. Und was erwartet uns sonst hier in der ersten Stunde nach diesem ikonografischen Song? Es gibt Musik unter anderem von Gorillaz, von Grace Cummings, Everything But The Girl, Philipp Johann Timm, Thomas Dollbaum und weitere neue und alte Tonträger und Tonträgerinnen. Eine neue Tonträgerin kommt von der Konstellation They Owe Us von Christopher Ragenstam. Die erste Single von ihm heißt Frank. Und dieser Frank präsentiert sich als flüchtiger, bewegter Moment, unruhig, schwer fassbar und unmöglich festzuhalten. Quasi eine Frank-Ode oder Frank-Ode.

Ach, das klingt ja schön entspannt aus. Passend zum Sonntagvormittag. God Street Park in Matt Maltese. Was hätte ich gesagt? Corto Maltese. Matt Maltese mit Some Birds Don't Fly. Neue Single. Und davor die norwegische Instrumentalband Kronstadt 23 mit Bollwerk vom aktuellen Album. Und davor, wie gesagt, vorhin schon angekündigt, They Owe Us mit Frank oder Frank. Jetzt geht's ein bisschen wilder weiter hier in eurer Frühstückswelle mit der irischen Band Gurias. Die haben ja 24 das Debütalbum veröffentlicht und jetzt ist eine neue Platte in der Pipeline, in Planung. Und vorab haben wir die Single Nobody's Coming to Save You. Gurias mit einem ordentlichen Paket Energie.

nacheinander zwei Songs, die sich mit großer Wut unserer gegenwärtigen Welt nähern. Zuerst die irische Band Gurriers mit Nobody's Coming to Save You und anschließend die australische Musikerin Grace Cummings mit My God. Und hier geht es um Hass, Eifersucht und Wut. Der Gott hier sind die dunklen Mächte, die uns umgeben, durch die wir scrollen, die giftige Energie, die uns in dieser modernen Welt zusammenhält und die Angst, die wir jeden Tag nähren, erklärt Grace Cummings selbst in einem Interview zu diesem Song. Und beide Songs sollen uns neugierig machen auf kommende Großtaten, auf kommende Alben. Hier ist sie, eure Frühstückswelle Musik nur für Erwachsene und die, die es einmal werden wollen.

War auf der Beat der frühen Jahre, ursprünglich erschienen am 4. Juni 1984, das Album Eden von Everything But The Girl, dieser Tage neu aufgelegt, und wir hörten vielleicht einen der bekanntesten Songs, jedenfalls seinerzeit als Single, gar nicht mal so unerfolgreich. Platz 28 der englischen Single-Charts hat Each and Everyone geschafft, heute jedenfalls ein Klassiker. Und wie gesagt, dieses Album ist vor kurzem neu aufgelegt worden in verschiedenen Formaten. Und auch ein Grund, mal wieder dieses Album zu hören. Hier noch ein weiterer Song daraus aus Eden, dem Album von Everything But The Girl. Und zwar Another Bridge.

Aus den 80ern in die Gegenwart. Zuerst hörten wir Everything But The Girl mit Another Bridge, ein wirklich erfrischender Song vom Album Eden, der Beat der frühen Jahre. Und dann in die Gegenwart zu Philipp Johann Timm und seinem neuen Album The Red Door. Daraus hörten wir Eternal Slumber featuring Ela Puk mit The Red Door, veröffentlicht Philipp Johann Timm sein zweites Soloalbum. Dabei ist er eigentlich alles andere als ein Solokünstler. Der Berliner Produzent ist auch Musiker, Multi-Instrumentalist, blickt auf eine ziemlich beeindruckende Liste von Projekten, Aufführungen, Tourneen und auch Veröffentlichungen zurück, gemeinsam mit zahlreichen herausragenden Kolleginnen. Und zu den prominentesten Arbeiten zählen zweifellos, das wisst ihr vielleicht, die Werke, Stücke und Alben, die im Zusammenhang mit Sascha Ring alias Apparat entstanden sind. Und jetzt geht es aber um ihn, um sein neues Album The Red Door, und daraus habe ich euch zumindest mal einen Song vorgestellt. Ja, und jetzt kommt ein amerikanischer Musiker, den ich bislang noch gar nicht so richtig auf dem Schirm hatte. Wahrscheinlich liegt es am Namen. Er heißt nämlich Thomas Dolbaum und der kommt aus New Orleans oder lebt in New Orleans und ist ein authentischer Geschichtenerzähler der heutigen Indie-Rock-Szene und hat gerade eine neue Platte veröffentlicht, heißt Birds of Paradise. Und wenn ich das richtig sehe, ist das sein bisher dynamisches, vielleicht auch bestes Album. Es gibt einige Vorgänger, die habe ich so am Rande mitbekommen. Aber diese neue Platte, die ist wirklich sehr überzeugend. Und ja, seid hoffentlich genauso begeistert wie ich. Hier ist er, hier ist Thomas Dolbaum von seinem neuen Album Birds of Paradise mit Pulverize.

Sehnt ihr euch auch so ein bisschen nach der grünen Inspiration des Sommers, dann ist dieser Song vielleicht genau der richtige Inspiration. Ist ja auch etwas, was hoffentlich von der Frühstückswelle ausgeht. Das war der schwedische Musiker The Tallest Man on Earth, bürgerlich Christian Mattsson mit seinem neuen Song Colors. Ja, die Farben Colors, seine erste neue Musik seit fast 3 Jahren. Und davor hörten wir den amerikanischen Musiker Thomas Dolbaum mit der charakteristischen Stimme, wobei die gilt auch hier für The Tallest Man on Earth. Man erkennt sie sofort wieder mit dem Song Pulverized von seinem neuen Album Birds of Paradise. Ja, und hier ist eure Frühstückswelle. Musik nur für Erwachsene und die, die Sommer werden wollen.

Lieblingsgitarrist von mir, jedenfalls nicht der, aber einer, Jeff Parker war das mit seinem Quartett und dem Track Like Swimwear Part 2 zu finden auf seinem gerade erschienenen neuen Album Happy Today. Und ich hoffe, ihr seid ja auch glücklich heute an diesem sehr schönen Sonntag. Es soll ja noch ein bisschen regnen heute, aber davon lässt man sich hoffentlich nicht die Laune, die Stimmung verderben. Und hoffentlich trägt die folgende Band ein bisschen dazu bei, dass es auch so bleibt. Die Rede ist von The Belgian Blue, eine Art Folkband, Indie-Folkband, die jetzt neu auf den Plan tritt und eine Debüt-EP veröffentlicht hat. Und die hören wir jetzt mit Disappearing Birds.

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1: Um 10 Uhr mit Martin Wilhelmi soll sich Hamburg um die Austragung

0: als Nein-Stimmen abgegeben werden. Zum anderen muss mindestens ein Fünftel der Wahlberechtigten mit Ja stimmen. Ist beides erfüllt, geht Hamburg ins Rennen um die Olympia-Bewerbung. Der Deutsche Olympische Sportbund entscheidet am 26. September, mit welcher Stadt oder Region er in das internationale Rennen zieht. Hamburgs Konkurrenten sind München, die Rhein-Ruhr-Region mit Köln als Zentrum und Berlin.
1: Stimmt Hamburg für oder gegen Olympia? Im Internet verfolgen wir auf ndr.de und in unserer Info-App alle Entwicklungen. Und heute Abend um 20.15 Uhr berichten wir live in einer Sondersendung im NDR-Fernsehen über die Auszählung und sammeln erste Reaktionen ein. Die BAföG-Sätze für Studenten und Auszubildende werden wohl zunächst nicht steigen. Bundesforschungsministerin Beer sagte den Funke-Medien, aus Union und SPD käme keine Unterstützung für eine entsprechende Reform. Aus der Nachrichtenredaktion Irene Lottes.
2: Noch im April schien der Streit um die Finanzierung beendet. Bei der Haushaltsaufstellung sei eine Einigung erzielt worden, hieß es da noch. Jetzt offenbar die Kehrtwende. Ministerin Beer zeigt aber Verständnis. Angesichts von Kürzungen bei Pflegebedürftigen und dem Kindergeld könne man nicht an anderer Stelle höhere Leistungen versprechen. Laut dem Koalitionsvertrag wollten Union und SPD das BAföG in einer großen Novelle modernisieren. Ab dem kommenden Wintersemester sollte es mehr Geld für die Wohnung geben. Dann sollte der Grundbedarf an das Niveau der Grundsicherung angepasst werden.
1: In Berlin setzt die FDP ihren Bundesparteitag fort. Heute im Mittelpunkt die künftige Ausrichtung der Partei. Aus Berlin Clemens Schulze.
3: Der Leitantrag des Bundesvorstandes sieht unter anderem einen 4-Stufen-Steuertarif, eine Einschränkung des Rechts auf Teilzeit sowie die Einführung von 2 Karenztagen für erkrankte Arbeitnehmer vor. Außerdem sollen Subventionen radikal gekürzt, der Renteneintritt flexibler gestaltet und zur Atomenergie zurückgekehrt werden. Gestern wurde auf dem FDP-Parteitag deutlich, wie tief die Gräben bei den Liberalen sind. Marie-Agnes Strack-Zimmermann hatte mit ihrer überraschenden Kandidatur für den Parteivorsitz diese Spaltung sichtbar gemacht. Gewählt wurde dann doch Wolfgang Kubicki. Er erhielt mit knapp 60% aber ein nur mäßiges Ergebnis. Sein Stellvertreter Höhne bekam nur rund 71%, der neue Generalsekretär Kubikis Vertrauter Hagen nur knapp 59%.
1: Zum heutigen Weltnichtrauchertag fordert der Drogenbeauftragte der Bundesregierung Streeck deutlich höhere Preise für Zigaretten und E-Zigaretten, sogenannte Vapes. Diese müssten spürbar steigen, sagte der CDU-Politiker der Rheinischen Post. Höhere Preise hielten gerade junge Menschen vom Einstieg ab. Zuletzt hatte eine Studie des Bundesinstituts für öffentliche Gesundheit gezeigt, dass wieder mehr Jugendliche rauchen und vapen. Das waren die Nachrichten.
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Weißt du, was ich manchmal denke? 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

Stockholm. Ein Hommage an Lee Hazelwood vom norwegischen Sänger Irland Oye. No Train to Stockholm, so heißt der Song. Und damit beginnt sie, die zweite Stunde der Frühstückswelle. Schön, dass ihr dabei seid. Die Frühstückswelle Musik nur für Erwachsene und die, die es einmal werden wollen, denn natürlich nur gute Musik ist besser. Uns erwartet Musik unter anderem von Brown Spirits, von Fink, von The Hooters, von Der Assistent mit einer neuen Single. Dazu noch weitere neue und alte Tonträger und Tonträger.

Schön, dass hier der Bass das letzte Wort hat. Das war Soul natürlich in der Frühstückswelle immer wieder Thema. Und zwar von der britischen Soul-Sängerin Micah Miller. A Little Bit of Me ist ihre zweite Platte, kommt nächsten Freitag raus, glaube ich. Und wir hörten daraus schon mal vorab See You on the Other Side. Ein kleines Echo zum ersten Song der ersten Stunde der heutigen Frühstückswelle. Da hörten wir nämlich Break On Through to the Other Side von The Doors. Zurück zu Micah Miller. A Little Bit of Me ist Album der Woche hier in der Frühstückswelle. Eine tolle, sehr kreative Platte, aber immer soulig, immer voller Energie. Und sie selbst ist eine wirklich außergewöhnliche Künstlerin, die sich konsequent über Branchenkonventionen wegsetzt und vollständig zu ihren eigenen Bedingungen arbeitet und ihre Kunst schaffen kann. Das muss man erstmal hinkriegen. Hier ein weiterer Song aus dem zweiten Album von Micah Miller aus England. A Little Bit of Me heißt die Platte. Nach See You on the Other Side jetzt für euch The Broadway.

Und hier hat die Gitarre das letzte Wort. Auch das finde ich ja bemerkenswert. Micah Miller, britische Soul-Sängerin, Songwriterin, Produzentin und kompromisslos unabhängig mit einem eigenen Label. Golden Hour Music heißt das eigene Label und da erscheint ihr zweites Album, A Little Bit of Me, Album der Woche hier in der Frühstückswelle daraus, The Bored Way. Und weil es so schön ist und weil ihr hoffentlich auch Spaß an dieser Musik habt, an dieser Sängerin, hier noch ein weiterer Song von dieser Platte. Hier ist Micah Miller noch einmal mit Warning Sign. Mhm.

Hier ist eure Frühstückswelle Musik nur für Erwachsene und die, die es einmal werden wollen. Schön, dass ihr dabei seid. Und wir hörten aus dem Album der Woche die britische Soul-Sängerin, Songschreiberin, Produzentin Micah Miller mit Warning Sign von ihrem zweiten Album A Little Bit of Me. Und jetzt eine Zeitreise zurück, der Beat der frühen Jahre mit einem Song, den ich mindestens 2 bis 8 Mal im Jahr hören möchte. Und jedes Mal bekomme ich eine Gänsehaut.

Natürlich The Hooters mit All You Zombies. Was für ein Song. Der Refrain übrigens, hey all you zombies, hide your faces, ist eine ziemlich eindringliche Gesellschaftskritik. Die Hooters rufen damit dazu auf, dass die Menschen ihr wahres Gesicht zeigen, ihre Masken ablegen und ihr arrogantes Verhalten, sitting on your high horse, überdenken sollen. Naja, hoffentlich klappt's mal irgendwann. Jetzt wieder in die Gegenwart, das waren die 80er, jetzt wieder in die Gegenwart. Der Musiker Fink Greenall, Fink nennt er sich ja als Künstler nur. Die neue Platte heißt The City is Coming to Erase It All. Und das ist sein bereits 9. Studioalbum und folgt auf Beauty in Your Wake von 2024. Aufgenommen in Cornwall entstand die Platte mit einem strikten epochenbezogenen Ansatz. Wie verrückt ist das denn? Die Idee war, eine Platte zu schaffen wie Michael Chapman aus den 1970er Jahren. Sie hätte machen können bis hin zu den Gitarrenseiten. Naja, ein bisschen verrückt muss man schon sein. Und das ist auch gut so hier von diesem Album, der vielleicht beste Song, vielleicht andere sind auch gut. Hier ist Fink mit I Buried All the Answers.

Grandiose Musik, fabelhafte Band aus Australien, die nennen sich Brown Spirits und haben gerade ihre dritte Platte veröffentlicht, die heißt einfach Brown Spirits Number 3 und daraus hörten wir Backlight Dashboard und davor den Musiker Fink Greenall alias Fink ohne Greenall mit I Buried All the Answers von seinem neuen, gerade erschienenen Album oder ein kürzer erscheinenden Album. Hier ist eure Frühstückswelle Musik nur für Erwachsene und die, die es einmal werden wollen. Wesentlich entspannter geht es jetzt weiter. Man könnte auf eine Insel gehen. Die zweite Single vom neuen Album von Der Assistent. Die Platte heißt, wenn ich das hier richtig sehe, wie heißt sie? Ich muss kurz gucken, gleich finde ich es. Ja, genau. Ultramarin wird sie nicht heißen, aber so ähnlich. Jedenfalls die zweite Single heißt, wenn der Scirocco weht. Und eben noch erholt sich der Assistent von seinem letzten Abenteuer und da stört der Scirocco seine Insel-Idylle. Das heißt, der Wüstenwind könne die Menschen in den Wahnsinn treiben. Also der Scirocco, geht es hier noch um ein Wetterphänomen oder um die Dystopie am Horizont? Man weiß es nicht, es bleibt so ein bisschen offen. Und noch in der Morgenkluft verrammelt der Assistent Türen und Fenster und offeriert uns, den Hörern, ein Ticket pro Person für die parallele Dimension. Zu Dancehall, Bass und nostalgisch entrückter Klaviermelodie haucht er von psychedelisch schwofenden Zedern und Pinien, weil auf der Insel alles geht, wenn der Scirocco weht.

0: Also entspannter geht es kaum. Yachtpop im allerbesten Sinne. Das war der Assistent alias Tom Hessler aus Berlin mit Wenn der Scirocco weht, die zweite Single aus dem Album Ultramarin. Ein Konzeptalbum. Übrigens, das Vorgängeralbum hat den schönen Titel Amnesie am Amazonas. Also es lohnt sich alles. Amazonas natürlich. Es lohnt sich diese Platten zu besorgen, gibt es ausschließlich, glaube ich, auf Vinyl und natürlich zum Runterladen. Jetzt oder zum Stream, jetzt kommt ganz andere Musik nach der Assistent und Wenn der Scirocco weht, jetzt His Golden Messenger, auch der hat eine neue Platte draußen mit I'm People.
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I'm People, der Titelsong des neuen Albums von His Golden Messenger. Dahinter steckt der Musiker MC Taylor. In der Mitte des Albums zitiert er übrigens den antiken Philosophen Seneca. Und der steht einfach für einen Songschreiber, der sich selbst verloren hat und sich fragt, who owns the world I was given? Wie allein man sein kann, zumal in einer Zeit, die auch politisch die Isolation forciert, ist eine Frage, die MC Taylor alias His Golden Messenger auf dem neuen Album I'm People weiterhin umtreibt. Hier noch ein weiterer Song von dieser Platte. Hier ist His Golden Messenger noch einmal mit In the Middle of It.

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1: Um 11 Uhr mit Martin Wilhelmi. Soll sich Hamburg um die Austragung der Olympischen Spiele 2036, 2040 oder 2044 bemühen? Etwa 1,3 Millionen Bürgerinnen und Bürger der Hansestadt haben heute in einem Referendum die Wahl. Aus der NDR-Nachrichtenredaktion Birgit Bröcheler.
2: Ihre Stimme können die Hamburgerinnen und Hamburger in 180 Wahllokalen abgeben. Diese sind bis 18 Uhr geöffnet. Mehr als 40% der Stimmberechtigten haben ihr Votum schon per Briefwahl abgegeben. Mit dem vorläufigen Endergebnis wird gegen 22 Uhr gerechnet. Zwei Bedingungen müssen erfüllt sein, damit das Referendum erfolgreich ist. Zum einen müssen mehr Ja- als Nein-Stimmen

0: In Berlin setzt die FDP ihren Bundesparteitag fort. Heute im Mittelpunkt die künftige Ausrichtung der Partei. Aus Berlin Clemens Schulze.
1: Der Leitantrag des Bundesvorstandes sieht unter anderem einen 4-Stufen-Steuertarif, eine Einschränkung des Rechts auf Teilzeit sowie die Einführung von 2 Karenztagen für erkrankte Arbeitnehmer vor. Außerdem sollen Subventionen radikal gekürzt, der Renteneintritt flexibler gestaltet und zur Atomenergie zurückgekehrt werden. Gestern wurde auf dem FDP-Parteitag deutlich, wie tief die Gräben bei den Liberalen sind. Marie-Agnes Strack-Zimmermann hatte mit ihrer überraschenden Kandidatur für den Parteivorsitz diese Spaltung sichtbar gemacht. Gewählt wurde dann doch Wolfgang Kubicki. Er erhielt mit knapp 60% aber ein nur mäßiges Ergebnis. Sein Stellvertreter Höhne bekam nur rund 71%, der neue Generalsekretär Kubikis Vertrauter Hagen nur knapp 59%.
0: Die BAföG-Sätze für Studenten und Auszubildende werden wohl zunächst nicht steigen. Bundesforschungsministerin Beer sagte den Funke-Medien, aus Union und SPD käme keine Unterstützung für eine entsprechende Reform. Aus der Nachrichtenredaktion Irene Lottes.
2: Noch im April schien der Streit um die Finanzierung beendet. Bei der Haushaltsaufstellung sei eine Einigung erzielt worden, hieß es da noch. Jetzt offenbar die Kehrtwende. Ministerin Baer zeigt aber Verständnis. Angesichts von Kürzungen bei Pflegebedürftigen und dem Kindergeld könne man nicht an anderer Stelle höhere Leistungen versprechen. Laut dem Koalitionsvertrag wollten Union und SPD das BAföG in einer großen Novelle modernisieren. Ab dem kommenden Wintersemester sollte es mehr Geld für die Wohnung geben. Dann sollte der Grundbedarf an das Niveau der Grundsicherung angepasst werden.
0: Zum heutigen Weltnichtrauchertag fordert der Drogenbeauftragte der Bundesregierung Streeck deutlich höhere Preise für Zigaretten und E-Zigaretten, sogenannte Vapes. Diese müssten spürbar steigen, sagte der CDU-Politiker der Rheinischen Post. Höhere Preise hielten gerade junge Menschen vom Einstieg ab. Zuletzt hatte eine Studie des Bundesinstituts für öffentliche Gesundheit gezeigt, dass wieder mehr Jugendliche rauchen und vapen. Das waren die Nachrichten.
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Ganz genau, ich möchte eure Herzen mit Freude erfüllen durch die Musik. Hier ist eure Frühstückswelle, Musik nur für Erwachsene. Und die, die es einmal werden wollen, schön, dass ihr dabei seid. Hörten zweimal nacheinander einen Altmeister. Und es ist sehr wunderbar zu beobachten, wie seine Stimme quasi immer interessanter wird, immer rauer wird, vielleicht mehr Tiefe gewinnt. Paul Weller war das natürlich. Wir hörten nacheinander ihn mit What Was I Made For, eine Billie Eilish Coverversion, und zum anderen mit einer Eigeninterpretation von My Ever Changing Moods. Wesentlich langsamer, vielleicht tiefer, ist Geschmackssache. Zu finden jedenfalls sind beide Songs auf einer gerade erschienenen 3er-CD oder 6-fach-LP Weller at the BBC Volume 2. Der erste Teil lohnt sich in jedem Fall auch. Und was erwartet euch hier in der dritten Stunde? Es gibt Musik unter anderem von Aldous Harding, von Rare Earth, The Durruti Column, The Sound, The Analog Set und weitere etwas ältere Tonträger. Und natürlich Tonträgerinnen, eine ganz neue Tonträgerin. Gleichsam der fünfte Vorbote aus Peter Gabriels kommenden Album wartet jetzt auf euch. Der Song heißt Won't Stand Down. Peter Gabriel.

stehen, inmitten der leuchtenden Bäume, inmitten der Natur, ein Song, der davon handelt, von dem Gefühl handelt, in der Natur zu stehen, überwältigt von ihrer Schönheit und Größe. Es gibt Momente tiefen inneren Friedens und darum, dass wir als Menschen ganz in der Umgebung aufgehen können, in der Natur. Darum geht es unter anderem in dem Song Brilliant Trees, der Titelsong des hochgelobten Solo-Debütalbums des britischen Musikers David Sylvian nach der Auflösung seiner Band Japan. Um diesen Sound, diese Musik zu realisieren, diese Verschmelzung aus Ambient, Jazz, Rock, Avantgarde, holte er sich Musiker wie Ryuichi Sakamoto, Holger Tschukai, John Hassell und Kenny Wheeler ins Studio. Und das Ergebnis kann sich immer noch und immer wieder und auch in Zukunft hören lassen. Brilliant Trees, das Album von David Sylvian aus dem Jahr 1984. Und davor hörten wir Peter Gabriel mit der neuen Single Won't Stand Down. Und jetzt ein kürzerer Song, der es aber in sich hat und absolut knackig ist, eine Coverversion von Susan Köchers Supraphon von ihrer gerade erschienenen EP mit Coverversion französischer Songs aus den 60er Jahren. Und wir hören daraus Psychedelic.

Episch und wild. Susan Köcher Supraphon mit Psychedelic. Ja, gestern hieß es bei ihr noch In These Dying Times. Das Album, mit dem Susan Köcher Supraphon 2024 auf Unique Records einen psychedelischen Dream-Pop-Meilenstein vorlegten. Und jetzt kommt die wilde, tanzbare und zugleich romantische Schwester Le Ton de l'Amour als 7-Inch EP. Vier französische Klassiker der 60er Jahre bekommen hier ein neues, rohes Gewand, eben wie das gerade gehörte, Psychedelic. Ja, man kann ihr nur hinterher stolpern, sich einwickeln lassen und genau gut das gut finden. Aldous Harding und ihr eigenwilliges Album Train on the Island ist draußen und daraus für euch das grandiose What Am I Gonna Do?

0: Hier ist eure Frühstückswelle, Musik nur für Erwachsene und die, die es einmal werden wollen, nacheinander. Neue Musik von Aldous Harding, What Am I Gonna Do, von ihrem aktuellen Album. Es heißt Train on the Island, das wollte ich noch nachtragen. Und danach der Beat der frühen Jahre mit einer der spannendsten US-amerikanischen Rockbands aus Detroit. Naja, aus Detroit gibt es natürlich noch mehr. Auf jeden Fall eine Band, die über den Rockrahmen weit hinausgegangen ist. Psychedelic Rock und Soul miteinander verbunden hat. Sind beim Unterlabel von Motown Records rausgekommen. Rare Earth, seltene Erden sind sowieso in aller Munde, beziehungsweise wollen viele gerne haben. Rare Earth ist eine, wie gesagt, US-amerikanische Rockband. Sehr wichtig für die Entwicklung von Funk und Funkrock. Hat bei vielen Kritikern gepunktet und viele andere Musiker beeinflusst. Und ich habe euch eine besondere Single-Version mitgebracht, dem von Get Ready. Und hier noch eine weitere Single von Rare Earth, nämlich I Know I'm Losing You in der Single-Version Rare Earth noch einmal.
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Hier ist eure Frühstückswelle, Musik nur für Erwachsene und die, die es einmal werden wollen. Nacheinander hörten wir Rare Earth mit I Know I'm Losing You in der seltenen Single-Version, etwas kompakter als die Album-Version. Der Beat der frühen Jahre und danach auch Beat der frühen Jahre, nicht ganz so frühen Jahre, von The Durruti Cullum war das eben Otis. Hinter diesem Namen versteckt sich ja im Grunde genommen ein Projekt des Gitarristen und Pianisten Vinnie Reilly sowie des Schlagzeugers Bruce Mitchell. Und ich habe gehört, dass es neue Musik geben soll von The Durruti Cullum. Grund genug, mal eine seiner alten Platten oder alten Songs zu hören. Und beim Folgenden versprecht mir bitte, hört den folgenden Song laut. So laut es geht, schließt die Augen, genießt es, lasst euch fallen in diesen Song, denn es einfach genial, der jetzt kommt, der vorher auch, aber der vielleicht noch ein ganzes Stück mehr.

Ich hoffe, ihr seid gleich beim Lauthören geblieben nacheinander. The Sound mit Sense of Purpose. Und anschließend die amerikanische Band The American Analog Set mit einem Song vom Album The Golden Band, nämlich Weather Report. Warum spiele ich das? Weil ich es kann. Aber es gibt auch etwas Neues von The American Analog Set, nämlich eine 6-LP-Box, nur als LP erschienen. Mit dem Titel Destroy, Destroy, Destroy. Und die versammelt die vollständigen Studioaufnahmen aus dem zweiten Kapitel dieser Band, die so ein bisschen unter dem Radar läuft. Alles andere als unter dem Radar läuft die Band Susie and the Banshees. Und die hören wir jetzt mit dem wunderbaren, wunderschönen, auch vom Bildlichen her, tollen Song Swimming Horses.

Mr. Bizarros mit ihrem grandiosen Glam-Punk, der Song hieß Underground. Das war sie, die heutige Ausgabe der Frühstückswelle Musik nur für Erwachsene und die dieser Mal werden wollen. Wir hören uns wieder und zwar in einer Woche. Bis dahin alles Gute, am Mikrofon verabschiedet sich für heute Andreas Last.

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1: Um 12 Uhr mit Milat Kupay. Soll sich Hamburg um die Austragung der Olympischen Spiele 2036, 2040 oder 2044 bemühen? Etwa 1,3 Millionen Bürgerinnen und Bürger der Hansestadt haben heute in einem Referendum die Wahl. Aus der Nachrichtenredaktion Birgit Bröchler.
2: Ihre Stimme können die Hamburgerinnen und Hamburger in 180 Wahllokalen abgeben. Diese sind bis 18 Uhr geöffnet. Mehr als 40% der Stimmberechtigten haben ihr Votum schon per Briefwahl abgegeben. Mit dem vorläufigen Endergebnis wird gegen 22 Uhr gerechnet. Zwei Bedingungen müssen erfüllt sein, damit das Referendum erfolgreich ist. Zum einen müssen mehr Ja- als Nein-Stimmen abgegeben werden. Zum anderen muss mindestens ein Fünftel der Wahlberechtigten mit Ja stimmen. Ist beides erfüllt, geht Hamburg ins Rennen um die Olympia-Bewerbung. Der Deutsche Olympische Sportbund entscheidet am 26. September, mit welcher Stadt oder Region er in das internationale Rennen zieht. Hamburgs Konkurrenten sind München, die Rhein-Ruhr-Region mit Köln als Zentrum und Berlin.
1: Stimmt Hamburg für oder gegen Olympia? Im Internet verfolgen wir auf ndr.de und in der Info-App alle Entwicklungen. Und heute Abend um 20.15 Uhr berichten wir live in einer Sondersendung im NDR-Fernsehen über die Auszählung und sammeln erste Reaktionen

0: war ein nur mäßiges Ergebnis. Sein Stellvertreter Höhne bekam nur rund 71%, der neue Generalsekretär Kubikis Vertrauter Hagen nur knapp 59%.
1: Zum heutigen Welt-Nichtrauchertag fordert der Drogenbeauftragte der Bundesregierung Streeck deutlich höhere Preise für Zigaretten und E-Zigaretten, sogenannte Vapes. Diese müssten spürbar steigen, sagte der CDU-Politiker der Rheinischen Post. Höhere Preise hielten gerade jungen Menschen vom Einstieg ab. Und es helfe Raucherinnen und Rauchern aufzuhören, so Streeck. Zuletzt hatte eine Studie des Bundesinstituts für öffentliche Gesundheit gezeigt, dass wieder mehr Jugendliche rauchen und vapen. Im Osnabrücker Lokviertel werden heute zwei Blindgänger entschärft. Bis 9 Uhr mussten dafür rund 1600 Menschen ihre Wohnungen und Häuser verlassen. Nach Angaben der Stadt haben die Sprengmeister gegen 11.30 Uhr ihre Arbeit aufgenommen. Auch der Zugverkehr ist von der Bombenräumung betroffen. Laut Deutscher Bahn werden die ICE-Züge auf den Strecken Hamburg-München, Amsterdam-Münster und Berlin-Aachen umgeleitet. Außerdem müssen einige Busse Umleitungen fahren. Fußball-Bundesligist Eintracht Frankfurt hat einen neuen Trainer verpflichtet. Der Österreicher Adi Hütter wird an den Main zurückkehren und die Eintracht von der kommenden Saison an trainieren. Der Österreicher unterzeichnete einen Vertrag bis 2029. Er war von 2018 bis 2021 schon einmal Trainer in Frankfurt. Das waren die Nachrichten.
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0: Ein fröhliches Hallo. Seien Sie uns herzlich willkommen zu einer neuen Spezialausgabe unseres Kulturmagazins Pandora auf Radio Okerwelle. Mein Name ist Kurt Volland und ich möchte etwas Spaß in den nicht immer heiteren Alltag bringen. Anlass dafür ist eine Veranstaltung des Kulturzentrums Brunswiger an der Karlstraße in gut einer Woche. Auf der Bühne steht Robert Kreis mit seinem frisch-frechen Ausflug in die 20er Jahre. Sie hören einen Ausschnitt von einem Auftritt am 22. Januar 2016 und da wird ganz schnell deutlich, wie zeitlos das ist, was uns der Kabarettist erzählt. Die Begrüßung überlasse ich dem großen Entertainer, der mit seiner Einmannshow am Flügel mühelos den Staub von den Tasten fegt und dabei zwischen dekadentem Amüsement und pointiertem Galgenhumor pendelt. Und damit beste Unterhaltung mit Robert Kreis. Schnell noch der sehr aktuelle Hinweis, dass Sie am 5. Juni eine ähnliche Begrüßung erleben werden.
1: Schön, dass Sie da sind, also die Ouvertüre.

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0: 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Voilà. Aha, ja.
1: Voilà. Ich fand in meine Schatztruhe der damaligen Unterhaltung, meine sehr verehrten Gäste, ein Foxtrott von Fritz Rotter zurück aus 1930. Dann denkt man, mein Gott, da liegen so viele Jahre dazwischen. Aber da hat sich nichts verändert. Brandaktuell.

0: 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Hier im Theater hier in Braunschweig, mein Gott, es ist ja toll. Es sind ja alle gekommen, auf 50 Stück nicht, das ist wegen Eisregen, aber das macht gar nichts. Es ist gerappelt voll. Sie können sich nicht denken, wie der Direktor strahlt. Es waren nämlich 2 dabei, die haben auch bezahlt. 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Ja, dass Sie da sind, finde ich einfach toll. Was heißt hier toll? Schön, wundervoll. Ja. Merci, danke schön.
1: Sie hören die Pandora-Spezialausgabe auf Radio Okerwelle und das war eine erste Kostprobe von dem Robert-Kreis-Abend in der Brunswiga. Kurz zu der Biografie von Kreis. Er wurde 1949 in Bandung, Indonesien geboren und ist ein niederländischer Kabarettist, Pianist und Entertainer. Kreis gilt als einer der Väter der in den 1980er Jahren aufgekommenen 20er Jahre Retrowelle, zu deren Protagonisten unter anderem die Berliner Künstler Max Raabe und Henry de Winter zählen. Sein Menjo-Bärtchen ist sein Markenzeichen. Inspiriert durch seine Familie, seine Großmutter war Jazzpianistin und Bandleaderin einer Damenkapelle, lernte Kreis früh Klavierspielen. In den Niederlanden machte er Abitur und anschließend fuhr er als Duat auf Kreuzfahrtschiffen. Hören Sie, wie es ihm danach ergangen ist.
0: Nach diesen 3 Jahren, als ich zur See gefahren bin, also das war wirklich herrlich, also das werde ich nie vergessen, kam zurück aber wie ein verwilderter Kater, können Sie sich ja vorstellen, nicht? Dachte ich, oh Gott, da bin ich wieder in das Land von Frau Antje, das ist ja Käse, was mache ich denn jetzt, nicht? Jetzt muss ich mir was einfallen lassen, nicht? Also fiel mir nichts ein. Ich war desperat. Ich denke, oh mein Gott, jetzt muss ich wirklich, jetzt dringt die Zeit. Und wie das so im Leben gegangen ist bei mir, wissen Sie, also wenn Endstation Sehnsucht bei mir also auf mich zukam, dann ging es irgendwo wieder weiter. Ich war wie ein Segelschiff, wissen Sie. Manchmal hatte ich keinen Wind, manchmal hatte ich Wind. Dann ging es, vor allem ging es wieder weiter. Also herrlich. Und so öffnete im September 69 bei uns in den Niederlanden in Den Haag eine Kleinkunstakademie, das ist eine spezielle Ausbildung für die leichte Muse von 3 Jahren. Die Akademie für Podiumbildung hieß es, ganz schön. Also da waren 122 Interessenten, die wollten pardu auf diesem Schule. Also haben sich beworben und 44 Leute wurden angenommen. Und darunter war auch ich, da war ich natürlich happy. Nicht? Das mache ich. Und ich habe schon gespürt, Leute zu amüsieren ist schön und so. Nicht? Also kann ich was lernen dazu und so. Und ich muss Ihnen ehrlich sagen, es wäre auch nicht schlecht für unsere neue Stand-up-Comedians, meine Ausbildung zu machen. Das wäre gar nicht schlecht. Also, nicht? Ja. Also, ich sag euch. Also, einige sind hervorragend, aber die meisten sind zum Lowdownen. Stand-up ist nicht dabei, nicht? Was muss ich ehrlich sagen? Aber ja, jedenfalls, meine Damen und Herren, es war eine sehr schöne Lehre. Wir haben dafür, es waren Schauspieler und Schauspielerinnen, die tagsüber uns unterrichteten und abends selber auf der Bühne standen. Das ist ein schönes System gewesen. Menschen, die selber mitten im Leben standen, mitten im Scheinwerferlicht, die haben uns was beigebracht, 3 Jahre lang. Wir hatten herrliche Fächer. Wir hatten zum Beispiel lokopädistische Übungen, das ist auch wichtig, hä? Lokopädie, also, dass ein Künstler lernt, sich gut zu artikulieren, damit ein Publikum ihn versteht. Nicht? Also, jede Konsonante muss sitzen, ist eigentlich wichtig, meine Damen und Herren. Ja, oder ist es Ihnen auch aufgefallen, so in die Serien im Fernsehen, die muscheln allen so. Ich verstehe die Leute nicht. Ist Ihnen aufgefallen? Die sprechen nicht artikuliert. Das kann man lernen, sowas. Das waren herrliche Übungen. Eine weiß ich noch. Stirbt jemand von der Eisenbahn, bei dem könnte es genügen. Er, der so oft im Zug wir sahen, liegt in den letzten Zügen. Solche Dinge haben wir gelernt. Das waren spezielle Übungen, so. Dann hatten wir zum Beispiel klassisches Theater wurde unterrichtet, natürlich auch experimentelles Theater, modernes Theater. Pantomime wurde unterrichtet. Ich habe dann danach noch ein Jahr in Paris studiert, bei Marcel Marceau, ein berühmter Pantomimann. Und zum Beispiel gab es Jazzballett, es gab Vortragskunst, es gab klassisches Ballett, nicht? Das mache ich seit 2 Monaten nicht mehr. Aber wir hatten auch Gesangsunterricht. Für Gesangsunterricht hatten wir eine, ja, voluminöse Lehrerin, also riant war sie. Einen riesen Klangkasten hat sie gehabt, nicht? Also, ja, und ja. Sie war rumänische Herkunft, meine Damen und Herren. Daniela Drumicevscu hieß die. Große silbernen Turban hat sie getragen, sehr beeindruckend, schönes Gesicht, aber sie war voluminös und um ihre Figur ein bisschen zu kaschieren, so à la, ja, Montserrat Caballé-artig, wissen Sie nicht? Also, die trägt das auch, so ein Kaftan, kennen Sie das? So ein Gewand ist das, ja? Um die Figur zu kaschieren, so ein Kaftan, steckt nur der Kopf und 2 Händchen raus, wissen Sie so nicht? Ja? Aber es sieht elegant aus. Dann kam sie auch immer so wie eine spazierende Teemütze, kam sie bei uns rein, so. Dann sah sie immer so gelaufen, so. Aber sehr schön, ja? Also, sie hat wahnsinnige, sündhaft teure Ringen immer getragen. Bing, bang, bing, bong, bong, bang, bing, bong, so wissen Sie. Ich habe gedacht, oh, bitte lass sie eine dieser Ringen verlieren. Davon kann ich meine ganze Studie bekostigen, aber das ist dann leider nicht passiert. Na, dann hat sie zu mir gesagt, Robert, denn ein R konnte sie nicht sagen. Slawische Menschen sagen für ein R immer ein G und ein H und dann kommt ein R. Robert, hat sie gesagt. Deine Stimme leider, muss ich sagen, nicht geeignet für Gesang, klingt wie eine vergeigte Mandoline, hat sie gesagt. Aber ich kann dich wenigstens vermitteln, wie du eine Stimme einzusetzen hast. Na, und sie trat auch auf. Sie unterrichtete nicht nur, sie trat auch auf. Und so wurden wir, 44 Schüler, damals Ende der 60er Jahren, dringend gebeten, in die Hagener Schauburg zu kommen, meine Damen und Herren, um ihre Gesangskunst kennenzulernen und zu erfahren, wie man eine Stimme 2 Stunden lang einsetzt. Sie begleitete sich selbst an Geflügel, das werde ich nie vergessen. Und sie sang eine, ja, was sang sie da? Eine verlorene Arie aus einer versunkenen Operette, ich weiß nicht. Aber wie sie aussah, das war so herrlich. Also, die möchte ich Ihnen nicht vorenthalten, bin gleich wieder da. Daniela Drumicevscu.

0: Yılan
1: Ich kann euch sagen, wir lagen in Koma. Wirklich, was. Wir sind da rausgerannt aus der Schauburg. Im Innenhof lagen wir wie Maikäfer auf dem Boden, Mann und Herren. Das war herrlich, ja. Ja, also in meiner Zeit waren die meisten Opernsängerinnen wirklich riant und voluminös. Das erinnert mich auf einmal, fällt mir ein, an einen wunderbaren Text von Theo Odermann, ein berühmter, krantiger, ja, bissiger Kabaretttexter und Kabarettist in den 30er Jahren in Berlin, Theo Odermann. Also von den Nazis wiederholt aufgegriffen und arrestiert und verhaftet. Also wenn er auf der Bühne kam und er sah zum Beispiel, dass Nazis mitschrieben, was er sagt auf der Bühne, hat er ihm gesagt, mein Herr, kommen Sie mit oder soll ich mitkommen, hat er gesagt. Nicht das so? Nee? Also, und ich habe hier einen Text aus meiner Sammlung gefunden. Also, es ist wirklich eine Rarität, aber halt euch fest, der Text ist happig. Eine Parodie auf dicke Opernsängerinnen mit dem Titel Hilfe, Oper.

sie nicht, die Opernprimatonnen, die längst 50 geworden sind und mehr, die sich aber immer im Rampenlicht sonnen, dagegen anzukommen ist sehr schwer.

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In tiefen Ausschnitt haben sie ihre Brüste vor alle Augen offen präsentiert. Sie wirken so wie Dünen vor der Küste, in die sich zwar kein Seehund mehr verliert. Aus Carmen sind sie nicht mehr anzuschauen. Sie ähneln mehr den Falstaff, der als Weib sich kostümierte, und man denkt mit Grauen, oh Gott, hält das Korsett den eingepressten Leib. Sie wirken alles andere als spanisch. Man denkt beim Anblick dieses Körperbaus an blonde Wagner-Kühe urgermanisch oder wohl an Zenzi aus dem Hofbräuhaus. Der hohe Kamm schwankt auf der Perücke, gleich einem Segelschiff in höchster Not. Man fürchtet, dass ihr im nächsten Augenblicke, wenn sie sich dreht, oh Gott, nein, herabzustürzen droht. Sie knattert schwitzend mit den Kastagnetten. Der Don José denkt, mit dem Heidelberger Fass muss ein Mann wohlmöglichst in die Betten und wird bei der Gedanke schon leichenblass. 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

Funken sprühen. Ach, herrje, Schluss. Theo Odemann. Theo Odemann. Ja. Meine Damen und Herren, als so leidenschaftlicher Sammler bin ich auch von Vortragsbüchern. Die gab es früher viel auf Flohmärkten, aber sie sind leider wirklich rar geworden. Bei eBay kann man sie noch mal manchmal finden. Und hier auf dem Deckel vom Geflügel habe ich was für Sie. Ein paar Sachen so. Während ein Gastspiel in Dresden fand ich dieses kleine Vortragbuch aus 1929 von Max Heyer. Das muss ein Komiker gewesen sein aus der Umgebung, so Weimar und so Dresden, Eisenach und Leipzig, wissen Sie. Herrliche Sachen hat er geschrieben, wirklich. Hier zum Beispiel, was hat sich verändert in all den Jahren? Es ist immer noch so, wenn die Frauen verblühen, verduften die Männer. Aber wenn die Männer verduftet sind, blühen die Frauen wieder auf. Nicht? Das ist auch wunderbar, nicht? Herrlich. Ja, und hier, das ist auch schön. Ui, ui, ui, pass auf, halt. Wo der Mann im Hafen der Ehe eingelotst wurde, vermutete er nicht, dass ein Kriegsschiff auf ihm wartet. Oder hier zum Beispiel, was sagen die Leute, wenn ein Spanner stirbt? Der ist weg vom Fenster. Wunderbar, was ist das? Herrlich. Was haben wir noch mehr? Spaß muss sein, das fand ich in Leipzig während ein Gastspiel, ein Antiquariat 1927. Also Gustav Richter, Theaterverlag, hat es damals herausgegeben. Hier zum Beispiel ist auch herrlich. Der Eber ist mit Recht verstimmt, weil seine Kinder Ferkel sind. Nicht nur die Frau, die Sau alleine, auch die Verwandtschaft, alle Schweine. Hier ist auch was herrlich. Das ist sehr süß hier. Pass auf. Berechtigte Frage von Ernst Peter. Denn der Mann kann sich überhaupt nicht. Und ich bin doch sehr weit schon Jahren damit beschäftigt. Der kleine Fritz ist zum Besuch bei seinen dicken Tante, die man ob ihre Korpulenz im ganzen Städtchen kannte. Nur hat bekanntlich eine Frau stets Pflichten zu erfüllen. Zum Beispiel an der Mutterbrust des Säuglings Durst zu stillen. Der Fritz, dem dies bis dato neu, der kann sich nicht erklären, wozu denn dieses nur wohl sei, nicht? Gern möchte er Näheres hören. Er steht und staunt mit offenem Mund. Da fragt er selbst vergessen, du Tante, muss der kleine Bub den ganzen Knödel essen? Süß, wa? Das finde ich ganz süß. Eine süße Geschichte. Ja. Ja, herrlich. Was kommt noch mehr im Sinn? Ja, das ist auch herrlich hier. Die Ehe. Berlin 1927, Freikörperkultur war damals besonders beliebt. Nicht? Heute ist es Fitness, was hat sich verändert? Nicht? Na, und hier auf der letzten Seite ist eine wunderbare Werbeanzeige, betrifft Gummiwaren, wenn Sie verstehen, was ich meine. Habe ich mich elegant genug ausgedrückt hier heute? Und der Pionier in den 20er Jahren, der Gummiartikel verkaufte und vertrat, war ein gewisser Herr Julius Fromms. Ach, kennen Sie noch, ja? Ja. Und er schreibt hier, kauf nur Gummiwaren bei Fromms, die Konkurrenz platzt. Hier ist auch herrlich. Ja. Es sind so herrliche Sachen hier. Wer eine schlagfertige Frau hat, soll sie in den Tennisclub schicken. Ist auch gut, hä? Haben Sie es? Ja, also schön, nicht? Ja. Oder hier, was, das ist sehr schön, das ist feinsinnig, pass auf, interessant zugleich. Was ist der Unterschied, meine Damen und Herren, zwischen der Arche Noah und der Titanic? Der Arche Noah ist gebaut von Handwerker und der Titanic von Experten. Aber hier ist auch schön, ein junger Mann, also kommt rein in den Drogerien 27 am Kurfürstendamm, schlängelt sich nach vorne, sind viele Kunden da und dann sagt er zu der Verkäufer, kann ich Sie kurz sprechen, das ist dringend. Dann sagt der Verkäufer, ist ja junger Mann, was beseelt Ihnen? Also, ich habe hier voll Kunden, Sie müssen auf hier, Sie sind noch gar nicht an der Reihe. Ja, sagt er, was ist dringend, ich muss jetzt mit Ihnen sprechen, ganz kurz, ja. Er sagt, was kann ich dann für Sie tun? Er sagt, pass auf, ich habe, ach, sagt der Verkäufer, ich kenne Sie doch. Ja, jetzt fällt es mir wieder ein, waren Sie gestern Nachmittag nie bei mir, junger Mann? Sehen Sie? Ja. Sie waren doch diejenigen, die bei mir, ich kann hier nicht so laut reden, wir haben viele Kunden hier, Männer unter anderem, waren Sie nicht diejenigen bei mir, die 8 Präservativen bei mir gekauft haben gestern? Ja, sagte, das war ich. Und hier sind sie wieder. Ich hätte gerne mein Geld zurück, ich kann sie leider nicht benutzen. Was, sagte der Verkäufer, was ist mit meinen Präservativen? Warum können Sie die nicht benutzen? Sagte, ich kann nicht hier so laut reden. Die färben ab. Was, sagte
sagt der Verkäufer, die färben ab. Warf ein 90-jähriger Mann, der junge Mann auf den Schulter klopft und zu der Verkäufer sagt, der junge Mann hat recht und in der Mitte knicken sie. Ach, Kinder, nee. Ich sag euch, ja, was habe ich noch? Oh ja, hier ist noch was Schönes. Hier ist auch noch was Schönes. Elegante Welt, meine Damen und Herren. Also wunderbar. Also Berlin 1926. Elegante Welt war die Vogue von Berlin. Was normalerweise die Vogue für Paris war in diesen jenen Jahren, war bis weit in den 60er Jahren sogar, das war der elegante Welt, meine Damen und Herren, in Berlin. Es ist eine kleine Anekdote drin, ich habe es hier für Sie aufbewahrt. Ja, hier ist es. Also zwei Kumpeln sind jahrelang miteinander befreundet, Max und Moritz, wohnen in einer kleinen Stadt und Max ist Kapitän auf Linienfahrt, auf große Linienschiffen. Und die beiden treffen sich in der Hauptstraße eines Morgens und dann sagt Max und Moritz, ach Moritz, wie schön dich zu sehen. Mein Gott, was ist jetzt gut, dass ich dich treffe. Ich habe ein Attentat auf dich. Du musst was für mich tun. Ich sagte, was ist? Geht's dir schlecht? Nein, sagte er, aber es ist dringend. Du kannst was für mich tun. Pass auf, ich bin doch gerade zurückgekommen. Ja, sagte, bist du gerade zurück? Ja, sagte er, eben. Ich bin doch gerade zurückgekommen von einer großen Fahrt aus Argentinien. Ich sollte 5 Wochen hier bleiben, ja? Also, ich kann leider nicht. Was meinst du, was passiert? Was ist dann? Kannst du nicht bleiben, Max? Nein, sagte er, die Reederei hat mich angerufen. Stell dir vor, nächste Woche muss ich Richtung Panama-Kanal. Einer unserer anderen Linienschiffen hat dort Motorstörung. Da muss ich mit meinem gesunden Schiff dahin. Und du weißt doch, Edith, meine Frau, erwartet unseren ersten Baby. Da kann ich nicht bei der Geburt sein. Ich bin so traurig. Aber kannst du was für mich tun? Das ist wichtig. Was kann ich da für dich tun? Ich sagte, kannst du mir ein Telegramm schicken, wenn das Kind da ist? Ja, ich sagte, selbstverständlich. Früher wurde noch telegrafiert, ne? Ja, ich sagte, was soll ich dann schreiben, Max? Ich sagte, pass auf, schreib bitte nicht, wenn das Kind gesund ist und auf der Welt ist. Schreib nicht in der Telegramm, hurra, das Baby ist da. Da muss ich 600 Mannschaft muss ich einladen. Das kostet mir zu viel Geld auf dem Schiff. Also, nimm ein Codewort, damit meine Männer das nicht mitkriegen. Was heißt ein Codewort? Was soll ich dann schreiben, wenn das Kind da ist? Du schreibst einfach Hurra Melone. Kannst du das machen? Was soll ich schreiben? Hurra Melone? Na, wenn du willst. 14 Tage später, Max befindet sich auf hoher See, kommt der Marconis mit einem Telegramm und sagt, Herr Kapitän, ich habe hier ein Telegramm bekommen von Ihrem besten Freund, der Moritz. Ah, sagt er, ich weiß Bescheid. Geben Sie schnell hier. Er reißt das Telegramm aus seinen Händen, meine Damen und Herren. Er kann es kaum abwarten. Reißt das Telegramm offen und in diesem Telegramm stand zu lesen. Hurra! Melone, Melone, Melone. 2 mit Stiel und 1 ohne. Jetzt richten wir den Scheinwerfer auf einen der berühmtesten Schlagerkomponisten, die es bei Ihnen Anfang der 30er Jahre gab. Sein Name war Werner Richard Heimann, meine Damen und Herren. Jüdische Abstammung, er musste auch fliehen Anfang der 30er Jahre, aber er war einmalig. Ihm ist es nämlich gelungen, seine Schlager ist schon längst nicht mehr auf der Welt natürlich, also 80, 90 Jahre später noch aufleben zu lassen, das sind Ohrwürmer geblieben, 80, 90 Jahre später, also es ist unglaublich. Wer kennt sie nicht, he? Ein Freund, ein guter Freund, nicht? Das ist von Werner Richard Heimann oder Liebling, mein Herz lässt sich grüßen oder das gibt's nur einmal, das kommt nicht wieder. Dann fand ich in meiner Sammlung einen Schlager, ein sehr berühmter Schlager von ihm zurück, ebenfalls aus 1932. Und der Text schrieb zu diesem Schlager Robert Gilbert, mit ihm hat er viel gearbeitet, der Heimann. Und wo ich diese einfache, schlichte Text las, habe ich gedacht, Gänsehaut. Also da hat sich eigentlich im Grunde genommen nicht viel verändert. Also l'histoire se répète, sagte Franzose immer, die Geschichte wiederholt sich. Und da ist was dran, meine Damen und Herren. Also Sie wissen, hunderttausende jüdische Flüchtlinge versuchten Anfang der 30er Jahre aus Europa zu entkommen. Und was haben wir jetzt? Hunderttausenden versuchen in Europa Fuß zu fassen. Und sowohl damals als heute hatten und haben die Flüchtlinge doch eigentlich nur einen Wunsch, nicht? Also irgendwo auf der Welt gibt es ein kleines bisschen Glück. Hier kommt Werner Richard Heimann.

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0: Robert Kreis, ein Entertainer durch und durch, der sein Publikum in Stimmung bringt, aber auch die Gefühle anspricht. Und seien wir ehrlich, ist es in unserer manchmal doch sehr hektisch lauten Zeit nicht gerade das kleine Stückchen Glück, wonach wir uns sehnen und ganz wichtig, was wir auch verschenken können. Und eben dieses Erlebnis vermittelt ganz sicher Robert Kreis auch in wenigen Tagen am 5. Juni um 20 Uhr in der Brunsviga. Und damit sind wir beim Programm des Kulturzentrums in den 4 Wochen vor der Sommerpause. Jetzt schon am Montag startet die traditionelle Braunschweiger Schultheaterwoche. Sie ist ein Schultheaterfestival, das seit 1970 jedes Jahr vor den Sommerferien in Braunschweig stattfindet. Gruppen aller Schulformen und Klassenstufen können sich dort mit ihren Arbeiten präsentieren. Damit ist die Braunschweiger Schultheaterwoche das älteste Schultheaterfestival für alle Altersklassen in Braunschweig. Bereits während der Entwicklung der Stücke haben angemeldete Gruppen die Möglichkeit, sich um eine Produktionsbegleitung zu bewerben. Mitglieder des Arbeitskreises Schultheaterwoche, allesamt qualifizierte Theaterlehrkräfte, betreuen die teilnehmenden Gruppen, bieten den Spielleitungen Unterstützung an und können aktuelle Methoden der Schultheaterdidaktik in die Schulen bringen und für die Spielgruppen wichtige Feedbacks geben. Die Vorführungen werden auch in diesem Jahr wieder auf den professionell betriebenen Bühnen stattfinden. Dazu gehört das kleine Haus mit ca. 300 Sitzplätzen, dann die Brunsviga mit ebenfalls ca. 300 Sitzplätzen und der Rote Saal im Schloss ca. 140 Sitzplätze. Und so ist in den nächsten 4 Tagen am 1., 2., 3. und 4. Juni das Motto »Schule macht Theater«. Alle weiteren Hinweise und Informationen bekommen Sie unter dem Weblink Braunschweiger Schultheaterwoche. Die geht also bis zum 4. Juni. Am 5. Juni ist dann Robert Kreis auf der Bühne der Brunsviga und einen Tag später auch eine ganz bekannte Gruppe, ebenfalls um 20 Uhr. 1995 fing es an auf einer Semesterparty, dann und wann. Und seitdem begeistern 3 Männer und eine Frau aus Norddeutschland nur mit ihren Stimmen und grenzenloser Kreativität ihre große Musik- und Comedy-Fangemeinde in der gesamten Republik. Ich spreche von Lalelu, das ist das einzigartige A Cappella-Comedy-Quartett aus Hamburg und die feiern ihr 30-jähriges Bühnenjubiläum. Wie gesagt, am 6. Juni um 20 Uhr in der Brunsviga. Eine Woche später, dann am Samstag, den 13. Juni, ist wieder GTD Comedy Slam in der Vorrunde, die Kultshow in Braunschweig mit Moderator und Gaglord Andy Sauerwein. Monatlich werden die heißesten Newcomer und Comedians präsentiert. Mindestens 5 Teilnehmerinnen und Teilnehmer haben maximal 10 Minuten Zeit, ihr Talent zu beweisen. Und anschließend entscheidet das Publikum dann am Ende des Abends, wer sich als Sieger küren darf und sich für das Jahresfinale am 5. Dezember qualifiziert. Also, Comedy Slam am 13. Juni. Und wenn wir jetzt noch etwas weiter fortschreiten bis zum 19. Juni, dann erwähnen wir einmal einen Mann, dessen Auftritt verschoben worden ist vom Februar dieses Jahres. Ich spreche von Weiko Bartel. Er präsentiert Mörderinnen und Mörder, wahre Fälle eines Strafverteidigers. Und was dann noch in den letzten Wochen in der Brunsviga stattfindet, können Sie entweder dem sehr bildhaften und informativen Programmheft entnehmen oder wenn Sie direkte Auskünfte wünschen, gibt es die unter info@brunsviga-kulturzentrum.de. So, nun aber zurück zum Auftritt von Robert Kreis im November 2016 in der Brunsviga. Das Wetter war zeitgemäß bedeutend schlechter, die Stimmung aber umso besser, aber hören Sie selbst.
1: Ja, wir nehmen die Finale. Ich habe noch was für Sie. Also die Schlager waren am allerbesten hier in Deutschland. Die 20er-Jahren-Schlager, die haben so ein Esprit gehabt, so ein Brillanz und so ein Humor und Selbstspott. Also unglaublich unwiederbringlich. Also ich habe seit Jahren habe ich Schellackplatten gesammelt. Ich möchte jemand auch ganz herzlich danken heute Abend. Da war jemand aus dem Publikum, ich weiß nicht wer es war, der mir einen Stapel Schellackplatten gebracht hat. Vielen Dank, dass Sie an mich gedacht haben, denn das ist so schön. Also viele Menschen denken auch mit mir mit und denken, nach Kreis kommt, dann gebe ich ihm alte Schellackplatten. Also, vielen lieben Dank. Ja, ich weiß nicht, wo Sie sitzen, aber sehr, sehr schön. Und das sind die Alben zum 5 Uhr Tee, wo die Schlager von damals aufgehoben sind. Ja? Also ich habe sie fast komplett, die ganze Serie. Zwei Alben fehlen mir. Das sind die sogenannten Nonsens-Schlager. Heutzutage sind unsere Schlager auch sehr schön. Sie wissen, sehr einfallsreich, sehr viel Text auch. Uns, nicht? Also, wenn wir Glück haben, ist noch ein Satz dazwischen, kennen Sie das? Uns, nicht? Was die Leute an Texten lernen müssen, ist unglaublich, nicht? Das muss man wirklich sagen, nicht? Aber hier sind Nonsens-Schlager. Die sind lecker doof, aber schön doof, wissen Sie? Ja, hier zum Beispiel ein Foxtrot aus 26. Es hat die Witwe Zickenzahn ein Bierlokal mit Kegelbahn. Finde ich herrlich. Oder hier zum Beispiel ein Slow Fox. Da kennen Sie die Ilse nicht. Wenn die nicht will, dann will sie nicht. Also, wunderbar. Ja, so zum Beispiel hier, das ist auch schön. Also, Erich, dich begehr ich. Also, wunderschön. Hier ist ein Tango aus 27. Mein Johannes, der kann es. Er ist der Inbegriff des Mannes. Wenn keiner es kann, dann kann mein Mann Johannes. Nicht? Das war wunderbar. Auch diese Jongliererei mit dieser deutschen Sprache, herrlich. Hier zum Beispiel ein Rumba, auch schön. Es will die Ingeborg, dass ich hier meine Dinge borg. Hier ist ein Paso Doble aus 29. Willst du was von der Else? Dann bestell sie. Aber hier zum Beispiel, also von Rolf Marbot, diese Schellackplatte, heute suche ich leidenschaftlich, aber die finde ich nicht. Aber ich habe wenigstens die Noten und den Text, nicht? Also ein herrlicher Foxtrot von Jim Cowler, meine und Herren. Pump mir dein Gesicht, ich will die Großmama erschrecken. Alles entstanden in Berlin. Ne? Ist alles in Berlin geschrieben. Das wäre in Stuttgart unmöglich, solche Schlager. Was meinst du? So erotisch angehauchte Schlager, so in schwäbische Sprache, was meinen Sie? Schätzle, küsse bitte mein Spätzle. Haut nicht hin, nicht? Ja, na. Ich habe für euch einen Schlager ausgewählt von Hermann Leopoldi, ein Klavierkomiker, meine Damen und Herren, aus Wien. Und der Mann hat herrliche Sachen geschrieben, auch brandaktuell, hat sich nichts verändert, pass auf. Ein Schlager aus 31. Auf der Welt passiert's mir dann und wann, schaut mich einer auf der Straße an. 3 Sekunden später schon, er kann es kaum ertragen, fragt er mich, verzeihen Sie, darf ich Sie was fragen? Ach, Sie sind mir so bekannt. Wuh, hab ich Sie schon gesehen. Sind wir etwa gar verwandt? Sehen Sie, das wäre interessant. Hab ich Sie schon gesehen? War es in der Jugendzeit? Sagen Sie nicht, es war nicht. Oder unter uns gesagt, kennen wir uns gar nicht. Ach, Sie sind mir so bekannt. Wo? Hab ich Sie schon gesehen? 2. Strophe. Meine Frau sieht aus, wenn sie geschminkt, wie ein Traum, den ein Poet besingt. Doch geht sie zu Bett bei Nacht, ohne Schminkelage, dann sag ich, gestatten Sie bloß die eine Frage. Ach, Sie sind mir so bekannt. Wo? Hab ich Sie schon gesehen? Sind wir etwa gar verwandt? Sehen Sie, das wäre interessant. Wo? Hab ich Sie schon gesehen? Oder kennen wir uns wie in gewissen Ehen und haben uns im Laufe der Zeit vielleicht gänzlich übersehen? Ach, Sie sind mir so bekannt. Wo? Habe ich Sie schon gesehen? Vor einigen Wochen gastierte ich im Renaissance-Theater in Berlin, meine Herren. Sehr schönes Art Deco-Theater aus 1925. Und hatte ich bei dieser Strophe, die Dame ohne Schminklage, hatte ich völlig Textausfall, Blackout, ich wusste gar nichts mehr. Ich musste so lachen, sitzt ein Ehepaar auf der ersten Reihe, da macht der Mann zu mir. Nur die Mimik hat nichts gesagt. Nicht? Also, neulich stand ich vor dem Affenhaus. Und die Affen gingen ein und aus. Plötzlich schaut mich einer an. Affen sind sehr weise. Dann kam er ans Gitter und fragte mich ganz leise.
2: Ach, Sie sind so, so bekannt. Sind wir etwa gar verwandt? Sehen Sie, das wäre interessant. Bum, bum, bum, habe ich Sie schon gesehen.
1: Wir sind unter uns gesagt, kaum zu unterscheiden. Nein, diese Ähnlichkeit zwischen uns zwei beiden. Ach, Sie sind mir so bekannt, so bekannt, so bekannt. Wo, wo, wo, hab ich Sie schon gesehen. Und vielen Dank, dass Sie da waren. Alles Liebe, bleibt gesund.

0: Voilà. Merci.
1: Ich verabschiede mich schon einmal, aber Robert Kreis gibt natürlich noch eine ausführliche Zugabe. Bleiben Sie gesund und der OK-Welle treu. Das wünscht sich und Ihnen von ganzem Herzen Ihr Kurt Volland. Tschüss, machen Sie es gut und noch viel Spaß bei der Zugabe mit Robert Kreis.
0: Nehme doch eine von den Pionier der Kleinkunst. Ein Urgroßvater des Kabarett. Berühmt wurde er im Wintergarten in Berlin, meine Damen und Herren. So lange hat er gearbeitet. Ab 1897 bis 1931. Na, also herrlich. Otto Reuter, nicht? Er hat herrliche Sachen geschrieben auch. Mit einer leichtsinnigen Frau möchte ich kein Abenteuer. Dann wird er Abenteuer. Solche Sachen hat er geschrieben. Verrückter Typ. Also zum Beispiel auch Frau Müller und Herr Müller wandern aus nach Kamerun, wissen Sie? Das ist auch typisch Reuter. Also Kamerun war in Westdeutsch-Afrika, das waren einst deutsche Kolonien von Ihnen. Ich weiß nicht, ob Sie sich noch erinnern. Nun lernte, liebe Leute, liebe Gäste, lernte Frau Müller in Kamerun plötzlich einen anderen Mann kennen. Glück für Frau Müller, aber Pech für Herr Müller. So musste Herr Müller in Kamerun plötzlich alleine in seine Kamerun. Das ist typisch Reuter. Herrlich. So, und hier habe ich für Sie eine, den kennen Sie. Und ich würde mich sehr freuen, es war für mich auch ein herrlicher Abend mit Ihnen. Sie sind ein hervorragendes Publikum, wirklich wahr. Man wird als Künstler wirklich getragen von Ihnen. Das ist nicht überall der Fall. In Bern. Da kommt es. 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Oh, das machen Sie grandios. Dankeschön. 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Oder verspricht man dir echte Bohnenkaffee? 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Und da wird eine Frau auf dem Schoß gedrängt. Und die Frau hat einen Schachtel auf ihren Schoß. Und du wirst die beide Schachtel nicht los. Deine Füße werden schwer wie Blei. Und in 50 Jahren ist alles vorbei. Oder führst du einen Prozess, ertrag die Qual und hörst einen Oper, sie endet mal. Oder hast du Bauchweh, du musst mal raus. 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Und sitzt du hier auf der Bühne als Humorist, obwohl zum Heulen zumute ist. Und du bemerkst, dein Vortrag gefällt nicht recht. Und du findest selber die Texte schlecht. 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Weiter, weiter. Die Litanei. Und in 50 Jahren ist alles vorbei. So, Finale. Drum hast du einen Wein, dann trink ihm aus. Und hast du ein Mädchen, schön, bring sie nach Haus. Und freu dich hier unten im Erdenlicht. Wie es unten ist, wissen wir, aber wie oben nicht.

Und jetzt alle Sopranistinnen und alle Tenören zusammen, getragen, aber geben Sie alles, was Sie haben, ja? In 50 Jahren ist alles vorbei. Ach, ihr Braunschweiger, ihr seid so friedlich, muss man sagen, wirklich. Alles gut, ein schönes Jahr wünsche ich Ihnen, mit viel Liebe, viel Gesundheit, viel Humor vor allem. Merci.

0: Merci. Dankeschön.
1: Was ist Ihnen hören? Ja.
2: Naja, eins stimmt natürlich nachdenklich, um es vorsichtig zu formulieren. 50 Jahre vorauszuschauen, hat auch schon 1976 für Unsicherheit gesorgt. Aber uns geht's doch immer noch gut, oder? Also bis bald, vielleicht sogar am 5. in der Bundesliga. Und nun endgültig tschüss, aber das letzte Wort überlassen wir natürlich Robert dem Greis. Pardon, der hört sich aber wirklich gar nicht danach an.
3: Es gab herrliche, so, die sind so witzig gewesen, die erotische Schlager. Also ich habe eine kleine errötende Potpourri für sie zusammengestellt. Und es gab zum Beispiel Irene Ambrus, eine berühmte Sängerin und Tänzerin aus James Klein und Hermann Haller Revue in Admiralspalast, sehr berühmt gewesen. Also berühmte Stars aus New York, aus Wien, Budapest, meine Damen und Herren. Und sind alle rübergekommen, London nicht zu vergessen, um diese große Haller Revue zu sehen. Da gab es eine Irene Ambrus und die sang in 28 folgende Foxtrott. 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Max Hansen, Berlin 26. 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

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Engelbert Milde, Berlin um 28. 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Siegfried Arno, Berlin 1929. 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

0: 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Meine Damen und Herren, Franz Wachsmann, Berlin 1928. 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Die ehemalige amerikanische Staatspräsidentin Billy Clinton hätte seine Freude an diesem Schlager gehabt. Zum Schluss Paolo Montis, Berlin 1930. 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
2: Um 13 Uhr mit Milat Kupay. In Hamburg läuft eine Volksabstimmung dazu, ob die Stadt sich um die Ausrichtung Olympischer Spiele bewerben soll. Etwa 1,3 Millionen Bürgerinnen und Bürger sind aufgerufen, ihre Stimme abzugeben. Bis 11 Uhr erschienen knapp 12.000 Menschen in den Stimmlokalen, die noch bis 18 Uhr geöffnet sind. Mehr als 40% der Hamburger haben bereits per Brief abgestimmt. Für ein Ja zur Bewerbung muss es eine ausreichend hohe Wahlbeteiligung und eine Mehrheit der Befürworter geben. Dann ginge Hamburg in den nationalen Vorentscheid. Konkurrenten hier sind München, die Rhein-Ruhr-Region und Berlin. Die FDP berät auf ihrem Bundesparteitag in Berlin über die inhaltliche Ausrichtung. Der neue Generalsekretär Hagen brachte den Leitantrag ein, der 5 Hauptpunkte enthält. Aus Berlin, Clemens Schulze.
3: Die FDP will einen modernen Staat durch massiven Bürokratieabbau und einen dynamischen Arbeitsmarkt. Generalsekretär Hagen sagte an diesem Punkt, der Missbrauch des Sozialstaates müsse beendet werden. Wer arbeiten könne, müsse auch arbeiten, so Hagen. Drittens will die FDP die derzeitige Verschuldung beenden. Dazu sollen Subventionen abgebaut und die Einkommensteuer vereinfacht werden. Hagen forderte außerdem ein gerechtes Rentensystem durch flexiblen Renteneintritt und die Einführung einer Aktienrente. In der Energiepolitik will die FDP die Wiedereinführung der Atomkraft vorantreiben. In ersten Wortmeldungen wurde deutlich, dass der Leitantrag nicht nur auf Zustimmung stößt. Gerade die Forderung auf Einschränkung der Teilzeit sowie die Einführung von 2 Karenztagen für erkrankte Arbeitnehmer sorgte für Widerspruch.
2: Der Drogenbeauftragte der Bundesregierung Streeck fordert deutlich höhere Preise für Zigaretten und Vapes. Dementsprechend hat er sich in der Rheinischen Post geäußert. Aus der Nachrichtenredaktion Sven Kuhnen.
4: Höhere Preise halten gerade junge Menschen vom Einstieg ab und helfen vielen Raucherinnen und Rauchern beim Aufhören, sagte Streeck. Es sei

0: Hochburg Beaufort eingenommen. Israelische Soldaten seien auf den Gipfel von Beaufort zurückgekehrt und hätten dort erneut die israelische Flagge gehisst, erklärte Verteidigungsminister Katz. Er bezog sich auf die frühere Eroberung der mittelalterlichen Kreuzritterburg im Libanonkrieg im Jahr 1982. Zugleich riefen die israelischen Streitkräfte zur Evakuierung sämtlicher libanesischer Gebiete südlich des Flusses Sahrani auf. Im Osnabrücker Lokviertel werden heute zwei Blindgänger entschärft. Bis 9 Uhr mussten dafür rund 1600 Menschen ihre Wohnungen und Häuser verlassen. Nach Angaben der Stadt haben die Sprengmeister gegen 11.30 Uhr ihre Arbeit aufgenommen. Auch der Zugverkehr ist von der Bombenräumung betroffen. Laut Deutscher Bahn werden die ICE-Züge auf den Strecken Hamburg-München, Amsterdam-Münster und Berlin-Aachen umgeleitet. Außerdem müssen einige Busse Umleitungen fahren. Das waren die Nachrichten. Das Wetter in Norddeutschland. Heute Sonne und Wolken im Wechsel, im Tagesverlauf im Süden und in der Mitte Niedersachsens Schauer und Gewitter. Die Höchstwerte erreichen 19 bis 24 Grad. Auch morgen wechselhaft, vereinzelt Schauer und Gewitter bei 18 bis 23 Grad. Am Dienstag von Westen her aufkommender Regen bei 19 bis 25 Grad. Mittwoch überwiegend bewölkt, ab und zu Regen 19 bis 24 Grad. Es ist 13.04 Uhr.
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Hallo und herzlich willkommen, liebe Hörerinnen und Hörer, hier auf Radio Okawella. Am Mikrofon begrüßt Sie Helmut Priedigkeit. In unserer heutigen Sendung möchte ich Ihnen eine Reihe von Aufnahmen von Count Basie spielen. Nennen wir die Sendung einfach ein bisschen Basie. Es soll also kein umfassendes Künstlerporträt werden, was bei der gewaltigen Zahl von Aufnahmen, die der Count hinterlassen hat, auch gar nicht möglich wäre. Genießen Sie einfach diese historischen Zeugnisse eines großen Swing-Musikers. Fangen wir an mit Basie's Boogie von 1941. Danach Wild Bill Boogie von 1946.

Count Basie wurde geboren als William Allen Basie am 21. August 1904 in Red Banks, New Jersey. Und er starb mit 80 Jahren am 26. April 1984 in Hollywood, Florida. Basie wurde als letzter der großen Pianisten-Bandleader populär. Ihm gelang es, trotz instabiler Marktverhältnisse, mit Ausnahme der Jahre 1950 und 1951, durchgehend ein großes Orchester zu beschäftigen. Fast 50 Jahre lang leitete er das Count Basie Orchester, durch das viele Musiker wie die Tenorsaxophonisten Lester Young, Herschel Evans, die Trompeter Buck Clayton, Sweets Addison bekannt wurden. Und mit Sängern wie Jimmy Rushing, Helen Humes, Joe Williams und Frank Sinatra, Bing Crosby, Ella Fitzgerald und Sammy Davis Jr. auftraten. Er erreichte noch 1980 ein Publikum aus mehreren Generationen. Hier kommt der Titel Normania, später bekannt als Bleeblop Blues aus dem Jahr 1949, mit einem frühen Solo des später berühmten Trompeters Clark Terry. Es folgt Walking Slow Behind You mit dem damaligen Bandsänger Jimmy Rushing.

Das war Walking Slow Behind You mit Jimmy Rushing, der auch aufgrund seiner geringen Größe bei erheblichem Leibesumfang Mr. 5x5 genannt wurde. Wir würden sagen quadratisch praktisch gut. Der Spitzname Count, zu Deutsch Graf, wurde ihm aus werbestrategischen Gründen von einem Radiomoderator gegeben. In den frühen Jahren des Jazz waren solche aristokratischen Übernamen sehr beliebt. Zum Beispiel Joe King Oliver, Edward Duke Ellington oder Bessie Smith, the Empress of the Blues. Basie lehnte den Adelstitel ab und zog es vor, von Freunden und den Musikern seiner Band als Bill oder Bass angeredet zu werden. Nun kommt der unvermeidliche One O'Clock Jump, mit dem Basie 1937 berühmt wurde. Hier gespielt beim Newport Jazz Festival 1957. Danach folgt vom gleichen Festival der Titel All Right, Okay, You Win, gesungen von dem langjährigen Bandsänger Joe Williams.

Aus wirtschaftlichen Gründen musste Basie seine Band Ende 1959 auflösen. Sie wurde Anfang 1950 durch ein Septett ersetzt. Die Big Band-Ära ging allmählich zu Ende. Doch formte Basie 1952 eine neue Band, die New Testament Band. Dank neuer Arrangements und Jazzberühmtheiten wie Thad Jones, Frank West oder Frank Foster gelang ihm mit der neuen Formation ein grandioses Comeback. Der bewegliche Sound mit den blockartigen Ensemble-Passagen war für die spätere Band typisch, wie hier in seinem berühmten April in Paris zu hören ist.

Sie haben Radio Urkerwelle eingeschaltet und hören in der Reihe Jazz History ein bisschen Basie. Count Basie spielte nun auch immer wieder mit kleineren Formationen. 1977 ging er nur mit dem Bassisten Ray Brown, der viele Jahre bei Oscar Peterson gespielt hatte, und dem Schlagzeuger Louis Belson ins Studio und setzte sich auch schon mal an die Orgel, wie hier bei Blues in the Church. Danach folgt Lady Be Good.

Count Basie in der typischen Jazz-Trio-Besetzung. Keimzelle von Basies verschiedenen Bands waren immer die Rhythmusgruppen mit ihrem charakteristischen federnden Beat. Basie begriff Riffs als thematisches Material und nicht als Zierat im Arrangement. Mit kurzen Riffs in der Struktur von Call and Response und extrem dynamischen Differenzierungen stilisierte er die Tradition des Kansas City Jazz. Schön zu hören in Jumping at the Woodside. Danach dann Swinging the Blues von 1938.

Sie haben Radio Urkawelle eingeschaltet und hören die Reihe Jazz History, heute ein bisschen Basie. In den 70er Jahren nahm Basie zwei Alben mit Ella Fitzgerald auf, spielte unter anderem auf dem Montreux Jazz Festival eine Reihe Konzerte in kleinen Besetzungen, die auch veröffentlicht wurden, gewann mehrere Grammy Awards und tourte weiterhin international für Big Bands, damals durchaus ungewöhnlich. Seit 1976 zwang ihn seine Herzkrankheit öfter in den Rollstuhl. 1977 setzte er die Reihe seiner Newport-Auftritte dann doch noch fort. 1980 startete der Bandleader seine letzte Europa-Tournee. Er starb 1984, kurz nach dem Tod seiner Gattin, an Krebs. 1986 verlieh US-Präsident Ronald Reagan Basie posthum die Freiheitsmedaille, The Presidential Medal of Freedom, die höchste zivile Auszeichnung in den USA. Ein untrennbar mit Count Basie verbundener Titel ist The Kid from Red Bank, in Erinnerung an seinen Geburtsort.

Count Basie entdeckte nicht nur einige der besten Blues-Sänger wie Billie Holiday, Jimmy Rushing, Joe Turner und Joe Williams, sondern begleitete auch zahlreiche Sänger wie zum Beispiel Frank Sinatra, Sammy Davis, Ray Charles und Tony Bennett. Natürlich auch Sängerinnen wie Sarah Vaughan und Ella Fitzgerald. Wir spielen hier zum Abschluss dieser Sendung Count Basie und Frank Sinatra. Nice work if you can get it. Danach I'm gonna sit right down and write myself a letter. Wenn dann noch Zeit ist, noch einige Takte Blue and Sentimental. Ich verabschiede mich schon an dieser Stelle von Ihnen. Mein Name ist Helmut Priedigkeit. Ich bedanke mich bei Ihnen dafür, dass Sie diese Stunde bei Radio Okerwelle verbracht haben. Hoffe, Sie schalten unseren Sender wieder einmal ein auf der Frequenz 104,6 im Netz unter www.okerwelle.de oder über unsere eigene App. Ich sage Tschüss und leihen Sie uns mal wieder Ihr Ohr.

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1: Um 14 Uhr mit Milat Kupay. In Hamburg läuft eine Volksabstimmung. Die Menschen können darüber entscheiden, ob sich die Stadt um die Austragung der Olympischen Spiele 2036, 2040 oder 2044 bemühen soll. Aus der NDR-Nachrichtenredaktion Birgit Bröcheler.
2: Noch bis 18 Uhr können die Hamburgerinnen und Hamburger in rund 180 Wahllokalen ihre Stimme abgeben. Mehr als 40% der 1,3 Millionen Stimmberechtigten haben ihr Votum bereits per Briefwahl eingereicht. Mit dem vorläufigen Endergebnis wird gegen 22 Uhr gerechnet. Für ein Ja zur Bewerbung muss es eine ausreichend hohe Wahlbeteiligung und eine Mehrheit der Befürworter geben. Ist beides erfüllt, geht Hamburg ins Rennen um die Olympiabewerbung. Der Deutsche Olympische Sportbund entscheidet dann am 26. September, mit welcher Stadt oder Region er in das internationale Rennen zieht. Hamburgs Konkurrenten sind München, die Rhein-Ruhr-Region und Berlin.
1: Stimmt Hamburg für oder gegen Olympia? Im Internet verfolgen wir auf ndr.de und in der Info-App alle Entwicklungen. Und heute Abend ab 20.15 Uhr berichten wir live in einer Sondersendung im NDR-Fernsehen über die Auszählung und sammeln erste Reaktionen ein. Die FDP berät auf ihrem Bundesparteitag in Berlin über die inhaltliche Ausrichtung. Der neue Generalsekretär Hagen brachte den Leitantrag ein, der 5 Hauptpunkte enthält. Aus Berlin Clemens Schulze.
3: Die FDP will einen modernen Staat durch massiven Bürokratieabbau und einen dynamischen Arbeitsmarkt. Generalsekretär Hagen sagte an diesem Punkt, der Missbrauch des Sozialstaates müsse beendet werden. Wer arbeiten könne, müsse auch arbeiten, so Hagen. Drittens will die FDP die derzeitige Verschuldung beenden. Dazu sollen Subventionen abgebaut und die Einkommensteuer vereinfacht werden. Hagen forderte außerdem ein gerechtes Rentensystem durch flexiblen Renteneintritt und die Einführung einer Aktienrente. In der Energiepolitik will die FDP die Wiedereinführung der Atomkraft vorantreiben.
1: Im Atomkraftwerk Saporischschja in der Ukraine hat es einen Schaden durch eine Drohne gegeben. Wie die Internationale Atomenergieorganisation bekannt gab, soll es ein Loch in der Wand eines Turbinengebäudes geben. Das habe der Betreiber der Anlage gemeldet. Kernbereiche des Kraftwerks seien nicht beschädigt. Das Kraftwerk steht unter Kontrolle russischer Truppen. Die 6 Reaktoren sind abgeschaltet, die Anlage benötigt aber weiterhin Strom für die Kühl- und Sicherheitssysteme.

0: Orte, an denen Prophet Mohammed vor über 1400 Jahren gewirkt haben soll. Trotz der Menschenmassen, enormen Hitze von um die 45 Grad und den Konflikten in der Region soll es in diesem Jahr verhältnismäßig wenig Zwischenfälle gegeben haben. Bei der Pilgerfahrt vor 2 Jahren waren mehr als 1000 Pilger infolge der hohen Temperaturen ums Leben gekommen.
1: Das waren die Nachrichten. Das Wetter in Norddeutschland. Heute Sonne und Wolken im Wechsel, im Tagesverlauf im Süden und in der Mitte Niedersachsens Schauer und Gewitter. Höchstwerte 19 bis 24 Grad. Auch morgen wechselhaft, vereinzelt Schauer und Gewitter, 18 bis 23 Grad. Dienstag von Westen her aufkommender Regen bei 19 bis 25 und am Mittwoch 19 bis 24 Grad. Es ist 14.04 Uhr.
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3: 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Guten Tag, liebe Bluesfreunde. Hier ist Fritz Köster. Ich begrüße Sie zu meiner Sendung. Freue mich, dass Sie dabei sind und wünsche Ihnen für die kommende Stunde viel Spaß beim Blues. Beginnen wollen wir die Sendung mit Jimmy Rodgers und Ronnie Earl und den Bluescasters mit einem Titel, den viele von Gary Moore sicherlich kennen. Hier ist aber der Original-Songwriter am Werk, nämlich Jimmy Rodgers. Wir hören Walkin' by Myself.

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1: Jimmy Rogers, Ronnie Earl und die Bluescasters, aufgenommen 1991 bei der Breminale. Und mein Freund Dirk, der bei diesem Konzert dabei war, sagte mir, es sei wohl ein Zufallsprodukt gewesen. Die waren gerade zufällig da, Ronnie Earl, seine Bluescasters und Jimmy Rogers. Und dann hat man den Entschluss gefasst, wir spielen einfach zusammen. Was dabei rausgekommen ist, haben wir eben gehört und das kann sich wirklich hören lassen. Jimmy Rogers war ja Mitglied der ersten Band Muddy Waters und von Muddy Waters stammte der nächste Titel, wieder begleitet von Ronnie Earl und den Bluescasters, I Got My Mojo Working.

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1: Ja, das ist ganz alte Schule. Jimmy Rogers zusammen mit den Bluescasters und Ronnie Earl an der Gitarre, an der Stratocaster-Gitarre. Das klingt wieder so richtig schön gläsern. I got my mojo working. Ich denke, Jimmy Rogers hat diesen Titel einige Male mit Muddy Waters gespielt. Ja, nächste Titel stammt aus der Feder von Elmore James. Ist eigentlich Slide-Gitarre, aber sie machen es hier etwas anders. Aber trotzdem natürlich sehr gut. Shake Your Money Maker, Ronnie Earl und die Bluescasters zusammen mit Jimmy Rogers.

Take Your Moneymaker, den Titel kennen viele von Elmo James oder auch von Fleetwood Mac, hier von Jimmy Rogers gespielt, der ja leider 1997 von uns ging. Ich sah ihn kurz vor seinem Tod in Hildesheim zusammen mit meinem Freund Dirk, und Jimmy Rogers trug dort einen anthrazitfarbenen Anzug, und Dirk sagte mir, er hatte ihn ja auf der Präminale gesehen, als er dort spielte, passte dieser Anzug noch, ja, und Jimmy Rogers war einfach total dünn geworden und der hing so richtig, dieser Anzug hing so richtig an ihm herunter, aber das Konzert war doch eine ganz großartige Sache. Wir hören noch einmal diese fantastische Band und Rock This House, und da geben sie noch mal richtig Gas.

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1: Rock this house, ja, das haben sie getan. Und wir gehen nach New Orleans, der Heimatstadt von Louis Prima. I'm just a gigolo and everywhere I go. Viele kennen das so von ihm. Das haben wir jetzt nicht, sondern wir haben Jump, Jive and Wail. Louis Prima war ja ein Vertreter des Jump Blues. Und das hört man hier.

Na, liebe Bluesfreunde, konnten Sie still sitzen bleiben auf Ihrem Stuhl oder haben Sie getanzt? Ah, denn das kann man hier sehr gut. Jump, Jive and Wail, wir hörten Le Louis, prima. So, in den 80er Jahren war ich Fan der Bluesband aus London. Also diese Band mit Paul Jones an der Gitarre, an der Mundharmonika, Dave Kelly an der Gitarre und Tom McGinnis. Und die hatten auf ihrem ersten oder zweiten Album einen Titel, den mochte ich sehr gerne, und der ist Flatfoot Sam. Und diesen Titel hören wir jetzt von Louis Prima und Band Flatfoot Sam.

Louis Prima und Flatwood Sam. Louis Prima, er lebte von 1910 bis 1978. Und zur selben Zeit gab es noch einen weiteren Vertreter des Jump Blues und das war Louis Jordan. Beide kann man miteinander vergleichen. Beide waren totale Entertainer. Beide hatten eine kleine Band. Und wir hören nun Louis Jordan, Let the Good Times Roll.

Not the Good Times Roll. Wir hörten Louis Jordan. Ja, diesen Song hat wohl schon jede Band dort gespielt. Aber hier klingt er richtig gut. Von seinem Album Rock'n'Roll, ich denke aus dem Jahre 1974. Auch der nächste Titel stammt von diesem Album. Und da hört man mal so seine Entertainer-Qualitäten. Ich finde das so richtig gut. Das kann man sich so richtig vorstellen. Man sieht ihn so richtig vor sich. Und dann nehmen Sie sich mal richtig in Acht. Der Titel heißt Beware, Beware, Beware, Louis Jordan.

Na, liebe Bluesfreunde, habe ich zu viel versprochen. Man kann ihn richtig vor sich sehen, Louis Jordan und seine Band, wie sie da arbeiten, wie sie da hektisch musizieren. Das ist Entertainment. Und diese Musik erinnert mich immer an die Band Supercharge, die ich in den 80er Jahren häufig gesehen habe, mit drei Saxophonisten, die Band aus Liverpool. Und sie hatten, glaube ich, Louis Jordan als Vorbild. Ich habe seinerzeit immer gesagt, gute Musik kann man zu Hause am besten hören. Da setzt man sich einen Kopfhörer auf. Wenn man sowas erleben will, dann muss man schon in ein Konzert gehen. Bei Supercharge hat man das sehr stark gesehen. Die machten richtig Döneken auf der Bühne. Und sie hatten den nächsten Titel auch in ihrem Programm. Wir hören noch einmal Louis Jordan und Choo Choo Chibugi.

Louis Jordan von seinem Album Rock'n'Roll. Und Rock'n'Roll, hier gehen wir mal zum Erfinder des Rock'n'Roll. Man sagt, Rocket 88 war der erste Rock'n'Roll-Song und der wurde interpretiert von Ike Turner. Viele kennen ihn natürlich durch Ike und Tina Turner. Ike war Talentscout bei Sun Records, der Plattenfirma von Elvis Presley. Er hat also ganz, ganz viele Leute entdeckt. Ging natürlich auch solo los, vor allen Dingen auch später nach der Zeit mit Tina Turner. Und aus dieser Zeit, nämlich aus dem Jahre 1996, stammt der nächste Titel. Ein alter Titel von Little Walter, dem Harmonikaspieler von Muddy Waters, My Babe, Ike Turner.

Ike Turner aus dem Jahre 1996 von seinem Album My Country Blues. Ja, Blues konnte er, also das kann man nicht anders sagen. Hört man auch beim nächsten Titel Sweet Black Angel, ein wenig angelehnt an B.B. King's Sweet Little Angel. Wir hören hier Ike Turner.

So, nun will ich mal wieder einen zum Besten geben. Altes Stück von Jimmy Reed, Bright Lights, Big City.

0: Und noch zwei Konzerttipps in eigener Sache. Blues Power, eine Band wie Dynamit. Wir eröffnen am 5.6., also am kommenden Freitag um 20 Uhr die Konzertsaison am Dovesee. Ja, am 5.6. Freitag am Dovesee Blues Power. Und auch schon mal vormerken, am 29.8. im Schön und Fröhlich, also im alten Jolly, ist auch Blues Power zu hören mit ein paar anderen Bands im Barnaby's Big Bang.
1: Ja, liebe Bluesfreunde, das war's schon wieder fast einmal. Ich sage Dankeschön fürs Zuhören. Schalten Sie in 14 Tagen wieder ein. Ich würde mich sehr darüber freuen. Wie immer empfehle ich die Wiederholungssendung am kommenden Donnerstag um 23 Uhr. Verabschieden tue ich mich mit Ike Turner mit zwei Stücken von seinem letzten Album aus dem Jahre 2006, Rising with the Blues. Und da hören wir Caledonia und den Rockin' Blues. Tschüss, sagt ihr Fritz Köster. Machen Sie es gut.
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2: Um 15 Uhr mit Milat Kupay. In Hamburg läuft eine Volksabstimmung. Die Menschen können darüber entscheiden, ob sich die Stadt um die Austragung der Olympischen Spiele 2036, 2040 oder 2044 bemühen soll. Aus der NDR-Nachrichtenredaktion Birgit Bröcheler.
3: Noch bis 18 Uhr können die Hamburgerinnen und Hamburger in rund 180 Wahllokalen ihre Stimme abgeben. Mehr als 40% der 1,3 Millionen Stimmberechtigten haben ihr Votum bereits per Briefwahl eingereicht. Mit dem vorläufigen Endergebnis wird gegen 22 Uhr gerechnet. Für ein Ja zur Bewerbung muss es eine ausreichend hohe Wahlbeteiligung und eine Mehrheit der Befürworter geben. Ist beides erfüllt, geht Hamburg ins Rennen um die Olympiabewerbung. Der Deutsche Olympische Sportbund entscheidet dann am 26. September, mit welcher Stadt oder Region er in das internationale Rennen zieht. Hamburgs Konkurrenten sind München, die Rhein-Ruhr-Region und Berlin.
2: Bundesforschungsministerin Beer rechnet nicht mehr damit, dass die Ausbildungsförderung BAföG schnell reformiert wird. Widerspruch kommt von der SPD. Sie besteht darauf, dass die Leistungen ab dem kommenden Wintersemester angehoben werden. Aus Berlin, Ruth Kirchner.
4: Bundesforschungsministerin Beer von der CSU verweist auf Widerstand aus den Regierungsfraktionen und äußert Verständnis wegen allgemeiner Sparzwänge. Widerspruch aus der SPD. Die SPD-Fraktion im Bundestag stehe geschlossen zur BAföG-Reform, sagt SPD-Fraktionsvize Esther. Sie bezeichnet die Äußerungen von Beer als schlicht falsch und nicht zutreffend. Mit Bundesfinanzminister Klingbeil, SPD, sei bereits eine Finanzierung der geplanten Reformen sichergestellt worden. Die Union dürfe jetzt kein Chaos verursachen.
2: Die israelische Armee rückt im Südlibanon weiter vor. Nach eigenen Angaben hat sie die Festung Beaufort und die umliegende Hügelkette eingenommen. Es sei ein bedeutender Vorstoß gegen die pro-iranische Hisbollah-Miliz. Aus Beirut, Nina Amin.
5: Die strategisch wichtige Kreuzritterfestung Beaufort aus dem 11. Jahrhundert steht auf einem Berg. Von dort hat man einen guten Überblick über die gesamte Umgebung. Im Libanon hat man Sorge, dass Israel wie in den 80er Jahren den Süden des Landes wieder dauerhaft besetzen könnte. Trotz einer Mitte April vereinbarten Waffenruhe gehen die gegenseitigen Angriffe zwischen Israel und der pro-iranischen Miliz aber weiter. In Nordisrael heulten mehrmals die Warnsirenen.
2: Nur durch Sprünge zur Seite haben sich mehrere Passanten in der vergangenen Nacht vor einem rücksichtslosen Autofahrer in Hannover-Linden in Sicherheit bringen können. Der 18 Jahre alte Mann war mit seinem Wagen zweimal mit deutlich überhöhter Geschwindigkeit durch die Fußgängerzone gerast. Das Fahrzeug stoppte anschließend nur wenige Meter vor einem Polizeibeamten, der den Fahrer zum Anhalten aufgefordert hatte. Zeugen sollen sich bei der Polizei melden. In Osnabrück sind im Lokviertel zwei Blindgänger aus dem Zweiten Weltkrieg unschädlich gemacht worden. Eine Bombe wurde entschärft, die zweite gesprengt. Anwohner können zurück in ihre Wohnungen.

Hallo und herzlich willkommen zu einer neuen Ausgabe von World Beat hier auf der Uckerwelle. Am Mikrofon ist wieder Florian Damm. Ja, und ich habe wieder eine ganze Menge Reggae mitgebracht, alten und neuen, ja, mit zwei Klassikern will ich die heutige Sendung beginnen, und zwar mit Bob Marley, aufgenommen im Rainbow am 4. Juni 1977. Hören wir gleich nacheinander Crazy Bald Head Running Away und dann noch das altbekannte No Woman, No Cry. Und los geht's.

Ja, Bob Marley, unvergessen hier eine Live-Aufnahme aus dem Rainbow vom 4. Juni 1977, also in ein paar Tagen dann 49 Jahre alt, diese Aufnahmen, die wir gehört haben, Crazy Ballhead, Running Away und natürlich das unvergessene, immer wieder gern gehörte No Rum, No Cry. Kommen wir jetzt zu neuen Reggae-Aufnahmen und Artverwandtem. Und los geht's mit Alicia Scott. Die bringt ja nicht nur Reggae, dann mit walisischem Text, also nicht zu verstehen und auch ja schwer anzusagen, die Stücke. Wobei das nächste ist dann relativ leicht. Noid EET heißt es. Hier kommt Alicia Scott und gleich danach immer Maccabee mit The Real Rock. Dann geht's wieder richtig reggae-mäßig los. Beim Alicia Scott-Stück ist das ein klein bisschen anders. Damn.

0: Ja, da hört es leider auf. Das war Maccabi mit The Real Rock. Ja, und jetzt gleich dreimal nacheinander Shaggy. Zunächst hören wir ihn mit Bun, She Loves Me. Dann We Love The Girl, Them. Gar nicht so einfach. Und dann noch Dancehall. Nice, hier kommt Shaggy.
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Dreimal Shaggy nacheinander, zuletzt einmal gehört Dance on Ice featuring Beres Dexter, Debs. Ja, und weiter geht es jetzt mit Johnny Osborne und dem Stück We Need More Love featuring Terrence Riley und Dean Fraser. Und gleich danach hören wir den We Need More Dub von Gregory Morris. Aber zunächst das Original We Need More Love. Hier kommt Johnny Osborne.

Gregory Morris mit dem We Need More. Da, wir haben zwei Stücke euch noch in der heutigen Sendung, stammen beide von Black Uhuru. Und da hören wir zunächst Time to Unite und zum Schluss dann noch Eden Pond Street. Und das war schon wieder World Beat mit Florian Damm. Ich hoffe, euch hat es ein bisschen gefallen. Bis die Tage.

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1: Um 16 Uhr mit Milat Kupay. Bei der Hamburger Volksabstimmung über eine Olympiabewerbung zeichnet sich eine hohe Beteiligung ab. Die Bürgerinnen und Bürger können entscheiden, ob sich die Stadt um die Ausrichtung Olympischer Spiele bewirbt. Aus Hamburg, Frauke Reinig.
2: Rund 3% der Stimmberechtigten sind bis 14 Uhr in die Abstimmungszentren der Stadt gegangen. Allerdings hatten gut 560.000 Hamburgerinnen und Hamburger schon per Brief abgestimmt. Das sind fast 43% der Wahlberechtigten. Landeswahlleiter Oliver Rudolph ist guter Dinge, dass insgesamt mehr als die Hälfte der rund 1,3 Millionen Stimmberechtigten beim Referendum mitmacht. Das wäre für eine Abstimmung zu einem Einzelthema ein sehr guter Wert, meint Rudolph. Schon jetzt verzeichnet das Hamburger Olympiareferendum eine höhere Beteiligung als das in München. In München lag die Zustimmung dann bei 66%. So eine klare Entscheidung wird in Hamburg nicht erwartet.
1: Stimmt Hamburg für oder gegen Olympia? 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Die Bundesregierung ist sich uneins über die Ausbildungsförderung BAföG. Bundesforschungsministerin Beer von der CSU hatte angekündigt, dass sich nicht mehr mit einer schnellen BAföG-Reform rechnet. Dass also die Förderung vorerst nicht wie geplant angehoben und entbürokratisiert wird. Dem hat die SPD jetzt widersprochen. Die stellvertretende SPD-Fraktionsvorsitzende Esther sagte, ihre Fraktion halte geschlossen an der Reform fest und die Finanzierung sei sichergestellt. Die Äußerungen von Dorothee Beer seien falsch. Beer hatte ihre Skepsis damit begründet, dass der Widerstand aus den Regierungsfraktionen gebe. Die FDP hat ihren Bundesparteitag beendet. Zum Abschluss stimmten die Delegierten großen Teilen des Leitantrags zu. Aus Zeitgründen wurde die Beratung der übrigen Teile verschoben. Die Liberalen setzten sich dafür ein, Bürokratie abzubauen, Subventionen zu kürzen, den Renteneintritt zu flexibilisieren und zur Nutzung der Atomenergie zurückzukehren. Bei der Lohnfortzahlung im Krankheitsfall soll es nach dem Willen der FDP 2 Karenztage geben. Gestern war Wolfgang Kubicki zum neuen Bundesvorsitzenden gewählt worden. Er setzte sich mit knapp 60% der Stimmen gegen Marie-Agnes Strack-Zimmermann durch. Im Lockviertel in Osnabrück sind 2 Blindgänger aus dem Zweiten Weltkrieg unschädlich gemacht worden. Eine Bombe wurde entschärft, die zweite gesprengt. Die Stadtverwaltung zeigte sich mit dem Ablauf zufrieden, wie Janis Gulde berichtet.
3: Die Menschen hier in Osnabrück haben gut mitgemacht. Man merkt auf jeden Fall, dass es für alle nicht die erste Bombenräumung war. Insgesamt 8-mal wurde das Gebiet um das Lokviertel jetzt schon geräumt. Dabei gab es auch immer wieder Zwischenfälle. Dieses Mal war das Gebiet, das evakuiert werden musste, aber deutlich kleiner und die Anwohner und Einsatzkräfte vor Ort waren gut eingespielt. Also heute Morgen haben alle zügig ihre Häuser und Wohnungen verlassen. Fast keiner musste noch lange aus dem Bett geklingelt werden und auch zwischendurch gab es nur eine Person, die in das gesperrte Gebiet gelaufen ist. Das ist laut Stadt wirklich ein positiver Spitzenwert.
1: Das waren die Nachrichten. Das Wetter in Norddeutschland. Heute Sonne und Wolken im Wechsel sowie vereinzelt Schauer und Gewitter bei 19 bis 24 Grad. Nachts wechselnd bewölkt, gebietsweise schauerartiger und teils gewittriger Regen bei 13 bis 9 Grad. Morgen ebenfalls wechselhaft mit vereinzelten Schauern und Gewittern bei 18 bis 23 Grad. Am Dienstag von Westen her aufkommender Regen bei 19 bis 25 Grad. Und am Mittwoch ist es überwiegend bewölkt, ab und zu kommt Regen runter, die Temperaturen erreichen maximal 19 bis 24 Grad.

0: NR vom 13. Juni 2023. Mein Name ist Martin Renke. Heute mit Willi Weitzel, bekannt durch die Sendung Willi will's wissen im ARD-Kinderprogramm im Gespräch mit Radiopastor Oliver Vorwald über das Kindsein anlässlich des Weltkindertages am 20. September. 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Sinnsuche, Willi Weitzel im Gespräch mit Radiopastor Oliver Vorwald über das Kindsein zum Weltkindertag am 20. September.
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2: Schwere Vorhänge, dicke, hochflorige Teppiche und diese orangen Klappsessel. Richtig, wir sind in einem Kino und zwar in Wiesbaden. Dieses Mal bin ich für unseren Podcast Sinnsuche weit gereist. Und zwar für ihn, den Willi Weitzel. Und der Mann, der hat Herzen erobert, die Herzen der Eltern und noch viel mehr die Herzen der Kinder durch seine Serie Willi will's wissen. Und jetzt aktuell tourt er durch Deutschland für seinen neuen Film, seinen zweiten, der in die Kinos kommt, Willi und die Wunderkröte. Turbulente Tage, Wochen für dich jetzt. Umso schöner, dass du heute Zeit für mich findest. Dankeschön.
3: Unbedingt. Also vielen Dank für diese schöne Ankündigung. Jetzt muss ich ja wirklich auch was bieten, um vielleicht noch ein Herz oder das andere Herz mehr zu erobern.
2: Na, ich glaube, das kriegen wir hin. Also natürlich möchte ich mit dir reden über deinen neuen Film Willi und die Wunderkröte, aber auch über das Thema Kindsein. Das ist für mich jetzt wirklich ein Herzenswunsch und ich freue mich riesig, dass das geklappt hat, weil ich glaube, du bist einer der Gesprächspartner in Deutschland, die da wirklich viel zu sagen können. Und zum Einstieg wollte ich dich fragen, gibt es für dich einen besonderen Kinderhelden, eine besondere Kinderheldin?
3: Ach, ich hatte da einige früher. Also für mich war Biene Maja eine Heldin. Der Willi von Biene Maja war nie so ein Held für mich. Der ist ja auch immer so ein bisschen dödelhaft hinterhergeflogen. Und Peter Lustig, der im Bauwagen gewohnt hat, das war so mein persönlichster Held aus dem Kinderfernsehen. Vor allem auch deswegen, weil der so ein bisschen gemütlich daherkam. Das war nicht so Großstadtprogramm, weil ich bin auf dem Land aufgewachsen. Es gab da zu meiner Zeit so Rappelkiste und das hat immer irgendwie in der Großstadt gespielt. Und das hat mich fast beängstigt, dass es da so Straßenbahn oder sowas gab. Und das war so eine gewisse heile Welt beim Peter Lustig. Da habe ich mich wohlgefühlt.
2: Das kannte ich auch. Und ich kenne auch noch hier den Kliekler-Witter-Bus und ja, Pusteblume war ja auch mit Peter Lustig.
3: Ja, das haben die, glaube ich, aus einem rechtlichen Streit irgendwie umgenannt. Das hieß erst Pusteblume und dann hat, glaube ich, die Produktionsfirma gewechselt, die das fürs ZDF gemacht hat und die hat dann den Namen nicht mehr hergegeben. Dann haben wir gesagt, okay, Edgy Badge, dann nennen wir es jetzt Löwenzahn. Ja. So war das.
2: Sag mal, wie ist das denn mit Peter Pan oder mit Pippi Langstrumpf, Michel aus Lönneberger? Und. Gibt es da noch eine Figur, die dich besonders fasziniert? Und wenn ja, warum?
3: Ja, es ist ja auch immer so eine gewisse Genderfrage. Ich meine, Pippi Langstrumpf habe ich schon gerne geschaut. Ich habe keine Bücher gelesen als Kind. Und so lange Geschichten haben meine Eltern eigentlich nie vorgelesen. Sondern wir hatten so ein Märchenbuch, 365 Tage, jeden Tag ein Märchen. Und da gab es dann jeden Tag ein Märchen. Aber so längere Geschichten, deswegen bin ich nie in so eine Kinderliteratur auch wie Momo oder Peter Pan gelangt. Michel aus Lönneberger habe ich mir natürlich auch angeschaut, das hat mich fasziniert, weil das so richtig frech war. Und ich muss auch sagen, Michel ist ja auch immer ziemlich hart drangenommen worden in der Bestrafung durch seinen Vater. Und das war für mich auch so ein Alltag. Also ich habe viel angestellt. Man kann das so im Nachhinein so ein bisschen sagen, okay, ich war ein Sandwich-Kind, ältere Schwester, jüngeren Bruder und ich habe ein unglaubliches Bedürfnis gehabt, Aufmerksamkeit zu kriegen und habe wirklich jede Menge Mist gebaut. Und
2: was für Mist denn zum Beispiel?
3: Ach, naja, ist schon auch einfach auch Dinge kaputt gemacht, auf irgendwas gehauen oder auf meinen Bruder geschlagen, um irgendwie nur die Aufmerksamkeit zu kriegen.
2: Und musste der auch in die Suppenschüssel?
3: Nee, also wir haben schon auch so richtig Mist gemacht. Wir hatten so eine kleine Band.

0: Mein Bruder, der ist 2 Jahre jünger, also ich bin 72 geboren, mein Bruder ist 75 geboren und wir haben noch eine Cousine gehabt, die war 74 geboren und wir hatten so eine Bande und haben da wirklich, wir hatten uns dann so Plastikhelme besorgt auf irgendeiner Kirmes, die nicht mit den heutigen Fahrradhelmen vergleichbar sind. Die hatten so Visiere und wir hatten so eine Rockerbande sozusagen. Und da kann ich mich noch an eine lustige Episode erinnern, wie wir irgendwie mit dem Kugelschreiber uns so Tätowierungen gemacht haben, einfach so auf dem Arm. Und dann kamen wir auf die Idee, meiner Cousine so das Gesicht anzumalen. Und dann haben wir gesagt, nee, das machen wir jetzt richtig blau, wie bei so einem Schlumpf. Und meine arme Ilona, wir waren ja also so Grundschüler. Ich glaube, mein Bruder war sogar noch im Kindergarten. Der konnte noch nicht Fahrrad fahren, der saß immer hinten auf dem Gepäckträger bei mir. Und dann war die so richtig blau, so wie hier dieser Windschutz auf dem
1: Ja,
0: Mikrofon, in
1: glaub
0: das
1: schon.
0: ich spreche, genau. Und dann sind wir nach Hause und meine Tante Annemarie, oh Gott, die ist richtig ausgeflippt. Und das ging natürlich auch nicht so leicht runter.
1: Aber das ist ja Michel aus Lönneberger. Der hat ja seine Schwester Ida, glaube ich, auch mal mit Tinte ganz blau gemacht in einer Folge. Also meine Mutter hat das früher vorgelesen, wir haben das gesehen. Und da ging es, glaube ich, um irgendeine Krankheit und so. Und alle waren wieder in Aufregung. Er musste in Schuppen. Ich wollte auch gerne so einen Schuppen haben, wo ich meine Ruhe hatte und kreativ sein könnte. Aber bei uns war das nicht. Wir hatten keinen Schuppen.
0: Ich muss auch sagen, wir hatten da überhaupt kein Unrechtsbewusstsein. Also es war nicht so, dass wir jetzt an die Konsequenz gedacht haben, das geht nicht mehr runter, es gibt Ärger, sondern wir haben jetzt gesagt, nein, wir malen dich einfach mal blau, damit du wie so ein Schlumpf aussiehst. Und das war eigentlich alles. Also das war so ein richtiges kindliches Denken im Hier und Jetzt und nicht an übermorgen denken.
1: Wenn man es mal nicht so hochhängt mit Unrecht, das ist ja auch ein juristischer Begriff, also ist das vielleicht auch sozusagen die Freiheit oder das Recht der Kinder, sowas machen zu können, sich da auszuprobieren, auch die für Erwachsene erstmal völlig quer sind?
0: Ja, unbedingt. Also ich glaube, Erwachsene haben so die Aufgabe, den Rahmen zu stecken und innerhalb dieses Rahmens müssen die Kinder die Möglichkeit bekommen, zu leben, sich auszuprobieren, sich ja einfach zu erproben im Leben. Und da gehört natürlich das Scheitern immer auch dazu, also zu merken, okay, das war vielleicht doch nicht ganz so schlau. Aber es hat unglaublich Spaß gemacht und es trägt jetzt dazu bei, eine schöne Geschichte zu erzählen.
1: Ja. Wenn wir mal in die Bibel gucken, da gibt es ja auch im Neuen Testament Geschichten über die Kinder, ne? Oder wo Jesus mit den Kindern zusammentrifft. Draußen haben wir das ja gerade auch gesehen hier. 120 Kinder strömen hier ins Kino rein und wollen den Film sehen und du begegnest denen nachher. Bei Jesus ist das so, bei den Taufen wird das ja vorgelesen, das Kinderevangelium und Jesus segnet die dann. Und dann gibt es so eine Story über den Rangstreit der Jüngerinnen und Jünger. Wer ist der Größte unter ihnen? Und Jesus holt ein Kind in die Mitte und sagt, werdet wie die Kinder, sonst kommt ihr nicht ins Himmelreich. Kannst du damit was anfangen oder was?
0: Ich kann da total viel mit anfangen. Ich habe immer das Gefühl, das ist ja so ein, du hast auch Taufe erwähnt, das wird so gerne dann bei Taufen vorgelesen, fast schon inflationär, falls es noch inflationäre Taufen gibt, aber ich finde es nach wie vor überhaupt nicht abgedroschen, weil tatsächlich darin etwas liegt, etwas Unschuldiges, etwas Unbedarftes, etwas Vorurteilfreies, auf Dinge zuzugehen, Dinge einfach unschuldig zu betrachten und auch versuchen zu begreifen. Und das ist etwas, wo wir Erwachsene uns tatsächlich eine Scheibe abschneiden können. Denn wie oft haben wir schon unsere Meinung gebildet über ein Thema, über einen Menschen vielleicht und haben nicht dieses Vermögen, einfach mal so, ja, unbedarft auf jemanden zuzugehen und wirklich eine Chance einem Menschen zu geben.
1: Das ist was, also ich fand sehr berührend das Porträt über dich im ersten Willi will noch mehr wissen, wo du das ja auch sagst, dieses Unbedarftsein, dass du das so wertschätzt. Wie kann man sich das bewahren?
0: Ja, schwierig, ja. Es ist schwierig. Und ich finde trotzdem, also habe ich es mir zur Aufgabe gemacht, mir so viel von meiner unschuldigen Kindheit auch zu bewahren. So eine Offenheit fürs Leben und auch so ein Blick. Klar, ich meine, wir Erwachsene, wir lernen in der Schule, wir machen so viele Erfahrungen, wir schauen uns Nachrichten an. Wenn man jetzt nur mal auf, ja, so einige Brennpunkte unserer Welt blickt, wie Umweltprobleme, Artensterben, Klimawandel, Abholzung der Regenwälder, Verschmutzung der Meere, den Krieg, der gerade da ist, dann haben wir so einen unglaublichen Weitblick und unser Horizont ist ja viel weiter als der von Kindern. Was auch gut ist, weil wir können dann auch wieder so ein bisschen, wenn wir die Verantwortung für Kinder haben, sagen, okay, davon halte ich vielleicht meine Kinder fern, weil ich möchte, dass die auch die Chance bekommen, möglichst unbedarft aufzuwachsen, weil der Ernst des Lebens eh früh genug kommt. Aber all das macht uns natürlich auch ernst. Und ich habe so ein Bühnenprogramm, Willis wilde Wege, und da erzähle ich dann ganz gerne so am Rande, weil es kommt dann immer so ein gemischtes Publikum. Ich lade dann ein zu einer Multivisionsshow. Ich lade im Prinzip die Kinder ein, aber die kommen natürlich nicht alleine in den Saal, sondern die werden begleitet von ihren Eltern. Und dann versuche ich auch immer so diesen Spagat, diesen Anspruch, ich will die Eltern glücklich machen, aber die Kinder auch zufrieden. Genau. Und dann sage ich, liebe Eltern, ihr müsst euch jetzt auch, lasst doch einfach dieses Kind, das ihr mal gewesen seid, ein wenig von der Leine, macht euch locker, seid nicht so ernst, die Kinder sind da, ist alles gut. Erinnert euch vielleicht auch nostalgisch an das, was ihr mal gewesen seid. Und jetzt gibt es diese Wissenschaftler, die das auch untersucht haben. Die haben das Lachen von Kindern untersucht. Kinder lachen durchschnittlich pro Tag 400 Mal.
1: Wow.
0: Und Erwachsene, und das finde ich halt so krass, um die 18 Mal.
1: Ja, aber bei dir ist es, glaube ich, anders. Ich meine, du bist schon mit einem Lächeln reingekommen. Und ich glaube, das ist mehr als Professionalität. Das entspricht schon deiner Natur, dass du ein lächelnder Mensch bist. Und dass dieses Kindsein, also ich fand in dem Film, also es sind wunderbare Aufnahmen, wo du mit deinem Mädchen in der Schlammpfütze spielst. Oder dann erzählst, wie ihr, wenn deine Frau mal weg ist, unterm Tisch esst. Und trotzdem erwachsen zu sein, also beides miteinander zu verbinden, glaube ich, könnte ein guter Weg sein, um sich das Kind zu bewahren.
0: Ja, ich glaube, man sollte sich einfach da so die Gelegenheiten auch raussuchen, weil ich meine, das ist halt der Alltag erfordert von uns, wenn man mal so jetzt so für so einen Standard-Erwachsenen spricht oder vielleicht auch einen Erwachsenen, der die Verantwortung für Kinder trägt, der erfordert so viel Disziplin. Natürlich sagt das innere Kind, oh nee, komm, wir bleiben heute liegen, aber der Wecker zieht dich raus. Oder die Kinder sagen, Mama, mach mir eine Milch warm oder so. Und dann, ja, dann steht man einfach auf und macht es halt. Aber eigentlich möchte ja, also ich glaube, es gibt schon so eine Sehnsucht, so eine tiefe Sehnsucht in jeder und jedem von uns, auch ja, in dieser Kinderrolle wahrgenommen zu werden.
1: Ja.
0: Das ist wahrscheinlich überhaupt nicht schlau für Beziehungen oder so, wo man so in der Männlichkeit seiner weiblichen Partnerin gegenüberstehen möchte oder umgekehrt herum. So sollte man sich ja begegnen. Das darf ja nicht so entgleiten, dass man dann so in so Rollenspiele irgendwie abdriftet. Aber so jeder für sich hat, glaube ich, schon das Bedürfnis. Und ich habe das extrem und ich pflege das auch regelmäßig, wenn ich zum Beispiel mit meinen Kindern Unfug anstelle oder... Ja, das Beispiel, dass wenn meine Frau zum Beispiel auf Reisen ist, dann sagen die Kinder schon immer, Papa, jetzt erstmal wieder Abendbrot unterm Tisch. Da sage ich, ja, das machen wir auf alle Fälle. Und das hat dann was Schönes, dann bauen wir uns da so eine Höhle und machen das. Ja. Aber das Problem ist, muss dann halt auch wieder so diese Kurve kriegen, weil ich kann ja auch nur so meine Erfahrung für meine Kinder sprechen, aber ich glaube, es ist auch so allgemein so eine Nummer, dass die Kinder auch, um Sicherheit zu haben im Leben, auch wieder einen Rahmen brauchen. Wenn ich nur sage, ja, mach, was du willst, mal alle Leute an, mal die Scheiben an, zerkratz die Autos, mach doch, was du willst, der ist doch frei, dann, ich weiß es nicht, vielleicht bin ich da auch wieder zu spießig erzogen.
1: Nein, aber ich glaube, so läuft es ja auch nicht, oder dahin soll es ja auch nicht gehen, das beabsichtigt ja keiner. Ich dachte gerade so daran, wo du so das erzählst, vielleicht ist es auch so eine Sache von uns Männern, dass wir so besonders stark versuchen, das Kind am Leben zu erhalten. Weil wenn ich manchmal denke, manche Frauen meiner Freunde sagen auch, naja, ich habe zwei Kinder plus eins und meinen damit immer ihren Partner. Mhm. Und
0: ist schwierig, gell? Also ich weiß nicht, ob das auch so viel schon so in der Erziehung so angelegt wird, dass man irgendwann so eine Art Mutter in die eigene Ehefrau dann projiziert.
1: Nee, das darf ja nicht sein. Also nee, da setzen das Frauen eine starke Grenze.
0: Ja, ja. Ja, also diese Rollenbilder, gell? Das wird so, es ist echt, das ist schon schwierig. Also diese eigene Rolle zu finden. Ich glaube, es ist ja auch so, dass jeder von uns so viele Rollen spielt oder auch lebt, der das Leben erfordert, ja auch unterschiedliche Rollen von uns. Und naja, da kann es auch schon passieren, dass man dann einfach so in dieser Sohnrolle abdriftet. Das ist, glaube ich, schon, dass das passiert. Ich beobachte es ja auch bei diversen Menschen. Und aber es ist natürlich dann so auf der erotischen Ebene zwischen Mann und Frau schon auch, glaube ich, ein großer Fehler.
1: Ja, das ist grenzwertig. Ja, ja. Also das, aber ich glaube, das sind auch immer nur Momente. Und ich glaube, dass Partnerinnen gar nicht so sehr dann den Sohn sehen im Mann, sondern einfach nur, der lebt sein Kindsein aus und muss doch auch vernünftig sein. Also Frauen, so erlebe ich das bei uns in der Beziehung, dass ich war, glaube ich, auch mehr der Quatschmacher mit den Mädchen. Und meine Frau hat viel mehr Grenzen gesetzt. Also die klaren oder die Erziehungsfakten so gesetzt und die Pfähle eingerammt. Während ich das natürlich auch gemacht habe, aber dann häufiger auch für den Spaß mit zuständig gewesen bin. Und also meine sind jetzt 15 und 17.
0: Zwei Mädchen.
1: Ja. Großartig. Und da ist es jetzt weg, dieses mit dem Quatsch machen. Wenn ich Quatsch machen will, dann sagen sie, Papa, du bist peinlich.
0: Ja.
1: Also ich leide darunter, weil mir das so einen Spaß gemacht hat.
0: Ja.
1: Aber es ist eben auch so, dass die jetzt selbstständig werden und das ist auch genau richtig. Vielleicht eine deiner Töchter ist ja auch älter.
0: Also ich kann das auch schon so im Ansatz nachvollziehen. Also meine Älteste ist jetzt 14 geworden und geht in die 8. Klasse und dann ja, war jetzt immer für meine drei Töchter, eigentlich gibt es schon so ein, oh wow, das ist der Willi will's wissen oder das ist der Willi aus dem Film oder woher auch immer der Berühmte. Das ist auch irgendwie schön für die. Da sind sie auch ein Stück weit irgendwie stolz drauf und schmücken sich vielleicht auch manchmal irgendwie damit. Das weiß ich nicht, was da so auf dem Schulhof oder im Kindergarten passiert, aber das hat auf jeden Fall einen Effekt. Ich hoffe nie, dass es zum Negativen irgendwie einen Effekt hat. Aber insgesamt gibt es da auch so einen Kipppunkt gerade, so, oh nein, ey, voll, die hat dann auch, ja, Grinch, das ist ja. Grinch,
1: ja.
0: Gott, hoffe ich, das ist nicht falsch gesagt, man darf es nicht sagen, aber genau. Das sagt sie dann.
1: Ja.
0: Und ich stehe dann so, oh Gott, ja, anscheinend ist es so, aber kennen wir ja auch von unseren Eltern her, war super peinlich, wenn dann der Vater irgendwie sowas gemacht hat. Oder zum Beispiel waren wir jetzt genau in einem Musical und ich fand es einfach super, vor allem, weil auch der Hauptdarsteller ein Freund war und ich so richtig, bravo! Und da haben die mir dann die Hände festgehalten, da links und rechts, dass ich da bloß nicht so laut klatsche und irgendjemand auf uns guckt.
1: Das kenne ich.
0: Und das ist super peinlich. Das ist halt so. Ja, das ist ja auch gut so. Da merkt man, jetzt passiert was. Und und ich glaube auch gerade so, für Väter ist ja auch diese große Herausforderung zu sehen, okay, da ist jetzt mein Kind, mein Töchterchen, das verwandelt sich jetzt so in eine junge Frau und man merkt es auch körperlich und da trotzdem so eine ehrliche Vaterliebe zu behalten und nicht zu sagen, oh, das verunsichert mich jetzt, darf ich die eigentlich noch berühren oder umarmen und so. Dieses Phänomen, das ist ja verbreitet und die Mädchen, die sich dann in dieser magischen Metamorphose, wie die Wunderkröten, befinden, sind ja auch verunsichert darüber, was passiert mit mir. Ja. Und ich glaube, wenn dann die Väter auch noch verunsichert sind und jetzt so, ja, ich weiß ja gar nicht, darf ich noch den Arm um sie legen, kommen, das ist noch mehr, sorgt doch für mehr Verunsicherung. Deswegen handhabe ich sie dann doch so wie meine kleinen Töchter und nehme sie in den Schwitzkasten und kitzel sie durch, bis sie nicht mehr kann. Und dann ist sie auch wieder so voll da. Aber man muss jetzt so aufpassen, weil vieles ist echt peinlich.
1: Ja. Aber ich erlebe, dass das dann die Töchter Grenzen setzen. Also bei meiner jüngeren Tochter, die jetzt vor ein paar Tagen 15 geworden ist, da war das wirklich so, in dem Jahr, als sie 12 wurde, ich habe jahrelang, abends bin ich zu ihr gegangen und habe ihr eine Geschichte erzählt, so eine ausgedachte Geschichte von den Hasenkindern, die immer Quatsch machen. Und wo ich das nacherzählt habe, was die tagsüber teilweise fabriziert haben, die Geschwister. Und dann hat sie ihren Kopf auf meine Brust gelegt und dann musste ich so lange da bleiben, bis sie eingeschlafen ist. Das war so hinreißend schön. Und dann irgendwann habe ich ihr ein Buch vorgelesen und da ging es dann auch um erste Liebe. Und dann fragte ich noch, soll ich das wirklich lesen? Ja, Papa. Und sie lag neben mir und ich habe das vorgelesen und am nächsten Tag war es vorbei. Also wirklich auf Knopfdruck war dann, nee Papa, heute brauchst du mich nicht mehr ins Bett bringen und seitdem nie wieder. Ich vermisse diese Zeit total, also auch, dass mir das wirklich an die Tränen geht. Und merkt es dann so, wenn ich noch, also das mit dem in den Arm nehmen oder kitzeln, dann kommt ein ganz klares Nerd, Papa, das ist, mhm, jetzt, ja, ist jetzt vorbei. Also ja, da sind wir Papas auch Lernende. Ich weiß gar nicht, ob wir da genügend drüber reden. Also auch, wie schwer das ist.
0: Ja, ich meine, das zeigt aber auch, wie wichtig es ist, einfach den Sinn im Leben im Moment zu finden und wirklich auch ja, jeden Moment oder jede Phase des Lebens, gerade wenn man so jetzt auf das Aufwachsen der eigenen Kinder blickt, das war einfach wahrzunehmen und ja, aufzusaugen, zu genießen, sich auch irgendwie zu konservieren und zu sagen, ja, das war schön. Das war so ein ganz besonderer Moment und den kann uns keiner mehr nehmen. Mhm. Unsere Aufgabe ist es ja auch, für unsere Kinder so ein Fundament zu gießen. Es gibt ja diesen Goethe-Spruch, jetzt komme ich aber nicht drauf mit den Flügeln. Achso, genau, Wurzeln geben und, ja, Flügel geben. Und das ist, glaube ich, dieser Umbruch. Gell? Man gibt Wurzeln, Wurzeln, Wurzeln, mhm, Wurzeln, viele, wo sie ganz klein sind. Und dann müssen sie fliegen und sie flattern am Anfang noch und haben so viel Bodenhaftung und dann heben, mhm, sie ab und dann, okay, dann ziehen sie weg. Und ja, weißt du, jetzt sind, das ist ja, wenn man sich das vorstellt, eine 14-Jährige, die gerade noch gestern Kind war, ja, und sagt, Papa, jetzt nicht mehr. Jetzt kannst du 1, 2, 3, 4 Jahre rechnen. Dann sagt die Papa, ich bin 18. Weißt du, der Christian und ich, wir lieben uns so sehr und ich bin schwanger, ich kriege kein Kind. Keine Ahnung, es kann ja alles passieren. Ja. Sie ist erwachsen, sie, ja, kann dann machen, was sie will. Das geht so schnell. Ja. Und das ist einfach mit Schmerz verbunden. Das sind so viele Pflaster, die wir da im Leben abreißen müssen. So viel, ja, Abnabelung. Auch weil du mich, oder weil du mich auf dieses Kindsein angesprochen hast. Das ist ja so. Das erlebe ich ja auch so mit dem, was ich mache, dass viele Kinder das lieben anzuschauen und dann gibt es so diesen Umbruch. Dann kommt die Pubertät, es gibt eine Orientierung zu anderen Vorbildern und dann ist der Willi nicht mehr so interessant. Ja, das ist so eine Ablehnung der eigenen Kindheit. Das ist ganz normal. Ich glaube, das ist auch gesund, um irgendwie neue Ziele, neue Perspektiven zu kriegen. Und dann gibt es aber wieder so die Momente, es ist keiner zu Hause oder wie auch immer, dann liegt man so auf dem Sofa und schaut sich dann irgendwie im iPad oder im Fernsehen oder wo auch immer so eine Folge an, die einen so triggert. Ja. Weißt du, noch so, ja, ach toll, da ist ja eine Folge wie eine Maya und ja, man ist so richtig happy, ja, weil es wieder die Kindheit ist. Mhm. Ich glaube, sie geht nicht verloren. Vor allem, wenn sie viele Aspekte einfach hat, die Kindheit, die so positiv konnotiert sind. Da halten doch, ich erlebe das doch auch gerade so, es gibt im Mai 2002, da ist die erste Sendung Willi will's wissen, mhm, ausgestrahlt worden. Das heißt, das sind über 20 Jahre.
1: Ja.
0: Und jetzt gibt's halt so 25-jährige Fans von früher, ja, einfach. Und die sehen mich dann oder schreiben mir in den sozialen Netzwerken und die sagen auch, ey Willi, du bist einfach ein Teil meiner Kindheit und ich bin so dankbar. Und die öffnen dann teilweise auch so sehr ihr Herz und, ja, sagen, ich möchte es einfach nicht nur so daher sagen, ja, weil du hast wirklich einen festen Platz in meinem Herzen.
1: Ja.
0: Und es ist denen ein Anliegen, das zu sagen. Und das rührt mich unglaublich, ja, dass ich das bin, dass, ja, dass ich das habe leisten können und auch, ja, vielleicht was Sinnstiftendes, ja, geliefert habe.
1: Ja, also hier die Kinder, ne, die 120, die haben ja schon gequietscht, als sie dich gesehen haben und die freuen sich auch auf nachher, dann gibt es ja die Fragerunde. Mhm. Frau Hein hat es auch erzählt, dass du in München auf der Straße, sagen die 16-jährigen coolen Jungs, ey Digga, da ist der Willi.
0: Willi, Ehrenmann, Legende.
1: Ja. Ja,
0: so, das sind so Sachen, die so in sozialen Netzwerken kursieren und die greifen das dann wieder auf und das verbreitet sich. Und
1: meine, ja, Frau hat gestrahlt, meine beiden Töchter haben gestrahlt, also dass ich zu dir fahren kann. Meine Mitarbeiterin Heike Schmidt, die wollen alle Autogramme haben. Ich will gleich nochmal nach Sinn fragen. Aber wie geht man mit so viel Sympathie um, die einem entgegenkommt oder auch entgegenschlägt?
0: Ja, man muss auf jeden Fall eine gute Bodenhaftung haben. Und ehrlich gesagt, ich bin neulich von einem Vortrag, das war so der erste Vortrag nach der langen Unterbrechungszeit durch Covid. Und dann habe ich mich zum Schluss, als die letzten Worte meines Vortrags gesprochen sind, in dieser Stadthalle verbeugt. Und da gab es so einen Applaus. Und dieser Applaus hat nicht aufgehört. Und es hat mich so gerührt. Ich konnte nicht mehr sprechen. Das war umwerfend. Hm. Also das hat mich richtig bewegt. war es gar nicht mehr gewohnt, dass es sowas gibt. Und ich glaube auch, das Publikum hat so applaudiert, dass endlich mal wieder was passierte. So eine Gruppendynamik mit vielen Menschen. Und ich bin da mit einer dicken Gänsehaut nach Hause gefahren und habe dann auf dem Heimweg mit meinem besten Freund telefoniert. Und ich wollte das mit ihm auch teilen. Und dann sagt er, du pass auf, ich sag dir jetzt nur eins, wenn du nach Hause kommst, es könnte sein, dass da alles komplett anders ist. Und es war genau komplett anders.
2: Papa, weißt du, was hier los war? Die hat mich angespuckt und dann...
0: Und da bist du mittendrin. Und dann sind auch wieder die Kinder halt diejenigen, die mich zumindest, wenn du jetzt auf diese Sympathie anspielst, die mich sowas von erden und auf den Boden der Tatsachen zurückholt, dass ich ja zwangsläufig einfach ein super geerdeter Mensch bin.
1: Also die Kinder sind für mich... Als meine Frau, da war sie noch meine Freundin, dann irgendwann anrief und sagt, du, da ist jemand unterwegs. Das war für mich, würde ich sagen, heute ein heiliger Moment. Also, wo sich für mich ganz viel erfüllt hat. Da habe ich auf einmal Bodenhaftung bekommen, Erdung. Und das war für mich wirklich ein sinnstiftender Moment, wie Auftrag erfüllt, Mission accomplished. Atemberaubend. Also, meine Frau ist atemberaubend, aber auch die Kinder. Wie ist es dir ergangen?
0: Also sozusagen würde ich identisch formulieren. Vor allem dann halt mit der Geburt war wie so ein, ja, okay, geschafft. Im Prinzip Aufgabe, Sinn des Lebens erfüllt, das war's. Ein bisschen so von dem Gefühl. Natürlich ist es bei uns Menschen nicht damit getan, dass wir sozusagen uns dann von der, wie bei den Gottesanbeterin dann nach dem Zeugungsakt dann auffressen lassen können. Sondern wir haben dann noch die Aufgabe, unseren Nachwuchs aufzuziehen über viele, viele Jahre. Auch gesellschaftlich in der Verantwortung sind wir, sie einzuführen ins Leben. Das dauert so lange wie bei sonst keinem anderen Lebewesen. Das ist dann dieser Spruch, auch Vater werden ist, wie heißt das, Vater sein? Ja, Vater sein auf jeden Fall sehr. Irgendwie.
1: Genau, Vater
0: sein. Werden ist schwer.
1: Genau, und Vater sein dagegen sehr.
0: Da genau so. Aber dieses Gefühl war dann auf alle Fälle da. Das war schon so.
1: Aber das klang, war das ein Stoßseufzer erfüllt, so. Sondern für mich ging dann eine neue Tür auf.
0: Ja, natürlich, die Tür ging in jedem Moment auf, wo dann dein Baby dir in die Augen schaut und du es auf dem Arm hast und du einfach durch die Welt schwebst. Also es war schon so ein, jetzt verstehe ich das, warum wir überhaupt, also was unsere Aufgabe ist. Aber auf der anderen Seite, ich meine, ich habe mich viel mit dem Thema Zufriedenheit auseinandergesetzt, weil ich auch vor einigen Jahren mal eine Phase hatte, wo ich überhaupt nicht so zufrieden war, wo sich vielleicht ein Außenstehender fragt, hey, Moment mal, das ist doch der Willi. Warum hat der denn keinen Grund, zufrieden zu sein? Und ja, deswegen habe ich mich damit auseinandergesetzt und auch so ganz viele so Vergleiche gelesen. Und ich weiß, dass Menschen ohne Kinder genauso zufrieden sind, sein können zumindest, wenn sie sich die Chance geben, wie Menschen mit Kindern. Also das ist nicht der Zufriedenheitsfaktor, um Sinn in seinem Leben zu finden.
1: Glaube ich auch nicht. Also das kann ein Weg sein. Also für mich war es das. Ich habe mir das auch gewünscht. Aber ich habe Freunde, die haben keine Kinder. Die sind super glücklich. Die führen ein ganz wunderbares Leben. Jesus macht ja das Kindsein groß. Und wir sind ja sozusagen, wenn man mal zurückblickt, eigentlich auch so ein bisschen was wie Kommilitonen. Denn du hast ja auch mal Theologie studiert, ein paar Semester. Hast ein abgeschlossenes Lehramtsstudium, unter anderem auch in Religion. Also was hat dich damals zur Theologie gebracht?
0: Also abgesehen davon, dass ich so in so einem frommen Elternhaus aufgewachsen bin. Ich war Messdiener, bin jeden Sonntag in die Kirche gegangen, habe sogar jeden Mittwochabend, das war immer so mein Gottesdienst, wo ich gedient habe. Also da war ich so voll drin. Und dann ging es darum, ich hatte mir schon zum Ziel gesetzt, irgendwie in die Medien zu gehen, so während des Zivildienstes. Und dann hatte ich einen Patienten, der war Theologieprofessor und der hat gesagt, Sie wollen in die Medien gehen, na interessant, da studieren Sie doch Theologie, weil da ist so Geschichte drin, da haben sie gutes Fundament, Philosophie, Ethik, da sind sie gut aufgestellt. Ja. Und meine Eltern sind Kaufleute, da gab es überhaupt keine Verbindung zu so einer Ausbildung an der Universität und deswegen habe ich mich an denen drangehängt, habe gesagt, okay, das macht Sinn, habe dann einfach Theologie angefangen, weil es auch so von meiner Genese her so gewesen ist. Und ich bin total dankbar, ehrlich gesagt, dass ich das studiert habe, weil ich persönlich dadurch auch nochmal für mich so, was den Glauben betrifft, wie so eine Aufklärung einfach hatte. Das war für mich total wichtig, dass ich da meinen Glauben super sortiert bekommen habe.
1: Was nimmst du da mit für dich? Oder was hast du da mitgenommen für dich?
0: Ich habe mir die Freiheit erlaubt, die Sahnehäubchen mir vor allem des Glaubens zu erlauben. Die schönen Seiten. Weil ich habe dann auch schon so gemerkt, ich meine, ich bin zwar in den 70er und 80er Jahren aufgewachsen, aber bei uns war das teilweise gefühlt vom Glauben auch irgendwie so mit schlechtem Gewissen und so fast so ein bisschen mittelalterlich sind da so Aspekte reingekommen, die mich nicht glücklich gemacht haben, die mich vor allem nicht frei gemacht haben, ja. Wo ich nicht so diese berühmte Hand unter mir hatte, in die ich jederzeit fallen konnte. Ja. Und das habe ich eigentlich durch mein Studium gelernt. Das ist eigentlich so, neben dem, was ich alles gelernt habe, so der spirituelle Effekt.
1: Ja, also ich habe mal eine Zeit lang in Magdeburg gearbeitet und da hing dann an einer Kirche ein großes Transparent: Taufe verleiht Flügel. Und ich glaube, dass sowas soll Glaube tun. Der soll frei machen und nicht ängstigen. Also befreit leben und getröstet sterben. Das ist für mich immer so das Motto gewesen als Pfarrer, auch den Menschen gegenüber. Getröstet sterben und frei und freudig leben können. Das finde ich ist...
0: Total schön, ganz total schönes Gefühl, was diese Worte vermitteln.
1: Ja.
0: So bei allem Zweifel, der einem so kommt, wenn man so wie ich bin ja so ein auf tiefem Niveau ein Wissensvermittler, ein Wissenschaftsvermittler. Ich habe jetzt in den letzten 4-5 Jahren beim Bayerischen Rundfunk in der Wissensredaktion gearbeitet und habe da ein Wissensmagazin moderiert, wo man immer so in den neuesten Neuigkeiten der Wissenschaft herumwühlt. Und ja, das Wissen breitet sich so aus und wir wissen so viel. Wir wissen so viel mehr in den letzten Jahren. Und wenn man sich so eine Waage vorstellt, das, was man früher alles glauben konnte, das hat man heute, hat man entweder das Gegenteil bewiesen oder hat es bestätigt. Und ja, der Glaubensanteil wird so wenig. Und ich finde für mich, also ich kann da nur für mich persönlich sprechen, das ist so für mich, dass ich teilweise kämpfe, ich bin nicht am Hadern, aber ich kämpfe schon auch so, mir das zu bewahren, weil ich merke, als Kind konnte ich so schön unbedarft glauben. Und das hat mich so, oh Gott, lieber Gott, bitte jetzt, bitte helf mir bei der Mathearbeit. Ja. Oh, danke, es ist ein 3 geworden oder irgend sowas. Ich habe immer so Wert drauf gelegt, dass man auch danke dem lieben Gott sagt, nicht nur so bitte, das haben wir irgendwo mal im Kommunionunterricht gelernt. Da war das so schön einfach, diese Welt. Und das ist so ein Punkt, wo ich mich dann noch selbst fordere, sag, sei nicht oder begeh nicht diesen Fehler, dich da auf diese Seite von verzweifelten Wissenschaftlern zu begeben. Ich habe jetzt kürzlich ich wohne unten in Bayern am Ammersee. Das ist jetzt gut, dass wir uns hier in Wiesbaden treffen, gell? Das ist sonst ja zu weit gewesen für dich oder für mich. Und da gibt es das Kloster Andechs.
1: Kenn ich.
0: Und das gibt es ja das berühmt durch das Bier, das deutschlandweit verbreitet ist und ich glaube auch über die Grenzen hinaus. Und da habe ich zufällig den Abt getroffen, weil ich gehe da ganz gerne hoch. Da gibt es so eine kleine Kapelle. Kann man Kerzen anzünden und die ist so ganz ruhig, die ist so ein bisschen versteckt, die kennt nicht jeder und da gehe ich gerne mit meinen Kindern rein und ja, dann hat man irgendwie so, nein, das ist eine Kerze für die Familie oder so. Es ist einfach spektakulär, da reinzugehen, irgendwie so 50 Cent in so einen Metallbehälter reinzuwerfen, dann klimpert das und das hat so was Mystisches auch, das ist so eine dunkle Kapelle. Ja, und dann geht man dann so ganz leicht wieder raus, weil man denkt, jetzt brennt diese Kerze vielleicht noch anderthalb Stunden für das Anliegen. Und da ist mir durch Zufall der Abt über den Weg gelaufen, Abt Johannes, und dann haben wir einen Kaffee zusammen getrunken und der hat gerade ein Buch geschrieben über die Apokalypse. Und hat sich das Thema rausgesucht, weil es passt irgendwie gerade so in die Zeit. Ja. Der hat, ich weiß nicht, ob es ein Gelübde ist, das hat er jedenfalls mit sich. Er schreibt jedes Jahr ein Buch und dieses Mal war es war irgendwann wie die Frauen im Neuen Testament, jetzt ist es die Apokalypse. Und dann hat er gesagt, weißt du, für einen Christen ist es nie 5 nach 12. Es ist immer 5 vor 12. Also das ist so ein bisschen die Quintessenz, auf die dieses Buch hinausläuft. Ich fand das Gespräch hat mir gut getan mit ihm oder auch dieser Satz, der klingelt so in meinen Ohren ganz oft.
1: Ich habe übrigens für mein erstes Examen in München gelernt in der Abtei St. Bonifaz. Das ist das,
0: ja, das
1: Mutterkloster von Andechs.
0: Ja, das ist witzig.
1: Und hin und wieder kam dann der Abt oder der Braumeister aus Andechs rüber. Aha. Und sie nannten mich, weil ich ja nun evangelisch bin, manchmal so leise den Heretiker. Und ich mochte das Bier aber ganz gerne. Und ich habe, also nicht nur wegen des Biers, ich habe diese Zeit, diese 4 Wochen da in St. Bonifaz so genossen, diesen Rhythmus, was wir in der evangelischen Kirche gar nicht mehr hatten. Einfach das Beten, das Singen. Und ich habe wirklich viel geschafft und habe tolle Gespräche geführt. Damals, das war grandios, also ins Kloster zu gehen, kann einem an manchen Stellen nur gut tun. Und was du sagtest mit dem, ich habe mir die Sahnehäubchen genommen. Es gibt ja auch eine Geschichte mit Jesus, mit 2 Schwestern, wo die eine abwäscht und die andere ihm zuhört. Also sie hat das bessere Teil gewählt. Also, dass man sich das auch immer wieder mal gönnt, weil die Pflichten ja sowieso da sind.
0: Ich komme, wie heißen die Schwestern nochmal?
1: Maria und Martha heißen die.
0: Ah, Maria und Martha, genau. Ja, ja.
1: Maria und Martha kommen nun in deinem neuen Film nicht drin vor.
0: Nee.
1: Da kommt eine Luna drin vor, Willi und die Wunderkröte. Wir selber wohnen auch auf dem Dorf, haben einen Froschteich. Und um einen Froschteich geht es ja bei dir im Film. Am Anfang bist du auf Heimaturlaub, Heimatbesuch. Kommst da, wenn ich es noch richtig erinnere, ich durfte es ja schon sehen, mit dem Rad da an, dann begegnest du der Luna und ihrem Froschteich und dann geht die Geschichte richtig los. Was, kannst du das kurz?
0: Ja, ich komme da in mein Heimatdorf, das ist eine fiktionale Ebene, so eine Mischform. Wir haben uns gedacht, wir machen einen Film über Amphibien, die zum Teil im Wasser, zum Teil an Land leben und haben uns dann gedacht, das können wir auch, dann machen wir auch eine Mischform, machen einen Spielfilm mit dokumentarischem Anteil. Und jetzt komme ich in mein fiktives Heimatdorf, um endlich mal wieder so richtig auszuschlafen, um mich um mich selbst zu kümmern.
1: Ja.
0: Und jetzt gibt's da so einen großen Konflikt, denn meine junge Freundin, die 10-jährige Luna, hat einen Teich angelegt mit ihrem Papa. Da gibt's noch so ein Scheidungsdrama, was eigentlich nur eine Nebenrolle spielt, aber dieser Teich hat eine große Bedeutung, denn der Papa ist weg, aber der Teich ist da. Und jetzt gibt es den Bösen, den Gegenspieler, der Huberbauer, der kommt mit dem großen Traktor an und der sagt, der Teich muss weg, ich brauche hier einfach Platz zum Rangieren. Ja. Also richtig mies, vor allem wenn man das jetzt so aus der Kinderperspektive sieht und Luna bittet mich, Willi, hilf mir doch. Und ich sträub mich erstmal dagegen, weil ich sage, nee, ich will hier einfach entspannen. Ich habe jetzt keine Lust, das nächste Abenteuer zu machen. Und dann taucht diese Wunderkröte auf. Eine animierte Wunderkröte, die führt mich dann ja in die weite Welt hinaus. Mhm. Und da begebe ich mich dann auf die Suche nach vielen Informationen über Frösche, über Kröten. Wie leben die eigentlich? Weil ich möchte Luna helfen, die Dorfgemeinschaft davon zu überzeugen, dass dieser Teich wichtig ist, dass diese Frösche einen Platz in diesem Dorf haben müssen.
1: Genau. Und es sind schöne Dialoge, es sind ganz tolle Landschaften, sind da zu sehen und tolle Schauspieler. Also wirklich Susanne von Burschody, Miriam Stein, die wir alle kennen und lieben durch den Goethe-Film, sie als Lotte. Alice Dreves ist die 10-jährige Luna. Mein Favorit in dem ganzen Film ist allerdings der Pilot Branko.
0: Ja, Lupo Grucic ist das.
1: Lupo Grucic, ganz toll, ganz toll.
0: Sönke Möhring ist auch dabei, der spielt
1: genau,
0: so
1: genau, ich dachte schon, wir dachten schon, hey, der hat ja ein bisschen Ähnlichkeit mit Wotan und dann gab es nachher...
0: Genau, das ist der Bruder, genau.
1: Man sieht das. Also.
0: Und man hört ihn ja auch an der Stimme, er klingt genauso und der spielt den Nörgel Norbert, so ein Handlanger vom Huberbauer, dem Ferdinand Dörfler, so ein gestandener Schauspieler aus Bayern.
1: Ja.
0: Das ist ganz spannend, dass ich jetzt auf einmal, ich bin ja eigentlich ein Reporter, auf einmal mit Schauspielern vor der Kamera stehe, das war...
1: Ja, aber es liegt ja, na gut, es ist, ich kann es eigentlich nicht sagen, ich bin kein Schauspieler, aber es ist doch eine gewisse Nähe da durch die ganze Erfahrung, die du hast mit dem, was du bisher gemacht hast. Und es ist ja nicht dein erster Film gewesen.
0: Nee, also es ist ja nicht ungewohnt, vor der Kamera zu stehen. Und
1: du spielst dich selbst.
0: Ich spiele mich selbst, das hat es natürlich leichter gemacht. Ich hatte auch Einfluss auf den Regisseur und auf die Autoren und habe gesagt, Leute, so viel Dokumentar wie möglich, weil ich möchte auch, dass der Film ja nicht so für mich künstlich rüberkommt. Aber ich habe dann gedacht, nee, wenn das jetzt die Herausforderung ist, dass ich jetzt mit fast 50 meinen ersten Spielfilm mache, witzig eigentlich, gell? Das fällt mir jetzt gerade so auf der Suche nach dem Sinn des Lebens. Aber ich versuche halt die Dinge, die ich mache, immer mit voller Leidenschaft zu betreiben und dann habe ich mich da auch reingesteigert, also jetzt nicht im negativen Sinn, sondern habe dann gesagt, nee, jetzt nehme ich Schauspielunterricht, ich übe das einfach, um da einfach auch eine gute Leistung abzurufen und ich bin dankbar, dass diese erfahrenen Schauspielern, vor denen ich auch, ich meine, Susanne von Borjo, die, vor der habe ich auch so einen
1: Hammer, ne?
0: Heiden Respekt, weil die einfach so, die ist einfach so hoch dekoriert. Ja. Und da sage ich, oh, von Borjo, die, ja. Ich bin da, Willi. Willi, mach dich locker, wir machen das schon zusammen.
1: Super.
0: Und das hat mich auch wieder so einfach so fallen lassen und die hat mich da gut durchgeführt.
1: Ja. Es geht, ich weiß nicht, ob ich das verraten darf, ich hoffe, das ist kein Spoiler, es geht auch nach Ägypten.
0: Ja.
1: Es geht auch nach Ägypten und da habe ich gestaunt, weil, na gut, mit meinem theologisch-biblischen Hintergrund, es gibt ja die 10 Plagen.
0: Mhm.
1: Und in einer der 10 Plagen, also Moses geht immer zum Pharao und sagt, let my people go, und er sagt nix da, und dann schickt Gott eine Plage, um sozusagen das Gewissen des Pharaos ein wenig, sagen wir mal, zu schulen.
0: Mhm.
1: Und eine der Plagen ist eben die Frosch- und Krötenplage. Also Frösche, Kröten haben da in der Bibel eher den Status von Ratten, also von Ungeziefer.
0: Mhm. Aber wir haben was anderes rausgefunden.
1: Was genau?
0: Ja.
1: Kannst du das erzählen? Oder?
0: Ja, unbedingt. Also das war erst gar nicht vorgesehen vom Drehbuch, dass wir nach Ägypten reisen. Wir wollten eigentlich zu Indigenen in den Dschungel von Kolumbien. Das ging dann durch Corona nicht. Und dann kam meine Tochter nach Hause und die hatten was mit Hieroglyphen im Unterricht.
1: Ja.
0: Und dann sehe ich auf einmal einen Frosch. Sag ich, das gibt's doch nicht. Dann habe ich mal nachgeguckt und habe dann rausgefunden, es gibt eine Fruchtbarkeitsgöttin, Heket heißt die, von den alten Ägyptern. Und habe das dann den Autoren geschickt. Leute, wisst ihr, was ich gerade rausgefunden habe? Und 2-3 Wochen später kommt ein Drehbuch. Willi fliegt nach Kairo und sucht dort bei den Pyramiden nach Fröschen. Bei den alten Ägyptern ist es dann tatsächlich so gewesen, dass dann... Also die waren ja so erfolgreich, weil sie die Nilschwemmen hatten. Wenn Hochwasser war, dann hatten sie auf einmal viel fruchtbares Land. Und da gab es noch nicht den großartigen Einsatz von Pestiziden. Und auch viele Amphibien konnten sich freimachen. Und wenn die Frösche da waren, war das auch die Zeit, dass, dass das Land fruchtbar wurde. Und so muss wohl diese Heket dort ihren Status bekommen haben.
1: Ja. Also hat mir auch total eingeleuchtet, diese Erklärung.
0: Ja.
1: Also da ist das eben Kontrast zur Bibel. Aber im alten Ägypten, Frösche, ein Lebenssymbol für Fruchtbarkeit.
0: Ja, absolut. Also das ist sowas, was ich auf dieser Reise gelernt habe. Wenn man sich jetzt so vorstellt, mein Gott, jetzt macht er einen Film über Kröten, wer will das denn sehen? Und es ist einfach wie so oft im Leben, man muss genau hinschauen und dann entdeckt man auch die Schönheit in den Dingen. Ich habe jetzt so viele Froschforscher kennengelernt, die sagen, Willi, hast du auch einer Kröte in die Augen geblickt? Und wer es noch nicht gemacht hat, tagsüber haben sie meistens so, nur so kleine Sehschlitze, weil sie große Pupillen haben für die Nacht. Aber wenn man mal so im Halbdunkel in einer Kröte in diese tiefen, dunklen Augen geblickt hat, wirklich, man verliebt sich, man schaut in die Vergangenheit unserer Welt. Die Amphibien, die sind über unsere Welt gehüpft, noch zu Zeiten der Dinosaurier. Es waren die ersten, die diesen Weg vom Wasser an Land gewählt haben. Und die Dinosaurier sind ausgestorben, die Frösche und Kröten haben überlebt und jetzt sind wir nach diesem großen Artensterben vor, ich weiß nicht, waren das 65 Millionen Jahre oder länger, haben wir das nächste große Artensterben und jetzt sind die Amphibien betroffen und keiner kriegt so richtig mit, weil die im Verborgenen leben. Oder weil wir sie vielleicht auch so weit an den Rand gedrückt haben, weil viele Menschen sagen, ich habe da nicht so einen Froschteich hinterm Haus, weil die nerven mich.
1: Ja, also mich nerven die nicht. Ich sag denen sogar guten Tag. Wenn ich Herrn Grünfrosch da am Rand setze, sage ich, hallo Herr Grünfrosch. Aber ich grüße auch die Störche, wenn ich zum Bahnhof radle und rufe, hallo Herr Storch. Also
0: also das ist ja schon fast hier wie beim Franziskus, gell?
1: Danke.
0: Ja, genau,
1: also
0: so
1: eine Art. Das Kompliment nehme ich gerne.
0: Ich finde das auch so ein bisschen, man schöpft da so aus den falschen Quellen. Also ich finde auch so aus dem, wenn man so an die Schöpfungsgeschichte denkt, dann ist uns auch so dieses Bild vermittelt, ja, wir sind die Krönung der Schöpfung. Und dieses Bild, das ist einfach, ich finde es problematisch. Also diese Haltung, dieses Überheblichsein von uns Menschen, sich drüber zu setzen und zu sagen, nee, wir sind ja was Besonderes.
1: Ja.
0: Das habe ich jetzt noch mal mehr gelernt auf dieser Reise zu den Fröschen.
1: Also ich habe gerade, das ist Zufall, einen Beitrag gemacht über Sägen. Und da
0: Säge?
1: Nicht Sägen, sondern Segen.
0: Also
1: Gutes weitergeben, Gutes sagen. Und da bin ich darauf gestoßen, den ersten Segen in der Bibel, in der Schöpfungsgeschichte, den empfangen die Fische und die Vögel und die Walfische.
0: Die Wale sind keine Fische.
1: Ja, aber das ist...
0: Damals noch.
1: Danke, Willi. Wale sind keine Fische, es sind Säugetiere mit einem Blut wie wir. Und, aber da in meiner Luther-Übersetzung steht noch und große Walfische, obwohl es dann biologisch natürlich falsch ist. Aber die werden vor den Menschen gesegnet.
0: Interessant.
1: Und das finde ich ist total interessant. Die Menschen sind die Zweitgesegneten der Schöpfung.
0: Und, es ist eine Lesweise, man muss das halt so lesen,
1: genau.
0: Auch bewusst. Ja.
1: Man muss es auch
0: überlesen.
1: Genau, man muss es entdecken. Und also die schweren Themen, also auch, du hast vorhin von Krieg gesprochen. In dem Film Willi und die Wunderkröte, da spielt auch eine Scheidungsgeschichte, steht im Hintergrund oder Trennungsgeschichte. Du bist mit dem LKW an die Grenze von Syrien gefahren, um Hilfsgüter zu bringen. Und du sagst, das sind auch Themen, die sind wichtig für Kinder und wir müssen das irgendwie, da denkst du drüber nach, wie man das vermitteln kann. Also weil Kinder das ja auch erleben, diese Konflikte.
0: Ja, also ich finde in meinem Beruf als Wissensvermittler besonders die Herausforderung darin, schwierige Themen anzugehen und sie in die Welt der Kinder zu tragen. Jetzt ist es das Artensterben, was uns aber im Team so gut gelungen ist, mit diesem Kinofilm dann einen ja, hübschen, emotionalen Film zu kreieren, der jetzt zum Schluss nicht so, okay, es hat eh keinen Zweck. Es ist nicht die Quintessenz des Films, sondern es ist die Essenz, nee, wir können, wenn wir nur wollen und wenn wir zusammenhalten und wenn wir uns vielleicht auch an den Kindern orientieren, die Welt verändern. Und genauso ist es auch in dem Beispiel, was du gerade gesagt hast, dass ich vor ein paar Jahren, als der Krieg in Syrien ausgebrochen ist, wo ich gesagt habe, das gibt's doch nicht. Es war noch bevor die Flüchtlinge hierher kamen, habe ich mir gedacht, nee, da muss jetzt was geschehen. Also ich hatte so ein Bedürfnis zu helfen und gleichzeitig auch ein Beispiel zu schaffen, wie man diesen Menschen helfen kann, weil es gab eine große Hilfsbereitschaft und alle wollten Sachen abgeben und ich bin da mit einem Lastwagen voller Hilfsgüter losgefahren. Aber es war überhaupt nicht möglich, diese Hilfsgüter einfach zu den Menschen zu bringen, weil Grenzen das verhindern. So menschlichen Idealismus. Da ging es mir auch darum, den Kindern das damit zu vermitteln. Ja, es ist toll, ich bin zu Schulen gegangen, die Kinder sind nach vorne. Ich habe gesagt, Leute, stellt euch vor, bei euch im Dorf ist ein Krieg und dann habt ihr nichts mehr. Und dann sind die Kinder von ihren Schulbänken aufgestanden und habe ich mit Stiften, weil die einfach 100 Stifte haben. Ich habe gesagt, Willi, nimm 10 Stifte oder nimm 30 Stifte. Ich habe immer noch 70 Stifte. Die haben so einen Überfluss und haben so gerne geteilt. Und ich konnte ja zum Schluss auch das Glück eigentlich, was die Kinder hier in unserer Welt haben, so als Vermittler mit den Flüchtlingskindern an der syrischen Grenze dann teilen und auch Verständnis füreinander entwickeln.
1: Ja. Also einer meiner Lieblingstheologen, der hat sozusagen die Schöpfungsgeschichte auch mitgenommen und gesagt, wir sind eine große Familie. Alle Menschen rund um den Globus. Wir sind alle miteinander verwandt. Es gibt natürlich den einen schrägen Onkel und die andere komische Tante, aber wir sind alle Brüder und Geschwister. Also alles hängt mit allem zusammen. Und das habe ich auch aus deinem neuen Film so rausgehört. Ne? Dass alles zusammenhängt. Das Kleine mit dem Großen und das Große mit dem Kleinen. Und das wird eben über diese Froschgeschichte und diese Reise wird das eben erzählt und vermittelt. Und am Schluss geht es ja auch, wird nichts verraten, das geht auf. Also das kommt an. Und das finde ich ist ganz stark und auch etwas, was für Kinder ganz wichtig zu hören ist. Also das hat mich sehr beeindruckt.
0: Ja, also es ist schon so sehr, also je tiefer oder vielleicht eher wachsischer wir hier über diesen Film reden, umso mehr taucht er auch auf an dem heimlichen Konzept dieses Films. Weil wir fangen ja da an, wo sich das Leben der Kinder abspielt, am Dorfteich. Und ich reise dann, geführt von der Wunderkröte, in die weite Welt und erlebe, dass die im Prinzip im Süden Amerikas die gleichen Probleme haben wie bei uns am Dorfteich, weil die Tiere einfach gefährdet sind. Mhm. Dass es in Panama die gleichen Probleme gibt. Und ja, so dieses an dem Erfahrungshorizont der Kinder ansetzend und dann weiterführend zu sagen, ah ja, schaut mal. Und dann aber wieder zurückzukommen und zu sagen, ja, ich habe was gelernt und wie können wir davon profitieren? Und da gibt es tatsächlich auch so eine Begegnung in dem Film, die wird ziemlich magisch dargestellt. Da ist dann diese Wunderkröte, die mir die Augen öffnet, aber auch den Kindern die Augen öffnen soll, die so diesen Holzturm aus Holzklötzen beschreibt, so diesen Jenga-Turm. Mhm. Es gibt ja dieses Spiel Jenga, wo man die Hölzer rausziehen muss. Und ja klar, das sind wir. Wenn wir einen Stein rausziehen, dann fällt es vielleicht noch nicht notwendigerweise um, wenn eine Art ausstirbt. Aber Ja, wenn eine Schlüsselart ausstirbt, dann kann ein ganzes Ökosystem zusammenbrechen und dann, wir Menschen hängen einfach mit drin. Also uns dürfen die Frösche nicht egal sein, auch wenn wir sie nicht sehen, auch wenn wir sie schleimig finden. Die sind unglaublich wichtig. Und ich fand das damals so eindrucksvoll, muss ich persönlich sagen, als wir die Dreharbeiten gestartet haben. Wir haben einen tollen Regisseur gefunden, Markus Dietrich, der hat sich ausschließlich auf Kinderfilme spezialisiert. Und er hat dann so eine Ansprache vor der, so ein bisschen so als Einstimmung vom ganzen Team gehalten, hat gesagt, ich mache nur Kinderfilme, weil ich etwas bewegen will in der Welt. Und mein Ziel ist es, hat er gesagt, dass jedes Kind, das diesen Film sieht, für den Rest seines Lebens, immer dann, wenn es eine Kröte oder ein Frosch über den Weg hüpfen sieht, sagt, ach wie schön, das ist ein Frosch und den müssen wir beschützen. Und nicht so, eklig, geh weg. Und das ist so eine schöne Aufgabe. Und das ist jetzt deswegen auch so schön, wenn dieser Film über die Leinwand flimmert, ja, dass ich auch glaube, dass die Frösche in die Herzen der Kinder hüpfen.
1: Das glaube ich auch. Das glaube ich auch und das wünsche ich euch sehr. Du wirst am 13. Dezember, das ist ein besonderes Datum, da schiffst du um eine Klippe herum. Du wirst 50.
0: Vielleicht fahre ich auch voll auf die Klippe drauf.
1: Gibt es da irgendwelche Befürchtungen?
0: Ich habe so viel erlebt im Leben. Ich bin so dankbar. Ich habe schon quasi die Midlife-Crisis durch alle meine Reportagen durchgemacht.
1: Vielen Dank. Das war ein wunderbares Gespräch mit Willi Weitzel über die Wunderkröte und das Kindsein. Ich dachte immer noch, irgendwann kommt Peter Pan. Aber das Problem hast du gar nicht. Peter Pan kann nicht erwachsen werden. Du bist erwachsen und hast dir das Staunen bewahrt. Und wenn man Moby Dick liest, da heißt es, ja, dass wir im Staunen dem Geheimnis dieser Welt am nächsten kommen. Und das bist du, das gibst du weiter. Vielen Dank für diese Stunde mit dir, lieber Willi. Und beim nächsten Mal geht es dann weiter mit den Kollegen Susanne Richter oder Marco Fuchten. Vielen Dank an Detlef Splitt, den Podfaser, der alles abmischt. Vielen Dank und bleiben Sie alle behütet. Tschüss.
0: Tschüss auch von mir und alles Liebe und danke, dass ich dabei sein durfte.
3: 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Ich wünsche Ihnen noch einen schönen Tag. Kommen Sie gut in die neue Woche. Mein Name ist Martin Renke. Machen Sie es gut. Tschüss.

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1: Um 17 Uhr mit Milat Kupay. In Hamburg läuft die Volksabstimmung noch eine Stunde. Die Menschen können darüber entscheiden, ob sich die Stadt um die Austragung der Olympischen Spiele 2036, 2040 oder 2044 bemühen soll. Dabei zeichnet sich eine hohe Beteiligung ab. Aus der NDR-Nachrichtenredaktion Birgit Bröcheler.
2: Noch bis 18 Uhr können die Hamburgerinnen und Hamburger in rund 180 Wahllokalen ihre Stimme abgeben. Mehr als 40% der 1,3 Millionen Stimmberechtigten haben ihr Votum bereits per Briefwahl eingereicht. Mit dem vorläufigen Endergebnis wird gegen 22 Uhr gerechnet. Für ein Ja zur Bewerbung muss es eine ausreichend hohe Wahlbeteiligung und eine Mehrheit der Befürworter geben. Ist beides erfüllt, geht Hamburg ins Rennen um die Olympiabewerbung. Der Deutsche Olympische Sportbund entscheidet dann am 26. September, mit welcher Stadt oder Region er in das internationale Rennen zieht. Hamburgs Konkurrenten sind München, die Rhein-Ruhr-Region und Berlin.
1: Zum Abschluss des FDP-Bundesparteitags in Berlin haben die Delegierten inhaltliche Positionen festgelegt. Die Liberalen setzen sich dafür ein, Bürokratie abzubauen, Subventionen zu kürzen und den Renteneintritt zu flexibilisieren. Aus Berlin, Clemens Schulze.
3: Die Debatte über Details des Leitantrages des FDP-Bundesvorstandes war intensiv und zeigte, dass es unterschiedliche Ansätze, insbesondere in der Sozialpolitik, gibt. Es zeigte sich aber auch, dass die Kernideen des neuen Vorstandes eine Mehrheit in der Partei haben, wenn auch teilweise nur eine knappe. Besonders deutlich wurde das in der Diskussion um die Einführung von 2 Karenztagen im Krankheitsfall. Es lag ein Antrag vor, diesen Vorschlag ersatzlos zu streichen, weil er einseitig zu Lasten der Arbeitnehmer ginge. Dieser Antrag wurde mit einer äußerst engen 3-Stimmen-Mehrheit abgelehnt. Auch die Debatte um die Einschränkung des Rechts auf Teilzeit war lebhaft und ging recht knapp zugunsten des Vorstandes aus.
1: Die israelische Armee setzt ihre Bodenoffensive im Libanon fort. Nach eigenen Angaben hat sie dabei die strategisch wichtige Kreuzritterburg Beaufort eingenommen. Aus Tel Aviv, Jan-Christoph Kitzler.
4: Israel sei so wörtlich stärker als jemals zuvor, sagte Premier Netanyahu in einer Videobotschaft. Die Einnahme der Burg sei eine entscheidende Wendung im Kampf gegen die Hisbollah-Miliz. Schon in früheren Kriegen im Libanon galt die Einnahme der Burg als wichtig. Israels Verteidigungsminister Katz sagte, die Soldaten würden dort bleiben. Die Burg sei Teil der sogenannten israelischen Sicherheitszone im Libanon. Frankreich spricht von einem Verstoß gegen das Völkerrecht und hat angesichts der vorrückenden israelischen Truppen eine Dringlichkeitssitzung des UN-Sicherheitsrats gefordert. Seitdem die Hisbollah am 2. März in den Krieg mit dem Iran eingestiegen war, wurden 25 israelische Soldaten und ein Zivilist getötet. Im Libanon starben nach Angaben des dortigen Gesundheitsministeriums im gleichen Zeitraum fast 3.400 Menschen.
1: In Atomkraftwerk Saporischschja in der Ukraine hat es einen Schaden durch eine Drohne gegeben. Wie die Internationale Atomenergieorganisation bekannt gab, soll es ein Loch in der Wand eines Turbinengebäudes geben. Das habe der Betreiber der Anlage gemeldet. Kernbereiche des Kraftwerks seien nicht beschädigt. Das Kraftwerk steht unter Kontrolle russischer Truppen. Die 6 Reaktoren sind abgeschaltet. Die Anlage benötigt aber weiterhin Strom für die Kühl- und Sicherheitssysteme. Der staatliche russische Atomkonzern Rosatom wirft der Ukraine vor, den Angriff geflogen zu haben. Das Außenministerium in Kiew wies das zurück und bezichtigte die russische Seite der Desinformation. Das waren die Nachrichten. Das Wetter in Norddeutschland. Abends heiter bis wolkig sowie vereinzelt Schauer und Gewitter bei 14 bis 22 Grad. Nachts wechselnd bewölkt, gebietsweise Schauer. 13 bis 19 Grad, im südlichen Niedersachsen schwere Gewitter mit schweren Sturmböen. Bis 100 Kilometern die Stunde und heftigem Starkregen bis 40 Litern pro Quadratmeter. Es ist 17.04 Uhr.
5: Und damit weiter zum Radio Uckerwelle Verkehrsservice. Aber das geht ganz schnell, da liegen uns derzeit keine Meldungen vor. Entsprechend wünsche ich euch und Ihnen eine gute und sichere Fahrt.
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5: Und damit hallo und herzlich willkommen zu einer neuen Ausgabe von unseren Uckerwelle Charts. Heute am Sonntag, den 31. Mai 2026. Natürlich auch heute wieder, wie gewohnt, mit unseren Top 20.

Summer mit Homewrecker. Unser Starter hier in die dieswöchige Ausgabe von den OK Welle Charts. Letzte Woche auf der 20 gehört und dieses Mal auch wieder, also auch heute wieder der Starter. Und wir schauen mal rein, was euch so erwartet hier in dieser ersten Stunde von unseren OK Welle Charts. Zu hören gibt es natürlich unter anderem noch die Plätze 9, 10 bis 11. So, 20 haben wir gerade schon gehört. Dann unter anderem auch noch einiges an interessanter neuer Musik mit dabei. Auch eine bekannte junge Dame hat diese Woche ein neues Album rausgebracht, wo wir mal reinhören werden. Dann schauen wir auch noch rein in die Albumcharts aus Deutschland und in die internationalen Singlecharts. Wie gewohnt schauen wir hier in dieser ersten Stunde, welche Songs sind denn derzeit so beliebt und angesagt. Und zwar in der Schweiz und in Österreich. Und dann wollen wir gleich noch die Frage klären, welche Songs sind denn rausgefallen, die es also in der letzten Woche noch zu hören gab. Jetzt aber nicht mehr. Diese Woche sind es tatsächlich auch welche. Hören wir gleich mal rein, welche das waren. Und zwar gleich nach Platz 19. Millennium Kid mit JBS und vielleicht, vielleicht

Millennium Kid mit JBS und vielleicht letztes Mal auf Platz 12, dieses Mal Platz 19. Also ganze 7 Plätze ging's runter. Mal schauen, ob der Song in der nächsten Woche noch mit dabei ist. Ja, bei 4 Songs sieht das in dieser Woche auf jeden Fall so aus. Die sind nämlich rausgefallen, nachdem es in den letzten 2 Wochen keine rausgefallenen Songs gab. Diese Woche dann also direkt 4. Wir wollen noch mal kurz reinhören, welche sind denn rausgefallen? Der hier unter anderem, Disco Lines mit Tinashe, No Broke Boys, damals im September 2025 reingekommen. 33 Mal war der mit dabei und sogar einmal auf Platz 1. Den haben wir letzte Woche noch auf Platz 16 gehört. Letztes Mal auf Platz 17 gab es noch die ihn hier zu hören. Dominic Feig mit White Keys, der war 8-mal mit dabei. Am wenigsten von den rausgefallenen Songs nur 4-mal, die beiden hier. Tyler zusammen mit Sarah Larsson, She Did It Again, die waren letzte Woche noch auf Platz 18. Und raus dann auch noch er hier. Bruno Mars mit I Just Might, letztes Mal noch auf der 19 mit dabei gewesen, 17 Mal insgesamt. Die sind also rausgefallen und haben Platz gemacht für andere Songs. Weiter geht's auf Platz 18 mit Olivia Rodrigo und Drop Dead.

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1: Drop Dead, sie singt es ja selber. Olivia Rodrigo. Haben wir letzte Woche noch auf Platz 15 gehört, diese Woche Platz 18. Also ganz kleines bisschen ging es für sie runter. Natürlich ist auch diese Woche wieder einiges an neuer Musik rausgekommen. Unter anderem ein neues Album von Friar Ridings. Friar Ridings hatte 2019 hier bei uns in Deutschland ihren Radiodurchbruch mit diesem Song hier. Castles. Ansonsten aber auch in der letzten Zeit wieder musikalisch sehr aktiv gewesen. Auch dieser Song hier lief in der letzten Zeit häufiger im Radio. Dancing in the Kitchen, das war ihr letzter Haupttrack, der jetzt zuletzt rausgekommen ist. Jetzt also ihr neues Album, Mother of Pearl. 11 Titel sind drauf. Der hier zum Beispiel, den wir gerade hören, Dancing in the Kitchen. Und auch Battleship, der ist neu, den kennen wir noch nicht. Den hören wir uns jetzt mal an.

Diese Woche ist das neue Album von Friar Ridings rausgekommen. Mother of Pearl heißt es, 11 Titel sind drauf und einen davon haben wir gerade gehört, nämlich Battleships als unseren ersten Hit-Tipp hier in den Okawelle-Charts. Friar Ridings sagt, dass sie auf dem Album ja, so ein bisschen ihren Stil weiterentwickeln will mit gleichbleibender Stimme. Boah. Vielleicht haben wir nachher Zeit und können uns nochmal einen weiteren Song aus ihrem neuen Album anhören. Weiter geht's jetzt aber erstmal mit Platz 17. Auch hier ging's ein bisschen runter. Letzte Woche noch die 13. Taylor Swift und Opalite.

Taylor Swift mit Opalite. Song noch aus dem letzten Jahr, aus 2025 und heute zum 24. Mal mit dabei. Gleich habe ich neue Musik für euch und zwar was Deutsches. Mehr dazu gleich nach Olivia Dean und Man I Need. Die ist nämlich bei uns in dieser Woche auf Platz 16.

Olivia Dean mit Man I Need. Für sie ging es in dieser Woche relativ weit runter, wie ich finde. Letzte Woche haben wir sie nämlich noch auf Platz 11 gehört, diese Woche auf Platz 16. Ich habe ja schon vor Olivia Dean verraten, dass es jetzt wieder neue Musik zu hören gibt, und zwar auch was Deutsches. Und zwar ist auch heute ein neues Album mit einer neuen Hauptsingle rausgekommen von einer bekannten deutschen Band, würde ich mal sagen, und zwar von den Toten Hosen. Rausgekommen ist diese Woche ihr Album Trink aus, Wir müssen gehen, inklusive auch Bonusalbum, alles muss raus. Und ein neuer Song ist rausgekommen, Nur nach vorn heißt der, und den hören wir jetzt als nächsten.

der Campino von den Toten Hosen und ihr hört jetzt unsere brandneue Single Nur nach vorn. Wir wünschen euch viel Spaß damit.

0: Die Toten Hosen mit Nur nach vorn. Single, die drauf ist auf ihrem Album, mit dem sie ja quasi ihren Abschied ankündigen. Sind ja jetzt auch auf großer Abschiedstournee und schließen dann damit ihr Bandkapitel. Gibt dazu übrigens auch einen Film, Was bleibt? Die Toten Hosen, das letzte Album, ein Film über die Entstehung des Albums.
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0: Ja, sind wir direkt beim Thema mit den Alben, schauen in die Albumcharts und auf Platz 10 geht's los mit den Foo Fighters, Your Favorite Toy, letzte Woche Platz 7 diese Woche, also die 10. Runter ging's auch für Maite Kelly, 24-7 von der 4 auf Platz 9. Icky Mel mit Popstar, letzte Woche noch Platz 3, diese Woche die 8. Okay Kid, komm, wir bleiben stehen, nur eingestiegen auf Platz 7 in den deutschen Albumcharts. BTS mit Ari Rang, ein Platz gefallen, von der 5 ging's runter auf die 6. Und dann auch noch ein Album, das ein bisschen gefallen ist, Iceman von Drake. Das war letzte Woche auf der 2, diese Woche Platz 5. Michael Jackson mit dem Album A Thriller, aufgrund des Films nochmal ein bisschen gestiegen, von der 6 ging es rauf auf die 4. Dann ist noch wer Neues mit dabei auf Platz 3. Bumsen Special Edition von SSIO. Alles unter einem Hut. Eure Favoriten Udo Lindenberg, letzte Woche Platz 1, diese Woche die 2. Und Dream und Dreamy Boy mit Stammtischparolen, nochmal ein neues Album. Das ist nur eingestiegen auf Platz 1 in den deutschen Albumcharts. Einige alte Songs oder alte Alben also mit dabei in den Albumcharts. Und auch auf Platz 15 erwartet uns jetzt ein Song, der ist ein bisschen älter. Aus 2004, aber dank TikTok wieder in den Charts. Tatsächlich Green Day. Boulevard of Broken Dreams.

Wahnsinn. Aus 2004 Green Day mit Boulevard of Broken Dreams auf Platz 15. Tja, ist er neu reingekommen, ist er wieder mit dabei. Das ist ja so ein bisschen Ansichtssache. Auf jeden Fall höchstwahrscheinlich wieder mal wegen TikTok. Ich habe mal ein bisschen recherchiert. Es gab in den letzten Tagen oder Wochen so einen relativ bekannten Marathonläufer aus Berlin. Und er ist so einen großen Marathon gelaufen, hat dann also die Reels immer mit diesem Song unterlegt. Und anscheinend ist das der Grund, warum viele gesagt haben, vielleicht auch viele Jüngere gesagt haben, oh, das ist aber cool. Den höre ich mir mal an, den streame ich mal. Und dann ist er also wieder in den Charts jetzt mit dabei. Etwas jüngerer Song, BTS mit Swim, den hören wir jetzt nämlich auf Platz 14.

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1: BTS mit Swim. Für viele Songs ging es in dieser Woche runter, auch für den hier, nämlich von Platz 8 auf Platz 14. Neue Musik habe ich jetzt wieder für euch, bevor wir uns dann gleich danach mal die internationalen Singlecharts aus Schweiz und Österreich anschauen. Und zwar neue Musik von Perry. Ihre neue Single heißt Passenger Princess.

0: Perry mit Passenger Princess, neue Musik von ihr, die diesen Freitag rausgekommen ist. Und ganz treue Fans von ihr könnten schon eine ursprüngliche Demo-Version dieses Songs kennen. Die war nämlich schon drauf auf der exklusiven D2C Fan Edition von ihrem Debütalbum. Jetzt also mit neu eingesungenen Vocals und nochmal komplett neu gemastert und ganz regulär rausgekommen. Im Song geht's um Frauen. Es werden Frauen gefeiert, die alle Facetten des Lebens souverän meistern.
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0: Die wollen wir uns jetzt mal anschauen. Wie gewohnt hier in dieser ersten Stunde Schweiz und Österreich. In der Schweiz geht's los auf Platz 10 und zwar mit Bad Bunny und Nueva Yol. Ging auch relativ weit drauf von der 24 in der Vorwoche. Platz 9 Alex Warren, Ordinary unverändert. Dann ging es rauf, zum einen für Ray, Where is my husband, von der 12 auf Platz 8 und für Temper City, Self-Aware, von der 10 auf Platz 7. Janice, STFU, von der 5, ein kleines bisschen gefallen auf die 6 von Drake. Dann haben wir nochmal Bad Bunny, DTMF, auch hier ordentlich gestiegen, 14 Plätze ging es rauf, von der 19 auf die 5. Letzte Woche die 3, Michael Jackson mit Beat It, in dieser Woche auf Platz 4. Dann ging es für zwei Songs noch ein bisschen rauf, und zwar einmal Tame Impala mit Dracula, von der 6 auf die 3. Und von der 4 auf die 2 für Beauty and the Beat, Justin Bieber zusammen mit Nicki Minaj. Und die aktuelle Nummer 1 in der Schweiz aufgrund des Films Michael Jackson mit Billie Jean. Das Ganze auch unverändert zur Vorwoche. Schauen wir rüber nach Österreich. Da geht's los auf Platz 10 mit Dominik Feig und Baby Doll. Das Ganze auch unverändert. Kleines bisschen gefallen von der 7 auf die 9, Tame Impala mit Dracula. Dann die neue Single von Olivia Rodrigo, The Cure, neu eingestiegen in Österreich auf Platz 8. Rauf ging's für Temper City und Self-Aware von der 8 auf die 7. Und für Lush Life, Sarah Larsson von der 12 auf Platz 6. Ein bisschen gefallen, Michael Jackson mit Billie Jean von der 4 auf die 5. Und Cosmo mit Tanzschein, der ESC-Beitrag aus Österreich in diesem Jahr, von der 2 auf die 4. Für die 3 und die 2 ging es dann noch ein bisschen rauf. Einmal für den Song Angels Above Me von Stick Figure, von der 5 auf die 3. Und von der 3 ging es ein kleines bisschen rauf. Platz 2 in dieser Woche, Beauty and the Beat, Justin Bieber mit Nicki Minaj. Und der Gewinnersong vom ESC in diesem Jahr, weiterhin Platz 1 in Österreich, Dara mit Bangaranga. Der weiterhin auf Platz 1. Soweit der Blick in die internationalen Singlecharts, zumindest für diese Stunde aus Schweiz und aus Österreich. Weiter geht's auf der 13 mit Joe, End of Beginning.

Ciao mit End of Beginning. Ganz kleines bisschen ging es rauf, nur ein Platz von der 14 auf Platz 13. Dagegen schon ein paar Plätze gefallen, von der 6 auf die 12, gewissermaßen die Platzierung verdoppelt. Harry Styles und American Gods.

0: Letzte Woche Platz 6, diese Woche die 12, Harry Styles mit American Girls. Direkt weiter geht's auf Platz 11 mit einem Song, der ist neu bei uns mit dabei, und zwar von Temper City, Self-Aware.
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0: Er ist neu bei uns mit dabei. Temper City mit Self-Aware. Ihre Debütsingle, ihre allererste Single. Und seit ein paar Wochen geht das Ding überhaupt hier überall durch die Decke. Und spannend ist auch, worum es im Song geht.
1: We wanted to capture that specific moment in a toxic relationship where you finally see the red flags for what they are, but you're still stuck in the cycle. If you ever stayed in a relationship, even though you know how it's gonna end, this one's for you.
0: Es geht um eine toxische Beziehung. Man erkennt dann irgendwann die Red Flags, die roten Flaggen, aber irgendwie steckt man da halt noch drin. Darum geht's in Self-Aware von Temper City. Wir haben noch 2 Minuten knapp bis zu den Nachrichten und die füllen wir noch ein bisschen mit neuer Musik. Ganz schaffen wir ihn leider nicht mehr. Aber wir hören mal rein in die neue Single von Joa, Ghost of Us. Und dann hören wir uns gleich wieder zur 2. Stunde von den OKWelle Charts.
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0: Neue Single von Joa, Ghost of Us. Haben wir gerade nochmal reingehört als Hit-Tipp hier in den OK-Welle Charts. Gleich geht's weiter. Jetzt erstmal alles, was wichtig ist. Und zwar die NDR-Weltnachrichten.
1: Um 18 Uhr mit Klaas Christoffersen. Beim Olympia-Referendum in Hamburg schließen in diesen Minuten die Wahllokale. Die Bürgerinnen und Bürger konnten darüber entscheiden, ob sich die Stadt um die Austragung der Olympischen Spiele 2036, 2040 oder 2044 bemühen soll. Der Ausgang der Volksabstimmung ist völlig offen. Aus Hamburg Niklas Schenk.
2: Man sieht, insgesamt 30.000 Plakate sind hier geklebt worden. Alle haben noch mal mobilisiert, Befürworter und Gegner, weil sie eben denken, es könnte auch auf den letzten Metern noch entschieden werden. Und was man auch sagen kann, der Großteil der Plakate sind die Befürworter. Und da gibt es also ein gewisses Ungleichgewicht. Aber auf der anderen Seite steht eben auch ein großes Bündnis von Gegnern. Und dieses Rennen könnte hier noch sehr knapp werden heute.
1: Die israelische Armee setzt ihre Bodenoffensive im Libanon fort. Nach eigenen Angaben hat sie dabei die strategisch wichtige Kreuzritterburg Beaufort eingenommen. Aus Tel Aviv, Jan-Christoph Kitzler.
3: Israel sei so wörtlich stärker als jemals zuvor, sagte Premier Netanyahu in einer Videobotschaft. Die Einnahme der Burg sei eine entscheidende Wendung im Kampf gegen die Hisbollah-Miliz. Schon in früheren Kriegen im Libanon galt die Einnahme der Burg als wichtig. Israels Verteidigungsminister Katz sagte, die Soldaten würden dort bleiben. Die Burg sei Teil der sogenannten israelischen Sicherheitszone im Libanon. Frankreich spricht von einem Verstoß gegen das Völkerrecht und hat angesichts der vorrückenden israelischen Truppen eine Dringlichkeitssitzung des UN-Sicherheitsrats gefordert. Seitdem die Hisbollah am 2. März in den Krieg mit dem Iran eingestiegen war, wurden 25 israelische Soldaten und ein Zivilist getötet. Im Libanon starben nach Angaben des dortigen Gesundheitsministeriums im gleichen Zeitraum fast 3.400 Menschen.
1: Zum Abschluss des FDP-Bundesparteitags in Berlin haben die Delegierten inhaltliche Positionen festgelegt. Die Liberalen setzen sich dafür ein, Bürokratie abzubauen, Subventionen zu kürzen und den Renteneintritt zu flexibilisieren. Aus Berlin Clemens Schulze.
4: Die Debatte über Details des Leitantrages des FDP-Bundesvorstandes war intensiv und zeigte, dass es unterschiedliche Ansätze, insbesondere in der Sozialpolitik, gibt. Es zeigte sich aber auch, dass die Kernideen des neuen Vorstandes eine Mehrheit in der Partei haben, wenn auch teilweise nur eine knappe. Besonders deutlich wurde das in der Diskussion um die Einführung von 2 Karenztagen im Krankheitsfall. Es lag ein Antrag vor, diesen Vorschlag ersatzlos zu streichen, weil er einseitig zu Lasten der Arbeitnehmer ginge. Dieser Antrag wurde mit einer äußerst engen 3-Stimmen-Mehrheit abgelehnt. Auch die Debatte um die Einschränkung des Rechts auf Teilzeit war lebhaft und ging recht knapp zugunsten des Vorstandes aus.
1: Die Bundesregierung ist sich uneins über die Ausbildungsförderung BAföG. Bundesforschungsministerin Beer von der CSU hatte angekündigt, dass sie nicht mehr mit einer schnellen BAföG-Reform rechnet, dass also die Förderung vorerst nicht wie geplant angehoben und entbürokratisiert wird. Dem hat die SPD jetzt widersprochen. Die stellvertretende SPD-Fraktionsvorsitzende Esther sagte, ihre Fraktion halte geschlossen an der Reform fest und die Finanzierung sei sichergestellt. Die Äußerungen von Dorothee Beer seien falsch. Beer hatte ihre Skepsis damit begründet, dass es Widerstand aus den Regierungsfraktionen gebe. Der Sieg von Paris Saint-Germain in der Fußball-Champions League hat im Land zu Ausschreitungen geführt. In 15 Städten gab es Plünderungen, wurden Barrikaden errichtet, Autos in Brand gesetzt und Polizisten angegriffen. Innenminister Nunez sprach in einer vorläufigen Bilanz von 780 Festnahmen im ganzen Land, davon 2/3 in Paris. 57 Beamte wurden im Einsatz verletzt. Das waren die Nachrichten. Das Wetter in Norddeutschland. Abends heiter bis wolkig sowie vereinzelt Schauer und Gewitter bei 14 bis 22 Grad. Nachts wechselnd bewölkt, gebietsweise schauerartiger und teils gewittriger Regen, 13 bis 9 Grad. Morgen ebenfalls wechselhaft mit vereinzelten Schauern und Gewittern, 19 bis 23 Grad. Es ist 18.04 Uhr.
0: Und damit weiter zum Radio OK-Welle Verkehrsservice. Aber das geht ganz schnell, uns liegen nach wie vor keine Meldungen vor. Und entsprechend wünsche ich weiterhin eine gute und sichere Fahrt.
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0: Willkommen zurück zur zweiten Stunde hier von unseren OK-Welle Charts. Sind mittlerweile angekommen bei Platz 10. Das ist die 9 der Vorwoche. Ganz kleines bisschen ging es also runter für Taylor Swift und The Fate of Ophelia. Weiterhin für euch im Studio meine Wenigkeit. Ich bin Marvin Giesemann und wünsche euch natürlich auch weiterhin einen schönen Sonntag hier bei Radio OK-Welle.

Taylor Swift mit The Fate of Ophelia. Letzte Woche Platz 9, diese Woche Platz 10. Also, ja, ein Platz ging es runter. ESC ist jetzt genau 2 Wochen her. Das ist dann aber auch immer die Zeit, die Songs brauchen, um wieder in die Charts zu kommen. Unter anderem deswegen jetzt mutmaßlich, würde ich mal behaupten, auch unser deutscher Beitrag wieder mit dabei. Der war ja rausgefallen zwischendurch wieder. Aber jetzt ist er wieder mit dabei. Auf Platz 9 Sarah Engels und Fire.

aufgrund des ESCs sind natürlich noch so ein paar ESC-Songs überall so in Deutschland und auch auf der ganzen Welt sicherlich irgendwo in den Charts verstreut. Auch hier bei uns, da ist er nämlich wieder reingekommen auf Platz 9, Sarah Engels mit Fire. Kommen wir jetzt lieber zu ganz neuer Musik, aber wir bleiben bei was Deutschem. Und zwar kommen wir zu Joris. Der hat diese Woche eine neue Single rausgebracht, seine erste offizielle Auskopplung übrigens jetzt hier in diesem Jahr. Und zwar, er sagt, ein Song für laue Sommernächte, mit ein bisschen Nostalgie-Vibe. Sternenstaub heißt seine neue Single.

Da müssen wir mal kurz ganz schnell unterbrechen. Achtung, ein Falschfahrer ist unterwegs. Auf der A2 Braunschweig-Magdeburg zwischen Helmstedt-West und Helmstedt-Zentrum kommt ein Falschfahrer entgegen. Bitte äußerst rechts fahren und nicht überholen. Ich wiederhole es nochmal. Achtung, ein Falschfahrer auf der A2 Braunschweig-Magdeburg zwischen Helmstedt-West und Helmstedt-Zentrum. Hier kommt ein Falschfahrer entgegen. Bitte unbedingt Vorsicht in beiden Richtungen, äußerst rechts fahren und nicht überholen. Und ich gebe natürlich auch sofort Bescheid, wenn die Warnung aufgehoben wird.

0: Sternenstaub. Neue Single von Joris, Sternenstaub heißt die. Haben wir gerade gehört als Hit-Tipp hier bei uns in den OKWelle Charts. Und Joris hat auch noch ein bisschen was dazu erzählt, worum es im Song geht.
1: In meinem neuen Song Sternenstaub beschreibe ich dieses Gefühl, was ich im Sommer bekomme, wenn alle Menschen draußen sind, spät nachts noch unterwegs sind und diese Nacht uns alle vereint. Das ist ein unglaublich schönes Gefühl und ich finde, der Song trägt das in sich. Habt einen fantastischen Sommer.
0: Ja, den haben wir ganz bestimmt. Und dann hat er auch noch die Frage beantwortet, woher eigentlich so die Inspiration für seine Songs kommt.
1: Die Inspiration für meine Songs kommen aus den unterschiedlichsten Winkeln des Universums. Für Sternenstaub war es definitiv der Synth im Studio. Als ich den gespielt habe, war sofort so was Danziges in der Luft. Und von da an ging die Reise weiter.
0: Sagt Joris zu seiner Inspiration über die Songs und insgesamt zu seiner neuen Single. Die erste hier in diesem Jahr, Sternenstaub heißt die. Ja, wir hatten ja vorhin schon in der ersten Stunde Green Day mit einem Song aus 2004. Und so ein bisschen Retro-Flashback-Vibes, könnte man sagen, die gibt's jetzt auch. Und zwar auf Platz 8 mit einer Band, die allerdings einen neuen Song rausgebracht hat, der aber noch genauso cool klingt wie damals, würde ich sagen. Und zwar tatsächlich neue Musik von den Rolling Stones. Ja, die haben einen neuen Song rausgebracht und der ist jetzt noch eingestiegen. Auch hier bei uns in den Charts auf Platz 8, In the Stars.

Das klingt einfach nach den Rolling Stones. Ich fand das ganz spannend. Ich habe gestern mal mir das Musikvideo angeguckt zu dem Song bei YouTube. Dann hat einer drunter geschrieben, wie kann das sein, dass ich mittlerweile 66 bin und es immer noch neue Musik von den Stones gibt? Einfach Wahnsinn. Vielen Dank für diese tolle neue Musik, hatte die entsprechende Person dann da kommentiert. Ja, und ist in einigen Charts auch mit dabei, unter anderem auch hier bei uns, neu reingekommen auf Platz 8. Schon ein bisschen länger mit dabei, Song noch aus dem letzten Jahr, Alex Warren mit Ordinary. Da ging es auch ein kleines bisschen runter von der 5 auf die 7.

Alex Warren mit Ordinary. Letzte Woche auf Platz 5, dieses Mal Platz 7. Der ja schon ein bisschen länger bei uns mit dabei, kommen wir stattdessen lieber zu neuer, frischer Musik, die diesen Freitag rausgekommen ist. Und zwar vom DJ-Projekt von Christian Carlson. Kennt ihr Christian Carlson? Wahrscheinlich nicht. Aber den Namen Galantis, den könnte man kennen, oder? Hier zum Beispiel alte Track aus 2019 von Galantis mit One Republic Bones. Oder auch nur von Galantis gab es noch No Money. Ja, und eben von Galantis ist jetzt was Neues rausgekommen. Zusammen mit The Devil's Tax Return. Und zwar der Track Stay Alive. 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

Galantis mit The Devil's Tax Return und Stay Alive. Und da wird einem aufgefallen sein, irgendwie klingt der Song mehr so nach Melodic House, aber nicht mehr so nach so diesem Pop-Hits, die ich zum Beispiel davor eingespielt habe. Das liegt nämlich daran, dass er jetzt sein Label gewechselt hat, also den Musikverlag, und ist jetzt nicht mehr bei einem von diesen Major-Labels. Also die Major-Labels sind ja hier zum Beispiel Sony, Universal oder auch Warner Music, sondern ist jetzt bei Ninja Tunes Counter Records. Und er sagte, dass das halt eben das erste Mal jetzt in seiner Karriere ist, dass er eben nicht bei so einem Major-Label unter Vertrag ist. Und er hat gesagt, das hat meine Art, Musik zu machen, komplett verändert. Ich spüre eine Freiheit und Inspiration, die ich lange nicht mehr gespürt habe. Und es erinnert mich daran, warum ich mich überhaupt in die Musik verliebt habe. Es ist eine neue Ära für Galantis. Und zusammen mit The Devil's Tax Return markiert es den Beginn dieses neuen Kapitels. Eine Ode an die Musik, die mich immer begeistert hat. Ehrlich gesagt, ich bin unglaublich begeistert. Kann sich jetzt also, ohne dass er da großen Druck hat von so einem Riesenlabel, kann er sich künstlerisch also frei austoben. Galantis haben wir gerade gehört mit der neuen Single Stay Alive. Gleich die internationalen Single-Charts hier in dieser zweiten Stunde UK und US. Vorher gibt es noch Bebe Rexha zu hören mit New Religion, Platz 6.

0: Bebe Rexha mit New Religion, letzte Woche auf Platz 10, diese Woche auf Platz 6. Hier ist einmal kurz der Okerwelle Verkehrsservice mit einer Entwarnung von der A2 Braunschweig-Magdeburg zwischen Helmstedt-West und Helmstedt-Zentrum. Da besteht die Gefahr durch das entgegenkommende Fahrzeug nicht mehr. Da habt ihr also wieder freie Fahrt und ich wünsche euch auch eine gute Fahrt weiterhin hier durch die Region zwischen Harz und Heide. Und hier bei uns in den Okerwelle-Charts wollen wir uns jetzt mal die hier anschauen.
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0: Hier in dieser zweiten Stunde aus UK und US in den UK-Charts gab es auf den Plätzen 10 und 9 einen Wechsel. Bietet Michael Jackson diese Woche auf der 10, dafür die neuen Drop That von Olivia Rodrigo. Dann ging es ordentlich rauf und zwar von der 15 auf Platz 8 für Zara Larsson und Midnight Sun. Und auch nochmal von Zara Larsson, Lush Life, auch gestiegen und zwar von der 12 auf die 7. Ein bisschen ging es runter für Janice, SDFU von Drake von der 2 auf die 6. Tame Impala mit Dracula auf der 5 unverändert. Rauf ging es für die Chemical Brothers mit ihrer Single Go von der 7 auf die 4. Und auch Billie Jean von Michael Jackson ein bisschen gestiegen. Allerdings nur ein Platz von der 4 auf Platz 3. Neu mit dabei auf der 2 in den UK-Charts The Cure von Olivia Rodrigo. Und die aktuelle Nummer 1 in den UK-Charts Re-In Me In von Sam Fender und Olivia Dean. Die waren in der letzten Woche auch auf Platz 1. Und in den USA sieht es heute auch interessant aus. Es sind nämlich in dieser Woche die 9-mal Drake und 1-mal Ella Langley Charts. Neues Album von Drake ist rausgekommen und ja, dominiert hier die Top 10. Platz 10, Make Them Pay, Too Hard for the Radio auf der 9, die 8, Dust. Platz 7, Make Them Cry und die 6 National Treasures, alles von Drake und neu mit dabei. Dann nur einmal Ella Langley, die auf Platz 1 war, diese Woche die 5 mit Choosin' Texas. Und die Plätze 1 bis 4 dann auch wieder neue Songs von Drake. Shebang auf der 4, Whisper My Name Platz 3, Ran to Atlanta auf der 2 und Janice STFU, haben wir ja auch schon in anderen Charts hier gehört in dieser Woche, Platz 1, neues Album von ihm. Ja, damit also ein ganz schneller Blick in die internationalen Single-Charts hier in dieser Woche in der zweiten Stunde UK und US. Weiter geht's auf der 5 mit Dominik Feig und Baby Doll.

der kürzeste Song hier momentan mit dabei. Dominik Feig mit Baby Doll. Ganz kleines bisschen gefallen, von der 4 auf Platz 5. Neue Musik habe ich jetzt für euch mit dabei vom deutschen DJ-Duo Weiß. Haben sich zusammengetan mit Esk. Neue Single heißt Memories.

neue Single von Weiß. Zusammen mit Ask. Wer ist Ask? Ask ist eine junge Singer-Songwriterin, die, wie das Label sagt, vor allem durch emotionale Texte und auch ganz viel Live-Erfahrung auffällt. Im Song geht es um Trennung, Verlust und dem Feststecken in Erinnerungen. Memories heißt die neue Single, haben wir gerade gehört. Ist am Freitag rausgekommen und zwar von Weiß, eben zusammen mit Ask. Weiter geht es mit der zweiten Vorwoche, diese Woche die 4, Tame Impala mit Dracula.

Tame Impala mit Dracula. Letzte Woche auf Platz 2 und diese Woche hier bei uns auf Platz 4. Und heute zum 5. Mal erst mit dabei. Gleich habe ich nochmal ein bisschen neue Musik für euch. Englischer Song, aber deutsche Künstlerin. Vorher gibt es aber noch Alex Warren zu hören mit Fever Dream. Den haben wir letzte Woche auch schon auf Platz 3 gehört. Genauso wie dieses Mal.

Fever Dream von Alex Warren auf unserem Platz 3 in dieser Woche. Und letzte Woche ist er auch schon auf Platz 3 gewesen. Verraten habe ich schon, es gibt neue Musik von einer deutschen Künstlerin, die aber, wie so häufig hier bei uns in Deutschland, auf was Englischem singt. Nämlich Cry Just a Little, so heißt der neue Song, die neue Single, die diese Woche rausgekommen ist, von Panda.

Panda mit ihrer neuen Single Cry Just a Little. Spannend ist bei ihr auch, dass sie nicht nur die Songs selber schreibt, sondern sie produziert und mischt die auch selber ab, macht da also alles selber. Schon seit 14 schreibt sie Musik, mit 14 hat sie ihre ersten eigenen Lieder geschrieben, kann Gitarre spielen, kann Klavier spielen. Im Alter von 20 Jahren ist sie dann nach Wien gezogen, hat Jazz und Pop studiert und auch eine Ausbildung dann 2013 abgeschlossen und war auch bei der deutschen Castingshow Popstars damals mit dabei. Und lebt momentan nach wie vor in Berlin, teilweise auch unterwegs als Gesangslehrerin. Also super fest verwurzelt in der Musik. Top 5 Airplay Charts. Jetzt geht's noch um die Frage, welches sind denn momentan die meistgespielten Songs hier in Deutschland im Radio? Ihr kennt das Ganze. Das ist immer das, wenn man irgendwie einen Radiosender einschaltet und sich denkt, oh, schon wieder diesen Song. Und ja, bei vielen Radiosendern läuft ja gefühlt immer nur das Gleiche rauf und runter. Und wir haben noch ein bisschen Zeit und deswegen können wir uns heute sogar mal die 10 meistgespielten Songs momentan hier in Deutschland im Radio anhören. Der 10. meistgespielte Song aktuell, Drop Dead von Olivia Rodrigo. Dann haben wir noch eine Olivia, nämlich Olivia Dean, So Easy to Fall in Love. Die wurde ein bisschen mehr gespielt. Von der 12 in der Vorwoche ging es nämlich rauf auf Platz 9. Auf der 8 Taylor Swift mit Opalite unverändert und auch Tiffany Harris mit Vertigo mit dabei auf Platz 7. Da spannend, der ist ja hier bei uns zum Beispiel in den Charts gar nicht mit dabei, genauso wie Teddy Swims, Mr. Know It All, seine aktuelle Single auf Platz 6 wurde auch genauso viel gespielt wie in der Woche davor. BTS mit Swim auf der 5, Save My Love, die aktuelle Single von Kygo zusammen mit Khaled und Griffin auf Platz 4. Unverändert genauso wie die Top 3, auch da hat sich nichts getan. Der drittmeistgespielte Song hier in Deutschland im Radio aktuell, American Girls von Harry Styles. Auf der 2, New Religion, Bibi Rexha zusammen mit Faithless, die Neuauflage. Und der aktuell am meisten gespielte Song hier in Deutschland im Radio ist tatsächlich auch weiterhin Alex Warren mit Fever Dream. Soweit der Blick in die deutschen Airplay-Charts für diese Woche. Und vom Finale gibt es jetzt natürlich noch, wie gewohnt, unsere Nummer 2 zu hören. Zuletzt ging es für sie ein bisschen runter. Da war sie zum Beispiel auf Platz 7 bei uns in der letzten Woche. Diese Woche jetzt also wieder auf der 2. Hier ist Ray und Where is my husband?

Ray mit Where Is My Husband, unser Platz 2 in dieser Woche. Und damit sind wir am Ende angekommen von 2 Stunden Okawelle Charts. Heute vom Sonntag, den 31. Mai 2026. Ja, Wahnsinn, morgen ist dann schon Juni, ne? 19 Plätze liegen hinter uns und auch ein bisschen neue Musik. Bleibt natürlich noch die Frage, wer ist denn auf Platz 1 hier bei uns in dieser Woche? Und da hat sich tatsächlich nichts getan. Also dieses Coachella-Meme ist es ja, das hält sich hier weiterhin sehr hartnäckig. Weiterhin Justin Bieber mit Nicki Minaj, Beauty and a Beat. Ich bin Marvin Giesemann, wünsche euch jetzt noch schönen Restsonntag, guten Start in die neue Woche. Gerne bis nächste Woche, wenn ihr mögt, immer 17 bis 19 Uhr, hier die Okawelle Charts am Sonntag. Und natürlich auch dranbleiben, ab 19 Uhr nach den Nachrichten geht's weiter mit dem Endspurt und dem regionalen Sportgeschehen. Mach's gut, ciao! 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
1: Um 19 Uhr mit Klaas Christoffersen. In Hamburg läuft gerade die Auszählung des Olympia-Referendums. Die Bürgerinnen und Bürger der Stadt konnten darüber entscheiden, ob sich Hamburg um die Austragung der Olympischen Spiele 2036, 2040 oder 2044 bewerben soll. Aus Hamburg Holger Gersker.
2: Bis kurz vor 19 Uhr waren rund 15% der Stimmen, abgegeben entweder per Briefwahl oder heute im Wahllokal, ausgezählt. Demnach entschieden sich rund 54% für ein Nein, 46% für ein Ja. Das ist eine Tendenz, aber noch keine endgültige Entscheidung. Klar ist aber, an die Zweidrittelmehrheit der Olympia-Befürworter in München und Nordrhein-Westfalen mit jeweils über 66% der Ja-Stimmen ist in der Hansestadt nicht zu denken. Bis 22 Uhr soll ein vorläufiges Endergebnis feststehen. Die Wahlbeteiligung lag bei knapp 50% und damit ähnlich hoch wie bei der Olympia-Abstimmung 2015. Damals hatten die Olympiagegner mit 51,6% der abgegebenen Stimmen gewonnen.
1: Auf dem Bundesparteitag der FDP haben die Delegierten über die inhaltliche Ausrichtung beraten. Im Mittelpunkt standen Forderungen nach einem Bürokratieabbau, nach der Streichung von Subventionen und dem Wiedereinstieg in die Atomkraftnutzung. Der neue Generalsekretär Hagen sagte in der Debatte, Deutschland leide unter fehlendem Wirtschaftswachstum und einer zu hohen Steuer- und Abgabenlast. Gestern hatten die Delegierten Wolfgang Kubicki zum neuen Bundesvorsitzenden gewählt. Israels Armee hat ihre Bodenoffensive im Libanon ausgeweitet. Truppen überschritten den Litani-Fluss und nahmen die alte Kreuzritterburg Beaufort ein. Verteidigungsminister Katz sagte, 44 Jahre nach dem ersten Libanon-Krieg seien israelische Soldaten dorthin zurückgekehrt. Die Burg gilt wegen ihrer Lage mit Blick über weite Teile des Südlibanon als strategisch wichtiger Punkt. Die Offensive richtet sich gegen die mit dem Iran verbündete Hisbollah-Miliz. Frankreich kritisierte das israelische Vorgehen und beantragte eine Dringlichkeitssitzung des UN-Sicherheitsrats. Tennisprofi Alexander Zverev hat bei den French Open in Paris das Viertelfinale erreicht. Der 29-jährige Tennisprofi besiegte den Niederländer Jesper de Jong im Achtelfinale in 3 Sätzen. Aus Paris Guido Ringel.
3: Es war nur ein kurzer Moment der Unsicherheit. Dann war Alexander Zverev im Match. Nach noch verschlafener Auftaktphase war der Hamburger Schritt für Schritt immer mehr in der Lage, die Partie gegen de Jong zu bestimmen und auch viele direkte Punkte zu erzielen. Er war konzentriert und selbstbewusst und fast immer in einer Balance aus dem richtigen Druck und Risiko. Alexander Zverev also ist wie erwartet eine Runde weiter und trifft jetzt auf einen neuen spanischen Jungstar, auf Rafael Jodar.
1: Das waren die Nachrichten. Das Wetter in Norddeutschland. Abends heiter bis wolkig, vereinzelt Schauer und Gewitter bei 14 bis 22 Grad. Nachts wechselnd bewölkt und gebietsweise Schauer 13 bis 9 Grad. Es ist 19.03 Uhr.
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6: Hallo und einen schönen guten Abend, meine lieben Zuhörer. Endsport, Ihre Sportsendung am Sonntagabend. Am Mikrofon begrüßt Sie Peter Schmieger.

0: Basta.
1: Zum insgesamt 16. Mal findet in diesem Jahr das internationale Leichtathletik-Sparkassen-Meeting im Jahnstadion in Osterode statt. Organisator Rainer Behrens zum Stand der Dinge im Rahmen der Vorbereitung.
2: Das 16. internationale Sparkassen-Meeting inzwischen. Also können wir stolz drauf sein, dass hier in Osterode wir dieses Meeting immer noch wuppen, wie man so schön sagt. Als einziges Challenge-Meeting in ganz Norddeutschland. Die Anforderungen sind riesig geworden, die der Weltverband und auch der europäische Verband den Veranstaltern auferlegt. Daher vielleicht auch nachvollziehbar, dass es als einziges Meeting in Norddeutschland sowas in Osterode gibt. Am 5. Juni soll es soweit sein. Das ist ein Freitag. Ab 15 Uhr beginnt das Programm bis ca. 20.30 Uhr. 12 Disziplinen, geschuldet auch der Anzahl durch die finanziellen Anforderungen an das Meeting. Wir haben uns sehr wohl überlegt, ob wir das nochmal machen. Aber gut, der Leichtathletik, dem Spitzensport geschuldet, haben wir uns dazu durchgerungen, eben diese Veranstaltung durchzuführen. Dadurch, dass viele Parallelveranstaltungen sind, wird es diesmal keinen Sprint geben, sondern nur im Rahmenprogramm, also nicht als Spitzensportdisziplin. Dafür setzen wir dieses Jahr auf die Mittelstrecken, das heißt 800 und 1500 Meter. Bei den Männern 3000 Meter und bei den Frauen 3000 Meter Hindernis. Bei den technischen Disziplinen immer hochkarätig in Osterode der Hochsprung. Es kommt dazu Speerwurf, Männer, Frauen und natürlich Jugend im Rahmen des Deutschen Wurfcups. Und natürlich würden wir uns freuen, wenn eben halt natürlich viele Zuschauer uns folgen.
1: Nach der Modernisierung des Jahnstadions ist es die zweite Auflage im neuen Ambiente. Das Feedback der Aktiven fällt dabei überwiegend positiv aus.
2: Erstmal stellt sich immer bei den Athleten und Athletinnen die Frage, wie gut ist die Bahn? Und wir haben also letztes Jahr festgestellt, es war ja zum Beispiel ein neuer Stadionrekord über 100 Meter Hürden bei den Frauen dabei, der sogar innerhalb des Wettkampfs zweimal verbessert wurde. Die Bahn ist schnell und das freut uns natürlich. Und es liegt natürlich dann immer an den Startern selber, auf der Bahn dann auch das zu zeigen, was sie sich selbst versprechen. Also die äußeren Rahmenbedingungen stimmen. So ist es auch mit dem Kugelstoßen und mit dem Hochsprung. Also die Modernisierung, denke ich mir, ist völlig okay und wird von den Athleten und Athletinnen gut angenommen.
1: Apropos Athleten. Auch in diesem Jahr ist wieder ein Veranstaltungsplakat mit einer bekannten Leichtathletin geplant, das dann in der Region für die Veranstaltung wirbt.
2: Bei dem Plakat, das ist das Ankündigungsplakat, da haben wir ja immer einen hochkarätigen Sportler oder Sportlerin. Im letzten Jahr war zum Beispiel die deutsche Meisterin Kira Wittmann im Dreisprung unser, ich sage mal, sorry, Covergirl. Und in diesem Jahr habe ich schon eine Zusage erhalten. Wir haben ein paar Gespräche geführt und es wird sich dabei um die Joanna Hartmann handeln. Das ist eine Hochspringerin. Die wird zwar viel nicht sagen, aber die ist sehr erfolgreich im letzten Jahr gewesen. Sie ist Dritte der U23-Europameisterschaften geworden. Und das mit Besthöhe von 1,92 Meter. Also das ist also eine aufstrebende Nachwuchshochspringerin. Nach Imke Onn und Christina Honsel steht sie eben halt auf den dritten Platz der deutschen Bestenliste. Und da freue ich mich darauf, dass eine Hochspringerin von Format schon ihre Zusage gegeben hat. Ich stehe auch wieder in Verbindung mit der Siegerin vom letzten Jahr. Das ist die Fatoumata Bailey. Die hat im Augenblick gerade auch den Rekord für Ghana in der Halle auf 1,92 Meter verbessert. Da erhoffe ich mir auch, dass sie wieder ihre Startzusage gibt. Und mal schauen, was sich bei den Männern

0: Gut, mit Falk Wenderich bin ich immer in Kontakt. Er war letztes Jahr der Hochspringer mit der besten Höhe in Deutschland, mit 2,29 Meter. Ich bin gespannt darauf, auf ein tolles, hochklassiges Starterfeld.
1: Wie in jedem Jahr ist auch in diesem Jahr wieder ein Ehrengast aus der Leichtathletik-Szene geplant, der die Siegerehrung nach den Wettkämpfen der Leichtathleten vornimmt. In diesem Jahr ist es der Olympiasieger von 2000 in Sydney über 800 Meter, Nils Schumann. Auch in diesem Jahr wird für Leichtathletik Interessierte, die am 5. Juni nicht im Jahnstadion Osterode vor Ort sein können, wieder ein Livestream angeboten.
0: Ein Livestream ist zum Beispiel auch eine Vorgabe des Weltverbandes, dass wir dieses internationale Meeting nur durchführen können, wenn auch ein Livestreaming stattfindet. Wir führen das mit einem heimischen Veranstalter, der sonst in der Musikszene unterwegs ist, nämlich der Kulturschmiede, durch, die uns eben auch bei der Durchführung unterstützen und dafür natürlich auch einen Obolus bekommen, aber der im Prinzip dann nicht so ist, als wenn wir einen Profi aus irgendwo Deutschland holen würden. Und so haben die Zuschauer, also die wirklich nicht vor Ort sein können, die Möglichkeit, in diesen Livestream reinzuschauen. Aber ich kann natürlich alle nur, die in der Nähe sind, mit Umkreis von 100 Kilometern. Es lohnt sich, nach Osterode zu kommen. Wenn sieht man denn schon mal Spitzensportler auf diesem Niveau, die eben hier vor Ort eben halt dann versuchen, ihre Leistungen zu bringen.
1: Neben dem Livestream ist auch ansonsten eine hohe Manpower erforderlich, um dieses schon traditionelle Leichtathletik-Sportfest im Osterode-Jahn-Stadion überhaupt durchführen zu können.
0: Also es fängt schon damit an, dass die Qualität, die für die Kampfrichter gebraucht werden, durch die Bedingungen, die der Weltverband vorgegeben hat, immer schwieriger werden. Die müssen im Prinzip jetzt eine gewisse Ausbildung vorweisen, um einen internationalen Wettkampf eben halt auch als Kampfrichter überhaupt fungieren zu können. Das heißt, dass wir mit unseren eigenen Kampfrichtern nur ergänzen können und Schiedsrichter und Obleute aus ganz Niedersachsen im Prinzip tätig sein werden, damit wir überhaupt die Rahmenbedingungen erfüllen. Hinzu kommt, Kampfrichter ist immer ganz wichtig, ganz viele im Ehrenamt, die in irgendeiner Position, ob es beim Catering oder eben bei der Durchführung der Schulstaffeln oder in vielerlei Hinsicht mithelfen, vor Ort sind. Und wir sprechen da so circa von 100 Leuten, die eben halt an dem Tag im Einsatz sind im Ehrenamt. Und natürlich vorher tageweise schon und nachher, unabhängig davon, dass ich im Prinzip viele Monate vorher eben halt schon ganz viel Fleiß in diese Veranstaltung stecke.
1: Natürlich gibt es auch Leichtathleten, die Rainer Behrens gerne mal für das Sparkassen-Meeting in Osterode gewinnen würde, was aber nicht immer so einfach umzusetzen ist.
0: Zum Beispiel, wenn ich in Nordhausen ein kurzes Gespräch sicherlich mit der Yemisi Ogunleye als Olympiasiegerin im Kugelstoßen führen werde, wäre es natürlich toll, wenn sie eine Zusage geben würde. Aber dieses Management, was dahinter steckt, das hat leider eine höhere vierstellige Zahl, die da eben dann zu bieten wäre, und da können wir leider nicht mithalten.
1: Was der persönliche Wettkampfwunsch des emsigen Cheforganisators des Leichtathletik-Sparkassen-Meetings in Osterode ist, hat uns Rainer Behrend abschließend verraten.
0: Erstmal natürlich, dass gute Wettkampfbedingungen herrschen. Im letzten Jahr war es so, dass wir leider so einen kleinen Knick gerade an dem Tag hatten, dass es relativ kühle Bedingungen waren. Am 5. Juni kann es natürlich heiß sein, es kann alles sein. Temperaturen um die 20, 22 Grad wären ideal, kein Wind möglichst. Und wenn denn ganz viele Zuschauer natürlich auch die Teilnehmer verfolgen und dann die Athleten, Athletinnen auch anfeuern, das wünscht man sich. Genauso wünschen sich das die 200 Grundschulkinder, die in der 8x50 Meter Schulstaffel an den Start gehen, weil die haben es dann eben halt auch verdient, mal vor einem größeren Publikum einen Beifall mal zu bekommen, wenn sie eben halt ihre kleinen Leistungen bringen. Oh.

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1: Basketball. Nach intensiver Prüfung der Lizenzunterlagen kann die Barmer Zweite Basketball-Bundesliga die Lizenzentscheidung für die Spielzeit 2026/27 in der Pro A und Pro B bekannt geben. Da die Playoffs der Pro A noch nicht abgeschlossen sind, stehen die sportlichen Aufsteiger in die Easy Credit BBL derzeit noch nicht fest. Im Halbfinale kämpfen aktuell die Gießen 46ers, Phoenix Hagen, die Eisbären Bremerhaven sowie die Bosic, Estrich, Knights, Kirchheim um den Einzug in das Finale und damit um das sportliche Aufstiegsrecht für die Easy Credit BBL. Dabei haben die Kirchheimer gegen Gießen in der Serie sportlich mit 3:1 Spielen gewonnen. Da die Bosic Estrich Knights Kirchheim aber keinen Lizenzantrag für die Easy Credit BBL gestellt hat, können sie daher nicht in die höchste deutsche Spielklasse aufsteigen. Als sportliche Absteiger aus der Easy Credit BBL stehen die Basketball-Löwen Braunschweig sowie die MLP Academics Heidelberg fest. Aufgrund dieser ganzen Konstellation hätten die Löwen Braunschweig die Möglichkeit, mit einer Wildcard den Verbleib im Oberhaus zu behalten. Braunschweig-Geschäftsführer Nils Mittmann hält das für eine überlegenswerte Variante. Für die Liga Pro A haben die Löwen die Lizenz schon bekommen. Die SG Braunschweig ist sportlicher Aufsteiger in die Pro B. Frauenfußball. Im Endspiel um die Niedersachsenmeisterschaft und den Aufstieg in die Regionalliga in Barsinghausen unterlag Eintracht Braunschweig nach Elfmeterschießen gegen SV Timono mit 7:8. Die Eintrechtlerin kam schwer in die Partie. Timono ging schnell mit 2:0 in Führung. Noch nach der Pause die Braunschweiger druckvoller. In der 51. Minute der Anschlusstreffer durch Lynn Meyer. In der 56. Minute gar die rote Karte auf Seiten von Timono. In der 58. Minute der Ausgleich durch Julie Just. Und dann nahm die Partie Fahrt auf. Zunächst erhöhte Cindy Kaufmann auf 3:2. In der 72. Minute kam Timono zum 3:3. Das hieß dann Verlängerung. Hier wurden nochmal alle Kräfte mobilisiert. In der 93. Minute kam die in Unterzahl spielenden Timono mit 4:3 nach vorn. In der 101. Minute traf Lindmeier zum 4:4. Und dann sogar das fünfte Braunschweiger Tor in der 117. Minute durch Maja Andresen. Aber Timono warf nochmal alles nach vorne und kam in der 120. plus 4 zum 5:5. Im anschließenden Elfmeterschießen trafen nur 2 von 5 Braunschweigerinnen. Zu wenig in einem wahren Endspielkrimi. Und nochmal Frauenfußball. Die Fußballfrauen vom VfL Wolfsburg haben eine neue Direktorin. Vanessa Bernauer, die von 2014 bis 2018 selbst für den Bundesligisten spielte, kommt ab 1. Juli vom FC Zürich. Die 38 Jahre alte Schweizerin unterschreibt bis 2029 und beerbt Ralf Kellermann, der zum aufstrebenden Drittligisten Borussia Dortmund wechselt. Bernauer stand bereits während ihrer aktiven Karriere beim VfL unter Vertrag und gewann in dieser Zeit 4-mal den DFB-Pokal sowie 2-mal die deutsche Meisterschaft. Zuletzt war die frühere Mittelfeldspielerin, 92 Länderspiele für die Schweiz, seit ihrem Karriereende als Sportkoordinatorin für den FC Zürich in ihrer Heimat tätig. Ihr Auftrag ist klar. Sie soll die Wolfsburgerin zu alter Stärke zurückführen. Der letzte Meistertitel datiert aus dem Jahr 2022, ehe Bayern München zuletzt 4-mal in Folge die Schale holte. Unter dem aktuellen VfL-Trainer Stefan Lerch hat Bernauer noch selbst gespielt.
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0: In der Fußball-Landesliga hatte der BSC Acosta den Klassenerhalt frühzeitig klargemacht. Der Gegner Rot-Weiß Volkmarode brauchte noch dazu die nötigen Punkte. Am Ende kam nach einem mäßigen Landesligaspiel nur ein 2:2 heraus. Volkmarodes Trainer Colin Gerstung mit seinem Resümee.
1: Vielleicht merkt man dann schon in den Köpfen der Spieler in der ersten Halbzeit, man weiß, man hat noch viel Spielzeit vor sich. In der zweiten Halbzeit neigt sich das Ganze ja dann dem Ende zu, man kann nicht mehr so korrigieren. Und dann kommt vielleicht in dem einen oder anderen Kopf, wir haben eine sehr junge Mannschaft, dass es wirklich um alles geht. Und um Fehler zu vermeiden, verhalte ich mich vielleicht erstmal ein bisschen passiver, um eben nicht diesen Schritt zu machen. Aber genau das ist eben das, wo wir auch die Entwicklung machen müssen, als junge Mannschaft, als junge Spieler, dann gerade ins Risiko zu gehen, gerade mutig zu sein. Am Ende ist der Punkt auch trotzdem mehr wert als 0 Punkte. Da haben auch die ein oder anderen Wechsel stattgefunden aufgrund von Krämpfen. Aber ja, so ein bisschen vielleicht die Verantwortung weitergeben und nicht ganz so mutig sein, nicht so die Überzeugung haben, sondern eher Fehler vermeiden. Und das war der falsche Weg in der zweiten Halbzeit.
0: Zunächst kam Volkmarode vom Anpfiff an in die Offensive. Und in der dritten Minute das 0:1 per Kopf durch Florian Wendt. Der BSC Acosta wollte aber keine Geschenke verteilen. In der fünften Minute scheiterte Unua Ada an Volkmarodes Schlussmann Finn Winter. Doch in der 15. Minute der Ausgleich von Niklas Neudorf. Beide Mannschaften blieben vorwärts orientiert, wobei Volkmarode mehr Spielanteile gewinnen konnte. In Führung ging in der 37. Minute der BSC Acosta. Ein Freistoß aus 25 Metern von Maurice Franke setzte kurz vor Volkmarodes Torwart Winter auf und es stand 2:1. Volkmarodes Antwort kam postwendend. In der 39. Minute traf Florian Wendt mit seinem zweiten Treffer und dem Kopf zum 2:2. Fehler in den gegnerischen Abwehrreihen wurden immer gleich bestraft. Nach dem Seitenwechsel kam der BSC Acosta gut aus der Kabine, nahm das Heft des Handelns gleich in die Hand. Volkmarode tat sich schwer, dagegen zu halten. Zu wenig Bewegung, zu viele Fehlpässe, zu wenig Aufbäumen. Schließlich brauchte Volkmarode dringend 3 Punkte. Erst ab der 65. Minute kamen die Gäste aus einer gewissen Lethargie heraus. Dann in der 75. Minute die Doppelchance für Volkmarode. Einmal rettete aber für BSC Acosta der Pfosten, dann reagierte Torwart Rushdie Ameti glänzend. Danach machte Volkmarode weiter Druck, doch ohne echte Überzeugung. Noch Glück in der Schlussphase, als Torwart Winter einen Freistoß von Maurice Franke kurz über die Latte lenkte. Somit blieb es beim 2:2. Dazu Volkmarodes Trainer Colin Gerstung.
1: Die Tore für BSC in der ersten Halbzeit fallen so ein bisschen, besonders Freistoßtor, ein bisschen unglücklich, dass er da auf dem Platz noch aufkommt, sieht der Torwart unglücklich aus. Aber trotzdem, erste Halbzeit völlig zufrieden, zweite Halbzeit ein anderes Gesicht gezeigt, nicht mehr so gut ins Spiel gekommen, so ein bisschen ja, uns auf den anderen verlassen und nicht mehr so viel investiert wie in der ersten Halbzeit. Deswegen mit der zweiten Halbzeit überhaupt nicht zufrieden. Dennoch auf der einen Seite den Freistoß, den unser Keeper nochmal super rausholt, auf der anderen Seite den Pfostenschuss. So ein Ding kann natürlich ein Spiel dann entscheiden, wenn der reingeht, dann sieht das Spiel anders aus. Am Ende müssen wir mit dem Punkt leben.
0: Am letzten Spieltag, den 7. Juni, empfängt dann Volkmarode in einem echten Endspiel den ebenfalls abstiegsgefährdeten Vaded Braunschweig.
1: Die Ausgangslage ist nach wie vor klar. Nächste Woche gegen Vaded geht's um alles, in Anführungszeichen, weil wir auch gerade mitbekommen haben, dass Germania Egesdorf das erste Spiel von der Relegationsrunde auch deutlich verloren hat. Das heißt, der Blick geht ja auch immer noch eine Liga höher, ob der Platz überhaupt reicht, um den es gerade geht oder nicht. Fokussieren uns auf letztes Spiel und werden alles dafür tun, den Platz zu behalten. Das ist das, was wir aktuell in unserer Macht haben und dann schauen wir, was auf anderen Plätzen passiert.
0: Hingegen konnte BSC Acosta Trainer Joshua Sievert die Partie gelassen beobachten.
2: Ja, also ich glaube, das erste in Dienst ist natürlich, dass man erstmal den Abgleich zur vergangenen Saison trifft und da haben wir halt in der 16er Staffel 12 Mannschaften, die letztes Jahr auch dabei waren. Also ich finde, es ist halt ein fairer Abgleich, wenn du dich mit 12 anderen Mannschaften vergleichst, die letztes Jahr zum gleichen Zeitpunkt auch in der Liga waren. Und da kristallisiert sich natürlich als erstes mal heraus, dass wir die einzige von 12 Mannschaften sind, die sich in der Tabelle verbessert hat. Das ist erstmal gut. Dann geht es natürlich weiter, dass man auf die Punkte guckt. Da sind wir halt auch eine von 2 Mannschaften, die sich verbessert hat. Das sind halt erstmal die, ja, so die harten Faktoren. Ich glaube, weichere Faktoren sind erstmal, ist natürlich so, dass auch eine Mannschaft immer erstmal so ein bisschen braucht, bis sie einen gewissen Spielstil drin hat, bis sie eine gewisse Philosophie drin hat. Die merke ich zum Beispiel in der Torausbeute. Also wir haben jetzt 28 Tore mehr als letztes Jahr. Das ist schon eine Menge. Also es ist im Schnitt ja 1 Tor pro Spiel. Auf der anderen Seite haben wir auch 10 Gegentore mehr, das muss man auch sagen. Aber es ist sicherlich auch etwas, was irgendwie so zu meinen Werten des Fußballs passt. Also mir ist auch wichtig, irgendwie, wir haben es auch immer mal wieder so gesagt, Hauptsache vorne fällt ein Tor. Aber im Grunde genommen sind das halt alles Werte, wo ich sage, mit 72 eigenen Toren steigst du halt aus dieser Liga nicht ab. Also das geht halt einfach nicht. Du schießt über 2 Tore im Schnitt und wir sind halt mitten in der Entwicklung. Aber auch mit dem Altersdurchschnitt der Mannschaft, würde ich sagen, ist es einfach eine Saison, wo man am Ende des Tages einfach einen Strich drunter machen kann und sagen kann, wir haben uns hier schon weiterentwickelt.

0: Nach der 31:33 Auftaktniederlage beim ASV Hamm konnte der MTV Braunschweig in der Aufstiegsrunde zur zweiten Handball-Bundesliga in der Alten Waage am Pfingstmontag die HG St. Louis mit 34:33 besiegen, obwohl das Team von Trainer Volker Mudrow auch mit 8 Toren schon zurücklag.
1: Nein, das ist natürlich schwer, wenn die ersten 45 Minuten vielleicht nicht das läuft, was man sich vorstellt. Und trotz aller Umstellungen, die man macht, trotz aller Wechsel, die man macht, dass man irgendwie keinen Zugriff kriegt, dass man, glaube ich, 20 Minuten vor Schluss minus 8 Tore hat. Und dann war nochmal die letzte Auszeit so ungefähr, oder die vorletzte Auszeit, da haben wir nochmal umgestellt auf 6-0-Deckung auf einmal. Auch nochmal nur mit einem Kreisläufer gespielt, vorne 7 gegen 6. Und irgendwie, warum auch immer, wurde der Schalter umgelegt. Die Spieler haben getroffen. Man hat gesehen, dass es auf jeden Fall ein enges Spiel wurde. Mellmann kam ins Tor, hat noch dazu gehalten. Und letztendlich war das ein Handball-Krimi.
0: Und Philipp Krause, einer der Wegbereiter für den Erfolg.
2: Ich glaube, wir haben einfach gekämpft wie die Schweine. Muss man ganz ehrlich sagen, wir haben überhaupt nicht aufgegeben, selbst als Tim Otto die blaue Karte kassiert. Wir haben einfach in der Abwehr nie aufgegeben. Wir haben dann ein paar Torhüterparaden bekommen von Mellmann. Da hatten wir in der ersten Halbzeit noch ein bisschen Pech. Da hat Torhüter von St. Louis absolut alles gehalten. Da hatten wir ein bisschen Nachteil. Und ich glaube, die Abwehr, das war entscheidend. Wir haben, egal welche Formation, haben wir eigentlich super verteilt. Ich glaube, wir haben ein paar kassiert, aber wir haben einfach unfassbar gekämpft. Und dann haben wir natürlich ein paar aus leere Tor werfen können bei denen. Und ich glaube, die Stimmung und, weiß ich auch nicht, hat mich ein bisschen an einem Stetten erinnert. War so ein bisschen der Mut der Verzweiflung in der zweiten Halbzeit auch bei 8 Tore hinten und dann geht es sowas halt.
0: Nach kurzem 0:2 Rückstand traf Melf Hagen per 7 Meter zum 1:2. St. Louis zeigte sich kraftvoll und entschlossener. Dazu der MTV mit zu vielen Fehlwürfen. 3:9 nach 10 Minuten. Der MTV in allen Belangen unterlegen. Doch nach Hälfte der ersten Halbzeit tastete sich der MTV wieder heran. Nur noch 8:11. Doch es blieb die Wurfschwäche. Bellapilis scheiterte bei 11:13 frei vor dem gegnerischen Torhüter. Im Gegenzug das 11:14. St. Louis präsentierte sich weiter mit mehr Durchschlagskraft. Der MTV auch mit zu vielen individuellen Fehlern. 14:19 zur Halbzeit. Wer glaubte, der MTV würde nach der Pause zurück ins Spiel finden, sah sich zunächst getäuscht. Zudem bekam Tim Otto in der 34. Minute erst die rote, dann die blaue Karte. Verweis für den Rest der Partie, weil er gegen einen Spieler von St. Louis den Ellenbogen eingesetzt haben soll. Und auch für das nächste Spiel gegen Hamm gesperrt. 20:26 nach 40 Minuten. Dass manche Schiedsrichterentscheidungen zweifelhaft gewesen seien, aber der MTV kam auch zu keiner Zeit zumindest an die Normalform heran. Erst 12 Minuten vor dem Ende bebte beim 26:29 die Halle Alte Waage. Der MTV riss sich nochmal zusammen. Allen voran Philipp Krause.
2: Ich finde, ehrlich gesagt, haben wir in der ersten Halbzeit eigentlich gar nicht so schlecht gespielt. Also wir hatten eigentlich viele gute Chancen. Und normalerweise haben wir eigentlich auch super Schützen. Bela hatte ein bisschen Pech gehabt, gerade am Anfang, also auf links außen. Von daher hatten wir eigentlich eine super Chancen. Also ich fand, spielerisch war es total in Ordnung. Ich wüsste jetzt gar nicht, klar, ich hätte vielleicht ein, zwei Mal werfen können. Aber ansonsten, in der zweiten Halbzeit hat sich das einfach viel mehr angeboten. Ne? Da haben sie alle anderen zugestellt und da hatten wir andere Chancen im Rückkommen dann. Es gibt einfach zwei unterschiedliche Halbzeiten, das ist halt so, kann man nichts anderes sagen.
0: Beim Stande von 29:30 hielt MTV-Torwart Niklas Hellmann einen 7 Meter. Kurz darauf das 30:30 und die volle Unterstützung von den Zuschauerrängen. Dann in der 58. Minute die erstmalige Führung für den MTV zum 33:32. Die letzten Minuten aber in Unterzahl. Am Ende hieß es 34:33 und die Stimmung kochte über. Am Samstag, den 3. Juni um 19.30 Uhr, empfängt der MTV zum Rückspiel den ASV Hamm West. Philipp Krause mit einem Vorausblick.
2: Ich meine, wir haben gegen Hamm mit 2 Toren verloren, denkbar knapp. Haben eigentlich auch ein Megaspiel abgeliefert. Es war eigentlich genau das Gleiche. Wir hatten 2-3 Fehlwürfe zu viel, 1-2 Fehlpässe zu viel. Hamm hat 2 Fehler weniger gemacht im Angriff, 1-2 Paraden mehr und dann verlierst du mit 2 Toren. Aber wie gesagt, wir sind auf Augenhöhe. Und wenn wir auch ein bisschen Quäntchen Glück haben, wie zum Beispiel heute mit dem letzten Wurf, dann kann man das schaffen.
0: MTV-Trainer Volker Mudrow erleichtert über den 34:33 Sieg gegen St. Louis, weil das Schöne ist...
1: Letztendlich haben wir die letzten 20 Minuten die Entschlossenheit gezeigt und den Willen und auch die Abschlusshärte und den Biss, den es eigentlich 60 Minuten braucht. Und deswegen müssen wir froh sein, dass es noch so geklappt hat. Und das Schönste ist, wenn man jetzt ein kleines Resümee zieht, Jetzt haben alle Mannschaften 2 Punkte. Die nächsten Spiele werden es entscheiden.

0: 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Markus Bese, Geschäftsführer der veranstaltenden Brunswick Marketing GmbH, mit weiteren Einzelheiten.
1: Diesmal 11 Tage statt 10 Tage. Am 11. Tag, also sprich an dem zweiten Sonntag, haben wir dann das Finale Einzel und Doppel, also dort nur Sport. Und vorher freuen wir uns über ein ganz, ganz tolles, ausgewogenes Entertainment-Programm, wo für jeden was dabei ist. Wir starten wieder mit so unseren Standard möchte ich nicht sagen, weil das klingt dann so einfach, aber mit der White Night wieder am Donnerstag, also schön after work, geht's locker rein mit einem ganz, ganz tollen DJ auf der Bühne, Glockenbach, und dann haben wir 3 Tage ja nur Entertainment am Anfang und ab Sonntag geht's dann richtig rein ins Tennis mit dem Qualifying und natürlich auch dann mit den Abendveranstaltungen. Und hinterher bis zum Finale hin Prinzen am 2. Freitag und Dieter Bohlen am Samstag zum Halbfinal.
0: Der Ticketverkauf für alle Veranstaltungstage startete bereits am Freitag, den 21. November 2025 um 11 Uhr.
1: Tickets, solange es noch welche gibt, gibt es natürlich dann auch vor Ort an der Abendkasse. Das ist dann so der kurz entschlossene Weg, aber online haben wir das natürlich auf unserer Seite auch, bravo-open.de, wo man Tickets kaufen kann oder halt an den allgemeinen Ticketvorverkaufsbörsen oder live natürlich auch an der Konzertkasse hier in der Stadt in Braunschweig. Aber der Ticketshop natürlich online, das ist so der Weg, wo es jetzt am einfachsten geht, alle Bezahlformen vorhanden, alle Tickets vorhanden. Also das ist der beste Weg, um an Tickets zu kommen, online im Vorverkauf. Und nochmal, für die Ladies Night oder aber auch für Lea würde ich es allen ans Herz legen, schon mal im Vorverkauf dabei zu sein. Das werden Abende, wo die Tickets ordentlich weggehen werden.
0: Auch im Jahr 2026 findet mit den Bravo Open, einer der beliebtesten und wichtigsten Großveranstaltungen Norddeutschlands, im Bürgerpark in Braunschweig statt. Erstmals an 11 Tagen und 2 kompletten Wochenenden vom 2. bis 12. Juli 2026. Stand jetzt kann Markus Bese zum Teilnehmerfeld noch nicht allzu viel sagen, da das erfahrungsgemäß erst in den letzten Wochen und Tagen vor dem Turnierstart Konturen annimmt.
1: Internationalität ist uns wichtig, also dass wir wirklich international unterwegs sind, also von allen Kontinenten bestenfalls jemanden vor Ort haben. In der zweiten Woche Wimbledon, also von daher hoffen wir natürlich auch immer auf jemanden, der drüben von der Insel vielleicht nochmal rüberkommt zu uns und sagt, komm, dann melde ich nochmal und starte da. Hinterher haben wir das Starterfeld ja immer erst so circa 14 Tage vor Turnierbeginn. Das halten wir auch relativ lange offen, um noch möglichst ein gutes, breites, internationales Starterfeld zu bekommen. Aber was uns natürlich auch wichtig ist, auch unserem Turnierdirektor Volker Jecke, dass wir natürlich auch gucken, dass wir deutsche Spieler, auch deutsche Nachwuchsspieler halt nochmal berücksichtigen. Von daher ist auch der Volker immer im Austausch natürlich mit unserem Bundestrainer und guckt natürlich immer halt drauf, Mensch, wer könnte da noch etwas sein? Und das sind natürlich dann durchaus auch mal Spieler, die sind vielleicht nicht unter den Top 100, vielleicht auch 150 oder eine 200. Aber da wollen wir natürlich auch gerade den deutschen jungen Talenten oder Nachwuchstalenten auch eine Chance geben. Und wie gesagt, diese breite Streuung ist uns wichtig. Internationalität, natürlich Deutschland halt irgendwie vernünftig mit zu berücksichtigen, ist natürlich auch vollkommen klar. Es hat auch nichts mit parteiisch oder irgendwas zu tun, sondern ich glaube, das steht jedem, der Lokalkolorit hat, ein bisschen zu, auch dann zu gucken, dass man das Thema ein bisschen pusht und dass die natürlich auch ihre ersten internationalen Turniere hier spielen können, auch im internationalen Umfeld.
0: Das Braunschweiger Tennisturnier, das seit dem Jahr 1994 als ATP Challenger ausgetragen wird, behält auch im Jahr 2026 die Turnierkategorie ATP Challenger 125. Das Preisgeld für die Bravo Open wird jedoch erneut erhöht und liegt nun bei insgesamt 203.900 Euro, 200.000 US-Dollar. Das bedeutet ein Plus von 31.600 Euro, vorher 181.250 Euro. Die Bravo Open sind damit nicht nur das höchst dotierteste, sondern auch das größte und älteste ATP Challenger Turnier in Deutschland.
1: Das ist eine gewisse Vorgabe auch von der ATP. Also eigentlich ist es jetzt gar nicht so auf unserem Mist gewachsen, wie wir so in Niedersachsen sagen würden, sondern in der Tat, das ist eine Vorgabe der ATP. Das machen wir natürlich auch gerne. Natürlich haben auch die Spieler entsprechend höhere Aufwände, um bei uns beim Turnier zu starten, also Flüge teurer geworden etc. Wir übernehmen natürlich viele Kosten für die Spieler, also die müssen sich nicht um Shuttling kümmern, die müssen sich nicht um eine Physio kümmern, die müssen sich nicht um eine Massage kümmern, die werden bei uns verpflegt, die bekommen bei uns ein Hotel. Das bekommen die alles, aber trotzdem ist natürlich ein gewisser Aufwand. Und wir sehen natürlich schon zu, dass wir auch vernünftige Spieler bei uns an den Start bekommen. Also wir wollen ja nicht mit Weltklasse 12.000 starten, sondern wir haben ja in der Regel viele Spieler auch, die unter Weltklasse 100 spielen. Letztes Jahr waren es 14, die mit am Start waren. Und nochmal, wir reden ja über Weltklassenliste und wir reden nicht über Deutschland oder nur Europa, sondern Weltklasse. Und das ist natürlich schon was, wenn man da Weltranglistenspieler unter der 100 vor Ort hat. Und nochmal, dafür trägt natürlich sowas bei, dass die Startgelder steigen, aber natürlich auch die Infrastruktur. Und die kostet natürlich bei uns auch ein bisschen mehr. Und auch da wieder, ohne unsere Unterstützer, die wir da alle mit an unserer Seite haben, wäre das gar nicht möglich. Auch diese Themen von der Infrastruktur, vom Convenience würde man, glaube ich, heute sagen, auch für die Spieler, also dass es vernünftiges Essen, Unterbringen und so weiter gibt. Wenn ich an Steigenberger Hotel als unser Partnerhotel hier vor Ort denke, wenn ich an Rosier denke, die in Schattling dann wieder möglich machen hier vor Ort, das wäre gar nicht möglich. Auch da großen Dank an die Partner, die uns da sehr, sehr gerne unterstützen.
0: Bereits 6-mal wurde die Braunschweiger Veranstaltung 2005, 2014 bis 2017 und 2019 zum weltbesten von 195 Turnieren der jährlichen ATP Challenger Tour gekürt und damit öfter ausgezeichnet als jedes andere in dieser Kategorie. Eine besonders für Kinder schöne Tradition findet mit dem Kids Day auch bei der 32. Auflage der Tennis Bravo Open seine Fortsetzung.
1: Ein Kids Day haben wir auch wieder am ersten Samstag. Da gucken wir halt immer, dass wir ja ein paar Weltklasse-Spieler halt haben, die mit den Kids ein paar Trainingsstunden machen. Sind natürlich jetzt nicht hunderte von Kids, die wir da berücksichtigen können. Wir gucken mal so um die 50 Kids haben wir dann da, die sich bewerben können darauf. Spielen dann mit einem Profi, schlagen ein paar Bälle übers Netz, sind auch ganz glücklich, dass wir da wieder Sportteams am Start haben, die das sponsern. Also ohne Sponsoren geht es sowieso grundsätzlich nicht. Also von daher auch nicht nur dafür, sondern auch für das Entertainment-Programm. Mal großen Dank an die Sponsoren, an die vielen, vielen Unterstützer des Turniers. Ohne die wäre das nicht möglich. Die ganzen Gastropartner, natürlich sowieso die Sponsoren, die irgendwie mit an Bord sind, aber auch die ganz, ganz vielen kleinen und großen Helfer, die wir irgendwie mit dabei haben. Linienrichter, Ballkinder etc. Aber das war ja gar nicht die Frage. Es ging ja auf den Kids Day, aber das war mir bloß eben mal wichtig, weil es mir eben gerade so durch den Kopf geschossen ist. An der Stelle, das Danke, das muss einfach an der Stelle sein, weil ohne das, wie gesagt, geht's nicht. Das machen wir gemeinsam mit dem Tennisverband Niedersachsen-Bremen. Also die stellen auch Profi-Trainer dann mit an die Seite. Und na klar, die Kinder freuen sich natürlich dann auf so einem Platz, bei so einem Turnier zu stehen, ein paar Bälle zu schlagen, mit Profis zu schlagen und eine professionelle Anleitung zu bekommen. Das haben wir auch ein bisschen erweitert. Seit 3 Jahren machen wir auch noch an dem Sonntag einen Kids Day. Da geht es jetzt gar nicht ums Tennisspielen, also dass die Kinder Tennis spielen können, sondern in der Tat machen wir ein buntes Kinderprogramm und Thematik, wo die Kinder Spaß haben können, wo sie mit den Eltern kommen können, aber können natürlich auch Tennis gucken. Und darum ist das auch eine gewisse Tennisverbindung, halt die Kinder, die Eltern, die da sind und mit den Kindern einen tollen Tag bei uns auf dem Gelände verleben können, möchten und wollen, auch gleichzeitig halt Tennis zu gucken. Und das kommt inzwischen auch bei den Spielern gut an. Kriegen wir auch mal regelmäßiges Feedback. Also gerade beim Qualifying sind es viele Spieler international gar nicht gewohnt, dass sie so viele Zuschauer haben. Und bei uns ist die Hütte voll und die Tennisspieler haben viele Zuhörer. Ich habe am Anfang gedacht, oh Mensch, hoffentlich werden sie nicht zu doll gestört durch die Kinder, weil es natürlich ein bisschen lauter ist. Tennis ist ja nun ein sehr ruhiger Sport bei den Ballwechseln. Aber trotzdem, das stört die überhaupt nicht. Die sind begeistert, dass auch viele Kinder da sind, dass viele Besucher da sind, viele Zuschauer da sind. Und das bereichert natürlich auch nochmal die Tennisspieler, die Kinder, die Eltern. Also ein ganz, ganz toller Tag halt auch an dem Sonntag. Und das muss ich auch noch dazu sagen, für ein ganz, ganz schmales Eintrittsgeld. Also die Kinder bezahlen gar nichts, Eltern zahlen 10 Euro. Also das ist schon top, dieser Sonntag im Qualifying.
0: Die 31. Auflage konnte in 2025 eine neue Rekordbesucherzahl von 36.500 Gästen verzeichnen. Und das soll auch im Jahr 2026 mit Weltklasse-Tennis am Tag und einem vielfältigen Entertainment-Programm am Abend erreicht werden, gibt Markus Bese als Zielsetzung aus.
1: 36.500 Besucher letztes Jahr, das war natürlich Rekord, das muss man an der Stelle sagen, also damals ja im 31. Jahr Rekordjahr gewesen. Also wenn wir das dieses Jahr wieder erreichen, dann sind wir schon sehr, sehr glücklich. Wir haben jetzt einen Tag mehr, wo es nur Tennis gibt, halt an dem Sonntag. Also da rechnen wir natürlich nochmal mit ausverkauftem Haus auf dem Tenniscourt, also sprich am Center Court, dass wir da nochmal 2000 Besucher add-on haben. Also wenn wir dieses Jahr wieder so mit 36.000, 38.000 Besuchern auslaufen, dann sind wir ja sehr, sehr glücklich und feiern dann mit vielen Besuchern ein tolles Turnier, tennismäßig, aber natürlich auch im Abendprogramm, wenn die Sonne untergegangen ist, im Entertainment-Bereich.
0: Musikalisch und dynamisch eröffnet werden die 32. Bravo Open am Donnerstag, den 2. Juli 2026 mit Glockenbach. Bravo Open Turnierchef Markus Bese stellt das weitere Musikprogramm etwas näher vor.
1: Dann haben wir die Lea als Konzertevent am 3. Juli, übrigens bisher der bestverkaufte Act von den Tagen. Wer da nochmal hin möchte, der sollte sich das auf jeden Fall mal auf der Zunge zergehen lassen und schon mal Tickets kaufen. Dann haben wir den Josh am 4. Juli, Cordula Grün bringt er mit, österreichischer Star. Und na klar, unsere Highlights sind natürlich nachher die Sommerwiesen am Dienstag, dem 7. Juli, mit dem Königlich-Bayerischen Vollgasorchester, also große Gaudi unter dem Paragu. Die Ladies Night, natürlich gehen wir davon aus, dass die wieder ausverkauft sein wird. Mit Watch Your Steps diesmal als Partyband auf der Bühne am Donnerstag. Ja, und das will ich auch gar nicht hinterm Berg halten. Wir haben die Vanessa Mai natürlich noch da zur Schlagernacht am Mittwoch, den 8. Juli.
0: Komplettiert wird das hochkarätige Entertainment-Programm durch Frieda Gold, Rico Rayama, Ex-Leadgitarrist der Band Sunrise Avenue, sowie die 80er-Jahre-Ex Dieter Bohlen und die Prinzen.
1: Also ganz tolle Stimmungsmusik, auch mit guten Texten, aber halt auch mit einem guten Vocal dabei. Also die haben ja auch eine Gesangsausbildung, eine sehr hochkarätige, in den neuen Bundesländern genossen. Also da freue ich mich besonders drauf, Prinzen. Also hat mich zumindest begleitet. Ich bin 72er Baujahr und ja, Dieter Bohlen, Thomas Anders, der kommt jetzt nicht mit, aber der Dieter auf der Bühne, ganz, ganz toll. Disco Fox, ich werde auch noch mal 1-2 Stunden nehmen, damit man auch ordentlich unter dem Paragu mittanzen kann.
0: Wo es weitere Infos zu den Tennis Bravo Open 2026 gibt, auch zur Entwicklung des Teilnehmerfelds, verrät abschließend Markus Bese, Geschäftsführer der veranstaltenden Brunswick Marketing GmbH.
1: Infos zum gesamten Turnier gibt es natürlich immer auf unseren Social-Media-Kanälen, also da gerne Facebook und Instagram folgen. Also das ist dann sehr, sehr aktuell, à la minute, könnte man sagen. Sonst auf unserer Internetseite bravo-open.de gibt es alle aktuellen Infos und natürlich dann auch den Ticketshop, wo man Tickets kaufen kann. Dann ist man, glaube ich, sehr gut informiert. Und wir werden auch wieder ein Magazin machen für das Turnier, unsere Matchpoint. Und die wird es dann ab Mai geben und die verteilen wir dann halt auch in der ganzen Region. Die werden da ausliegen und die haben wir auch an allen Ständen bei New City Media in der gesamten Region halt ausgelegt oder werden dort ausgelegt und da kann man sich auch sehr, sehr gut informieren. Aber der beste Weg, digital, Social Media, Facebook und unsere Internetseite bravo-open.de.

Das war wieder Endspurt, Ihre Sportsendung am Sonntagabend bei Radio Okerwelle. Peter Schmieger sagt Danke für Ihre Aufmerksamkeit, wünscht Ihnen noch einen schönen Abend, bleiben Sie gesund und einen guten Start in die Woche. Wir hören uns.

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1: Um 20 Uhr mit Klaas Christoffersen. In Hamburg haben sich die Bürgerinnen und Bürger mehrheitlich dagegen ausgesprochen, dass sich ihre Stadt um die Olympischen Spiele bewirbt. Noch läuft die Auszählung, aber schon jetzt steht fest, dass es eine klare Mehrheit gegen die Kandidatur für die Spiele gibt. Aus Hamburg Oliver Wuttke.
2: Aktuell sind über 80% der Stimmbezirke ausgezählt und es zeichnet sich ab. Knapp 55% sagen Nein zu Olympia. Gut 45% haben dafür gestimmt. Damit fällt die Ablehnung noch deutlicher aus als beim Olympia-Referendum von 2015. Entsprechend gedrückt ist die Stimmung bei Sportlerinnen und Sportlern, aber auch bei Vertretern von Wirtschaft und Politik. SPD, Grüne und CDU hatten sich für Olympia stark gemacht und kräftig für das Projekt geworben. 28.000 Plakate hatten Befürworter und Gegner in den vergangenen Wochen in Hamburg aufgehängt.
1: Zum heutigen Weltnichtrauchertag hat der Drogenbeauftragte der Bundesregierung Streeck deutlich höhere Preise für Zigaretten und E-Zigaretten, sogenannte Vapes, gefordert. Diese müssten spürbar steigen, sagte der CDU-Politiker der Rheinischen Post. Höhere Preise hielten gerade junge Menschen vom Einstieg ab und es helfe Raucherinnen und Rauchern aufzuhören, so Streeck. Zuletzt hatte eine Studie des Bundesinstituts für öffentliche Gesundheit gezeigt, dass wieder mehr Jugendliche rauchen und vapen. Die Bundesregierung ist sich uneins über die Ausbildungsförderung BAföG. Bundesforschungsministerin Beer von der CSU hatte angekündigt, dass die Förderung vorerst nicht wie geplant angehoben und entbürokratisiert wird. Dem hat die SPD jetzt widersprochen. Die stellvertretende SPD-Fraktionsvorsitzende Esther sagte, ihre Fraktion halte geschlossen an der Reform fest und die Finanzierung sei sichergestellt. Die Äußerungen von Beer seien falsch. Tennisprofi Alexander Zverev hat bei den French Open in Paris das Viertelfinale erreicht. Der 29-Jährige setzte sich im Achtelfinale gegen Jesper de Jong aus den Niederlanden in 3 Sätzen durch. Aus Paris Guido Ringel.
3: Es war nur ein kurzer Moment der Unsicherheit. Dann war Alexander Zverev im Match. Nach noch verschlafener Auftaktphase war der Hamburger Schritt für Schritt immer mehr in der Lage, die Partie gegen de Jong zu bestimmen und auch viele direkte Punkte zu erzielen. Er war konzentriert und selbstbewusst und fast immer in einer Balance aus dem richtigen Druck und Risiko. Alexander Zverev also ist wie erwartet eine Runde weiter und trifft jetzt auf einen neuen spanischen Jungstar, auf Rafael Jodar.
1: Das waren die Nachrichten. Das Wetter in Norddeutschland. Nachts wechselnd bewölkt, gebietsweise Schauer, 13 bis 9 Grad. Im südlichen Emsland schwere Gewitter mit schweren Sturmböen bis 100 Kilometern pro Stunde und heftigem Starkregen bis 40 Liter pro Quadratmeter sowie Hagel um 2 Zentimeter. Morgen ebenfalls wechselhaft mit vereinzelten Schauern und Gewittern bei dann 19 bis 23 Grad. Und damit ist es jetzt 20.03 Uhr.
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1: Um 21 Uhr mit Klaas Christoffersen. Hamburg hat sich erneut aus dem Rennen um eine deutsche Olympia-Bewerbung verabschiedet. Die Menschen in der Hansestadt haben sich in einem Referendum klar gegen eine Kandidatur ausgesprochen. Damit bleiben nur noch München, Berlin und die Rhein-Ruhr-Region im Rennen. Aus Hamburg, Holger Gersker.
2: In einem Telefonat mit dem Präsidenten des Deutschen Olympischen Sportbundes hat der erste Bürgermeister der Hansestadt, Peter Tschentscher, die Hamburger Bewerbung offiziell zurückgezogen. Das Ergebnis ist noch deutlicher als 2015. Die Hamburgerinnen und Hamburger haben sich mit rund 55-45% gegen Sommerspiele und gegen Paralympics in ihrer Stadt ausgesprochen. Auch das Quorum wurde erreicht. Insgesamt lag die Wahlbeteiligung bei knapp 50%. Die Olympiagegner feierten das Ergebnis. Hamburg habe die Sorgen bezüglich Mietsteigerungen, Verkehrschaos und wachsender sozialer Ungerechtigkeit geteilt.
1: Die Bundesregierung ist sich uneins über die Ausbildungsförderung BAföG. Bundesforschungsministerin Beer von der CSU hatte angekündigt, dass die Förderung vorerst nicht wie geplant angehoben und entbürokratisiert wird. Dem hat die SPD jetzt widersprochen. Die stellvertretende SPD-Fraktionsvorsitzende Esther sagte, ihre Fraktion halte geschlossen an der Reform fest und die Finanzierung sei sichergestellt. Die Äußerungen von Beer seien falsch. Auf dem Bundesparteitag der FDP haben die Delegierten über die inhaltliche Ausrichtung beraten. Im Mittelpunkt standen Forderungen nach einem Bürokratieabbau, nach der Streichung von Subventionen und dem Wiedereinstieg in die Atomkraftnutzung. Der neue Generalsekretär Hagen sagte in der Debatte, Deutschland leide unter fehlendem Wirtschaftswachstum und einer zu hohen Steuer- und Abgabenlast. Gestern hatten die Delegierten Wolfgang Kubicki zum neuen Bundesvorsitzenden gewählt. Tennisprofi Alexander Zverev hat bei den French Open in Paris das Viertelfinale erreicht. Der 29-Jährige setzte sich im Achtelfinale gegen Jesper de Jong aus den Niederlanden in 3 Sätzen durch. Aus Paris, Guido Ringel.
3: Es war nur ein kurzer Moment der Unsicherheit. Dann war Alexander Zverev im Match. Nach noch verschlafener Auftaktphase war der Hamburger Schritt für Schritt immer mehr in der Lage, die Partie gegen de Jong zu bestimmen und auch viele direkte Punkte zu erzielen. Er war konzentriert und selbstbewusst und fast immer in einer Balance aus dem richtigen Druck und Risiko. Alexander Zverev also ist wie erwartet eine Runde weiter und trifft jetzt auf einen neuen spanischen Jungstar, auf Rafael Jodar.
1: Und das waren die Nachrichten. Das Wetter in Norddeutschland. Nachts wechselnd bewölkt, gebietsweise schauerartiger und teils gewittriger Regen bei 13 bis 9 Grad. Morgen ebenfalls wechselhaft mit vereinzelten Schauern und Gewittern bei 19 bis 23 Grad. Am Dienstag kommt von Westen her Regen auf, die Temperaturen dann 20 bis 25 Grad. Und am Mittwoch ist es überwiegend bewölkt. Ab und zu fällt Regen, 18 bis 23 Grad. Es ist 21.03 Uhr.
4: 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Im Studio begrüßt euch heute Andreas Reis, hallo und herzlich willkommen zu einer neuen Ausgabe vom Senkrechtstarter. Wie immer live auf der Frequenz 104,6 bei Ihrem oder eurem Radio Uckerwelle. Kann sein, dass ihr jetzt zugeschaltet seid über die Radio Uckerwelle App. Schöne Grüße weltweit oder aber natürlich über das gute alte Radio. Was es ja dann mittlerweile auch schon in der neuen Form mit DAB Plus gibt, was die dritte Möglichkeit wäre. Wir senden live aus der Karlstraße in Braunschweig direkt über der Brunswieger. Ja, heute im Senkrechtstarter und nachher dann in der zweiten Stunde im Hörkampf mein Rückblick auf das Wave-Gotik-Treffen in Leipzig, was am vergangenen Pfingstwochenende, am langen Pfingstwochenende stattgefunden hat. Eigentlich ja schon offiziell Donnerstag für viele der Beginn, aber der offizielle Beginn Freitag, Samstag, Sonntag und Montag. 4 Tage und das erste Mal ja ein bisschen Sonnenstrahlen am Horizont der WGT-Macher. Denn mit etwas über 20.000 Gästen zeigt die Kurve für das WF-Gotik-Treffen dann auch wieder nach oben. Und vielleicht ist das auch der Weg, der eingeschlagen worden ist beim WGT, mehr Jugend in das WGT zu bringen. Ja, ich komme da heute noch ein paar Mal drauf zu sprechen, denn ich habe eine ganze Menge erlebt in den 4 Tagen. Insbesondere natürlich auch jede Menge Musik. Und wer ja das Special vor ein paar Wochen gehört hat, der wusste ja schon in der Vorbereitung drauf. Es kann sein, dass wenn der Plan, der große Plan erscheint, dass einige Bands, die ich dann vorgestellt habe, ich gar nicht sehen konnte. Und genau so ist es natürlich auch gekommen. Mal davon abgesehen, dass man natürlich nicht alle Bands schafft, gab es tatsächlich auch Parallelveranstaltungen an Orten, die man nicht hätte einfach so mir nichts, dir nichts begehen können. Wege sowieso ein großes Thema beim WF-Gotik-Treffen. Aber ich würde tatsächlich chronologisch anfangen mit meinem Freitag. Und es bringt hier auch nichts, irgendwie von anderen Leuten zu erzählen, sondern am besten von meinen Empfindungen. Und ich bin Freitag relativ gut zum WF-Gotik-Treffen nach Leipzig angereist und war etwa eine Stunde vor dem offiziellen Einlass der AGRA auf dem großen AGRA-Gelände, dem ehemaligen Gelände für die Bauerngut. Und ja, die größte Halle auf jeden Fall mit knapp 9000 Menschen Fassungsvermögen. Erstmal natürlich schnell über die Messe gesprintet, denn auch, ja, eine Messe gehört dazu, Verkaufsstände gehören dazu, ein bisschen geschaut, was in den Shops so da ist und natürlich auch wahrgenommen, dass es draußen in den 4 Tagen, die uns bevorstehen würden, auf jeden Fall enorm warm werden würde. Und das hat sich am Freitag dann tatsächlich gleich bestätigt mit knappen 31 Grad auf der Reise und dann auch beim Ankommen. Ist dann offiziell um 16 Uhr Doors Open gewesen und

dass ich von 17 bis 18 Uhr auf der Bühne der AGRA und tatsächlich füllte sich dieser Raum dann am Eröffnungstag am Freitag sehr, sehr schnell und Stefan Ackermann und Bruno Kramm in ihrer gewohnten manischen Art haben auf jeden Fall viel dafür getan, dass es sehr, sehr heiß in den ersten Reihen wurde. Zur Band dazu gehört ja auch noch Kevin Groß seit 2016 dazu und viele Songs natürlich vom neuen Album von Das Ich und es hat auf jeden Fall Spaß gemacht und sie sind ja auch irgendwie die Erfinder der rollbaren Keyboards, die gegeneinander setzen, wobei tatsächlich in dieser Show Bruno Kramm ein bisschen Schwierigkeiten mit dem rollenden Keyboard hatte, denn mehrfach ist ein Träger aus diesem herausgefallen. Am Ende konnte man dann gemeinsam dieses Ganze beseitigen. So Kleinigkeiten, die am Rande geschehen. Es lag tatsächlich eine sehr, sehr warme Luft im Raum, als dann nach der sehr, sehr stabilen und kurzen Umbauphase die Bühne von der nächsten Band erklommen worden ist und das waren Solar Fake. Und auch hier muss man überhaupt nicht sagen, sofort im Thema gewesen. Es hat sofort gefunkt auch mit den Leuten vor der Bühne und deswegen jetzt hier im Senkrechtschatter Rückblick auf das WGT Solar Fake und Not So Important.

Während des Auftritts von Sven Friedrich und seinen Kumpanen, da herrschte auf jeden Fall jede Menge Stimmung vor und hinter und neben der Bühne. Es gab so einen Randbereich neben der Bühne, wo man tatsächlich die Bühne selbst kaum sehen konnte, wegen diverser Pfosten und Absperrungen, wo man aber auf jeden Fall genügend Freiheit an allen Tagen in der Agra hatte, um dort auf jeden Fall tanzen zu können. Und das haben wirklich viele gemacht. Mittlerweile waren meine beiden Konzertbuddies dann tatsächlich auch angekommen. Schöne Grüße hier auf jeden Fall an Astrid und an Melanie. Und wir waren dann natürlich so gespannt und wollten auf jeden Fall auch ein bisschen Luft schnappen. Und es kam dann ja noch diese Ansage von Sven Friedrich: Viel Spaß gleich mit Kim Wilde. Und da hatte ich im Vorfeld gar nicht Sorge, aber zumindest so meine Gedanken so nach dem Motto: Okay, das passt ganz gut. Vielleicht sind da nachher nicht ganz so viele in der Halle und man kommt dann zur nächsten nachfolgenden Band relativ schnell und einfach nach vorne. Ich sollte tatsächlich falsch liegen, denn die schwarze Szene ist auf jeden Fall auch offen für Randbereiche anderer Subkulturen und vor allen Dingen auch Popkultur. Und das hat eben der Musikact mit Kim Wilde als Test, als Farbtupfer im Programm auf jeden Fall gezeigt. Der Beweis ist eine wirklich bis ans Ende gefüllte Agra-Halle und tatsächlich auch beste Stimmung. Ich habe hier Menschen gesehen, von denen ich niemals erwartet hätte, dass sie Check It Love oder ähnliche Songs einfach mitsingen würden und Party machen würden. Aber das ist genau das, das Schöne an diesem Festival, dass man einfach überrascht wird. Überrascht von Acts und überrascht auch von einer Stimmung. Und wenn man jetzt sehen würde, ich hätte tatsächlich immer noch Gänsehaut. Gänsehaut besonders dann auch während des Auftritts, denn erstmal haben wir viel über die Band von Kim Wilde erfahren, dass da faktisch gesehen die ganze Familie mitspielt und wir haben auch eine Coverversion gehört, die durchaus unter die Haut gegangen ist bei den Menschen. Hier ist Kim Wilde und Enjoy the Silence und die Band, die diesen Song gemacht hat, ja, die kennt ja glaube ich jeder.

Kim Wilde auf dem Wave-Gothic-Treffen dieses Jahr, was am vergangenen Wochenende in Leipzig stattgefunden hat. Und wir sind noch am Eröffnungstag, am Freitag, und wir sind noch immer in der Agra-Halle. Kim Wilde selber hat nach dem Auftritt gesagt, dass sie sich auf jeden Fall super wohl gefühlt hat und sich sehr, sehr gefreut hat, vom Publikum einfach so herzlich und begeistert aufgenommen worden zu sein. Und das war tatsächlich so, denn ich war live dabei und ich kann es sagen, es haben wirklich alle getanzt, auch Menschen, von denen man, wenn man sie gesehen hätte, normalerweise nicht erwarten würde, dass das so ist. Natürlich gab es ein paar lange Gesichter, die wird es immer geben bei Auftritten, egal wer dort gerade auf der Bühne steht, das ist natürlich so, aber man kann es nicht jedem recht machen. Und auch mit der nächsten Band muss man ganz klar sagen, viele haben diese Band früher noch nie gesehen. Es gibt sie seit den 80ern und sie ist natürlich eine von meinen absoluten Kultbands. Und insofern war das der wichtigste Termin für mich am Freitagabend. Mittlerweile war es über 21.20 Uhr heraus und das weiß ich auch aus der Vergangenheit, wenn die einstürzenden Neubauten auf einem Festival spielen sollen und es ist noch nicht fertig aufgebaut, dann wird die Umbauphase allein wegen der Instrumentierung, die diese Band aufsetzt, natürlich deutlich länger. Und so war es dann auch tatsächlich an diesem Abend in der Agra. Und den Start, da war es so, dass ich das Gefühl hatte, dass es Blixer am Anfang nicht ganz so gut gefallen hat. Er war ein bisschen mit dem Sound nicht zufrieden. Er hat zwei, drei Anschübe in der Band gemacht. Unter anderem Andrew Undru hat das ziemlich deutlich abbekommen. Aber auf jeden Fall wurde er dann von Song zu Song redseliger. Und er hat zum Beispiel eine sehr, sehr spannende Geschichte zum Song von Sabrina erzählt. Sollte eigentlich Filmmusik werden für einen Film, den vielleicht viele natürlich gesehen haben, die Sonnenallee. Und man sagte damals zu der Band, könnt ihr nicht einen Song für diesen Film zusteuern? Man hat sich dann an die Arbeit geschmissen und hat Sabrina herausgebracht. Und der wurde dann vorgestellt und die Macher sagten so, ihr habt euch da ja jetzt echt total viel Mühe mit dem Song gegeben, aber gibt es nicht irgendeine Möglichkeit, etwas leichter zu machen? Und da sagt Blixer, das war so die zündende Geschichte, diesen Song dann tatsächlich zurückzubekommen und für den Film, für den Soundtrack eben etwas Leichteres zu machen. Nie mehr im Nachgang hat man sich so in der Band gefreut und insofern war natürlich Sabrina einer der Titel, aber vor allen Dingen gab es auch Songs oder hauptsächlich Songs aus dem neuesten Album der Neubauten. So unter anderem auch eine wunderbare Version des 10 Grand Goldie.

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vom 1. April 1980 bis heute auf jeden Fall eine der wegbahnenden Bands aus Deutschland, die Einstürze und Neubauten. Und für mich vor allen Dingen eine riesige Überraschung, so Josefine Lukschke, die am Bass ja von Alexander Hacke bzw. Alexander Hacke abgelöst hat seit diesem Jahr und die vor allen Dingen auch ein wunderbares Duo bei Stella Maris abgegeben hat, einem der alten Songs, die auf dem Set knapp anderthalb Stunden dann auch noch waren und vor allen Dingen die sehr, sehr genau gearbeitet hat am Bass und die Band sehr, sehr gut getragen hat. Also da passt sie perfekt rein und insofern für mich ein begeisterter Auftritt und das war dann für mich tatsächlich auch das Ende des Freitags. Denn von Freitag auf Samstag wollte ich dann ja im Auto schlafen, habe mich dann Richtung Schlösschen Markkleeberg aufgemacht und es war auf jeden Fall eine warme, auch feuchte Nacht. Am nächsten Morgen dann gab es gar nicht weit von dem Agra-Gelände, knapp einen Kilometer entfernt, einen kleinen See, den Markkleeberger See, den man auch vor allen Dingen gut nutzen konnte zum Baden. Und genau das ist geschehen, nicht nur mit mir, sondern mit vielen, vielen anderen. Es haben auch in der Nacht dort um die Gegend herum einige übernachtet oder sind morgens dann Richtung See aufgebrochen. Und das war auf jeden Fall ein besonderer Start in den Samstag. Wie sowieso eigentlich das ganze Rahmenprogramm um das WFGotik-Treffen herum perfekt ist. Natürlich einmal Leipzig als Millionseller-Stadt mit all den Möglichkeiten, die auch gerade zum WFGotik-Treffen aufgesetzt sind. Da sind Lesungen, Theatervorstellungen, es gibt zig Museen, Sonderausstellungen und natürlich überall Musik, Picknick, dadurch, dass das Wetter gut war, das heidnische Dorf und so weiter und so weiter. Ich habe den Samstag ein bisschen genutzt und bin tatsächlich noch am frühen Nachmittag Richtung Merseburg aufgebrochen. Auch das eine absolut sehenswerte Stadt. Um mich dann am Samstag dem Treiben einmal hinzugeben. Während ich ja am Freitag fest in der Agra war, hatte ich an dem Samstag vor zwei Möglichkeiten auszuschöpfen. Das war einmal der kultige Felsenkeller mitten in der pulsierenden Teil der City. Und dann sollte es mit der Straßenbahn am späteren Abend noch Richtung Täubchental gehen, was rein allein auf dem Papier zwei Stationen sind, was damit verbunden ist, dass man ganz, ganz viele Leute getroffen hat, mit denen erzählt hat, was die schon an Bands gesehen haben. Einfach so ins Gespräch zu kommen, ohne irgendwie großartig zu machen. Aber der Reihe nach, den Auftakt am Samstag im Felsenkeller machte tatsächlich eine amerikanische Band, die ja für Darkwave Gothic Rock stehen. Sie sind based im Augenblick in Portland, in Oregon, haben sich gegründet in New Orleans. Und Lea Kahn und Erik Scheidt sind in der Band dabei. Und diese Band heißt The Palace of Tears. Und They Warm Full of Black Nectar ist der Song, den ich für euch jetzt rausgesucht habe. Sie haben im Felsenkeller am Samstag den Start gemacht.

Während der Beginn zu The Palace of Tears noch relativ überschaubar von Publikum in diesem Tag war, auch draußen in diesem Tag wieder knapp an die 30 Grad, viele natürlich in den Sommergärten gesessen, wurde es dann schlagartig voll zu einem meiner eigentlichen heimlichen Höhepunkte. Und zwar sollte es ja einen Reunion-Auftritt der Bonner Band Myrna Loy geben. Die waren Mitte 87 bis 94 sehr, sehr aktiv, haben dort einige Alben herausgebracht und haben es geschafft, dass man sie in der Öffentlichkeit kaum bemerkt hat, dass man auch ihren Namen offiziell nicht kannte und so ein bisschen etwas Besonderes um dieses Projekt drum herum gekommen ist. Es war dann eben zu hören, dass es eine Reunion geben sollte und die ist dann tatsächlich auch gelaufen. Und Myrna Loy haben mich nicht ganz überzeugt. Woran das gelegen hat, das weiß ich noch nicht. Wahrscheinlich hatte dieser Abend noch etwas Besonderes mit mir vor. Schöne Grüße auf jeden Fall an Peter Drabert, der Co-Moderator, der ja häufig auch hier bei den Sendungen da ist. Schöne Grüße an dich. Du kamst ja dann faktisch gesehen zu Myrna Loy mit dazu, weil ich viele, viele Leute angesteckt hatte, um uns diesen Auftritt eben anzuschauen. Und hier sind jetzt Myrna Loy mit sicherlich einem der bekanntesten Songs, die sie haben, Time Say Silly.

Ja, soweit Myrna Loy. Es gab dann zu den ersten Tönen von Soko Friedhof einen Ortswechsel mit der Bahn dann ins Täubchental. Und was dort passiert ist, das hat mich selber persönlich nochmal sehr, sehr überrascht. Ein Laden, das Täubchental, muss man sich vorstellen, wie das Jolly Joker oder jetzt Schön und Fröhlich, nur etwas runtergedampft von der Größe. Und als wir dort ankamen, Peter und ich, war es tatsächlich so heiß, stickig. Und auf der Bühne eine US-amerikanische Band, die Band aus San Francisco, Altar de Fay. Auf jeden Fall auch aus den 80ern und ja, eine sehr, sehr coole Mischung aus Punk-Rock, aus Death-Rock, wenn man das hören möchte. Und ja, auf jeden Fall begann der Abend dann erst interessant zu werden. Allein durch die Leute im Täubchental. Hier natürlich ganz, ganz liebe Grüße nach Stockholm zu Marisa, eigentlich aus Australien. Eine sehr, sehr nette Unterhalterin. Und die vielen anderen, die zwischendrin in die Sprache kamen. Und vor allen Dingen dann vielen, vielen Dank an meinen heimlichen Höhepunkt an diesem Samstagabend. Das waren Frustration aus Frankreich. Die Band, die auch schon einiges mitgemacht hat, die immer als eine Mischung zwischen Wire, Warsaver und The Fall gehandelt wird, haben auf jeden Fall den Abend mehr als gerockt. Und hier sind sie jetzt mit zwei Songs. Hier sind Frustration mit Around und Premeditation. Und danach hatten dann Yuki DK, die ich an diesem Abend ebenfalls als heimlichen Höhepunkt auf meiner Liste hatten, ein bisschen Schwierigkeiten noch mitzuhalten. Auch davon werdet ihr jetzt noch ein paar Töne hören. Dranbleiben, denn mein Rückblick auf dann natürlich Sonntag und Montag folgt in der nächsten Stunde im Hörkrampf. Für diese Sendung verabschiede ich mich erstmal schon mal kurz aus dem Studio. Ich war Andreas Reiß. Ich bleibe aber, wie gesagt, ihr bleibt auch bitte nach den Nachrichten, dann geht's weiter. Und jetzt zweimal Frustration und ein bisschen UK DK. Bis gleich!

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1: Um 22 Uhr mit Klaas Christoffersen. Beim Olympiareferendum in Hamburg hat sich eine klare Mehrheit gegen eine Bewerbung der Stadt ausgesprochen. Rund 55% der Wähler haben mit Nein gestimmt. Die Befürworter kommen auf gut 45%. Aus der NDR-Nachrichtenredaktion Karl Schreiber.
2: Damit ist klar, dass weder 2036 noch 2040 oder 2044 Olympische Spiele in Hamburg ausgetragen werden. Die Wahlbeteiligung beim Referendum lag bei knapp 50%. Hamburgs Bürgermeister Tschentscher bedauerte das Votum, bedankte sich aber bei allen, die das Ziel, die Spiele nach Hamburg zu holen, unterstützt haben. Schon 2015 konnten die Hamburger über eine mögliche Olympiabewerbung der Stadt abstimmen. Auch damals waren die Gegner in der Mehrheit, ihr Vorsprung fiel aber weniger deutlich aus.
1: Schleswig-Holsteins Ministerpräsident Günther fordert die schwarz-rote Koalition auf, für die anstehenden Reformen an einem Strang zu ziehen. Im ARD-Bericht aus Berlin sagte der CDU-Politiker, alle Beteiligten seien in der Verantwortung. Aus Berlin, Jim Bob Nikschas.
3: Die aktuellen Umfragewerte der Bundesregierung stellen auch Daniel Günther nicht zufrieden. Der CDU-Ministerpräsident aus Schleswig-Holstein glaubt, dass sie erst dann wieder steigen, wenn die Regierung Dinge vernünftig voranbringt. Das ist nicht nur die Aufgabe von Kanzler Friedrich Merz, betont Günther im ARD-Bericht aus Berlin. Alle seien in der Verantwortung und klug beraten, den Weg von Reformen mitzugehen. SPD, CSU und CDU müssten jetzt liefern. Die jüngsten Spekulationen um einen Austausch von Kanzler Friedrich Merz weist Günther als absurd zurück.
1: Israels Armee hat ihre Bodenoffensive im Libanon ausgeweitet. Truppen überschritten den Litani-Fluss und nahmen die alte Kreuzritterburg Beaufort ein. Verteidigungsminister Katz sagte, 44 Jahre nach dem ersten Libanon-Krieg seien israelische Soldaten dorthin zurückgekehrt. Die Burg gilt wegen ihrer Lage mit Blick über weite Teile des Südlibanon als strategisch wichtiger Punkt. Die Offensive richtet sich gegen die mit dem Iran verbündete Hisbollah-Miliz. Frankreich kritisierte das israelische Vorgehen und beantragte eine Dringlichkeitssitzung des UN-Sicherheitsrats. Alexander Zverev hat zum 6. Mal in Serie das Viertelfinale der French Open erreicht. Der Hamburger gewann in Paris gegen den Niederländer Jesper de Jong in 3 Sätzen. In der Runde der letzten 8 trifft Zverev auf den Spanier Rafael Jodar. Das waren die Nachrichten. Das Wetter in Deutschland. Wechselnd bewölkt, in Teilen der Mitte und des Südens gebietsweise Schauer und Gewitter. Sonst häufig trocken und locker bis gering bewölkt, 15 bis 9 Grad. Morgen ein Wechsel aus Sonne und Wolken, teilweise länger wolkig und vereinzelt Schauer. Im Südosten auch Gewitter, 19 bis 26 Grad. Und am Dienstag schauerartige, teils gewittrige Regenfälle und im Osten heiter bei Temperaturen von 20 bis 27 Grad. Es ist 22.03 Uhr.
4: 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Hi, hallo, herzlich willkommen, liebe Hörkampfgemeinde. Herzlich willkommen zu einer neuen Ausgabe vom Hörkampf. Wie immer live auf der Frequenz 104,6 im Studio ist weiterhin für euch Andreas Reiß. Und jetzt im Hörkampf schaue ich natürlich auch zurück zum Wave-Gotik-Treffen nach Leipzig. Vergangenes Wochenende, vergangenes lange Wochenende über Pfingsten hat die Stadt mit über 20.000 Menschen mehr gearbeitet. Und das hat man in der Stadt auf jeden Fall überall gemerkt. Die Stadt hat pulsiert. Vor allen Dingen, was immer sehr, sehr interessant ist, dass die Leipziger sehr, sehr gut damit umgehen können. Ich habe sogar schon von den ein oder anderen tatsächlich wüste Beschimpfungen über Leipziger Menschen gehört. Auch das tatsächlich eine Geschichte. Leipzig sei mittlerweile das neue Berlin. Dann würde das natürlich dazu passen, dieses pulsierende Leben. Aber da ist natürlich auch immer nur ein Stück Wahrheit dran. Im Übrigen habe ich natürlich auf der Reise in den vergangenen Tagen, also Freitag und Sonntag, schon einige Bands hinter mir liegen lassen müssen, die ich eigentlich gerne hätte sehen wollen. Unter anderem so am Freitag zum Beispiel Duct Tape, die ich nicht sehen konnte. Bragolin konnte ich nicht sehen. Destroy Me Again. Roter Sand. Voina. Also da waren einige dabei am Freitag und auch am Samstag. Da musste ich natürlich auf Gründen der Vielschichtigkeit eben einiges liegen lassen. Sonntag hatte ich mich relativ schnell für die AGRA entschieden. Und auch dort relativ pünktlich ging es los. 15 Uhr Einlass, 16 Uhr dann Orga. Und die begangen. Und was an diesem Sonntag ganz hervorragend war, dass all meine Konzertbuddies in ein und demselben Laden waren. Insofern wurde es tatsächlich schon so orakelmäßig ein großes Fest. Und das sollte es tatsächlich dann auch werden. Und der Auftakt, den machten Orga. Und innerhalb von 10 Minuten war die AGRA wirklich schon da. Sehr, sehr gut gefühlt. Und jetzt hier im Radio, im Hörkrampf, Orga mit Dark Clouds.

Zack, 16.45 Uhr, Betriebstemperatur in der Agra und auch Betriebstemperatur bei allen den Anwesenden in der Agra. Denn natürlich war auch der dritte Tag des Wave-Gotik-Treffens allerbestes Wetter. Es gab am Nachmittag ein paar Wolken, aber auf jeden Fall wurde die Luft schwüler und so wurde es dann auch ohne Abzugsanlage in der Agra schnell sehr, sehr ungemütlich. Dann kam eine leichte Überraschung. Die Band aus Frankreich hatte ich nicht auf meinem Plan und ich hatte gedacht, man könne ein bisschen entspannen. Weit gefehlt, denn mit Corpus Delicti war eine Wave-Gotik-Band aus Nizza als nächstes auf der Bühne. Und eigentlich hatte die Band sich 1998 aufgelöst, aber zwischendrin immer mal wieder etwas gemacht. Sie waren auch auf dem allerersten Wave-Gotik-Treffen mit dabei und jetzt haben sie ein neues Album herausgebracht. Und tatsächlich war es so, dass die ersten zwei Songs ein bisschen für Schwierigkeiten sorgten, denn das Publikum war nicht ganz so, ja, on. Vielleicht war es wirklich die Hitze. Aber spätestens mit dem dritten Song und dann auch mit vielen, vielen alten Songs war der Bann gebrochen und es wurde ein sehr, sehr umjubelter Auftritt von Corpus Delicti. Ich habe mich entschieden für einen etwas älteren Song. Hier ist die französische Band in der Sendung mit Lorelei.

In den einigen Gesprächen, die auch an diesem Tag gelaufen sind, gab es natürlich nicht nur positive Geschichten, es gab auch teilweise leichte Kritik. Da war zum einen die Bahnfahrten, naja klar, man muss vom Aga-Gelände wieder in die Stadt zurück, das sind schon ein paar Stationen und die Bahnen auf jeden Fall bis zum letzten Platz voll. Da könne man sich vielleicht vorstellen, dass man etwas nachbessert und mehr als eine Bahn zeitgleich einsetzt, wobei ich sagen muss, ich habe immer eine Bahn bekommen. Es war natürlich dann tatsächlich teilweise eben auch wirklich sehr, sehr voll. Und voll war es tatsächlich auch auf der Toilettenanlage der Agra. Ein Ausgang zum Rauchen und zu den Toiletten, dort zwei Toilettenwagen, war vielleicht insbesondere gerade für die Frauenschlange etwas wenig. Und das große Problem herrschte hier ja tatsächlich, wenn man auf andere Toiletten ausweichen wollte, musste man das Gelände der Agra verlassen, denn im Außenbereich gab es natürlich genügend Toiletten, das muss man der Fairheit aber auch sagen. Problem könne dann aber eben sein, dass man einmal um das Haus drumherum gehen müsste und möglicherweise dann vorm Eingang eine kurze Einlassstopp oder einen kurzen Einlassstopp hinnehmen musste. Denn den gab es an mehreren Aktivitäten an mehreren Orten innerhalb des WGTs. Auch wenn das immer heiß diskutiert wird und viele auch im Internet geschrieben haben, nein, wir waren da, es gab keinen Einlassstopp, so ist es doch so, dass zeitweise eben einfach der Verkehr kurzfristig gestoppt worden ist, denn dann eben wieder nach einem Konzert zum Beispiel diverse Menschen den Raum verlassen haben, ging dann auch wieder etwas. Und das ist immer ein bisschen so, wann man dazu kommt. In diesem Jahr konnte man auch sehr gut beobachten und auch durch die Gespräche eben vertiefen, dass es viele Stammbesucher gab oder auch gibt, aber eben auch viel mehr junge Gäste mit dazugekommen sind und dass eben teilweise auch Eltern, die seit Jahren eben zum WGT kommen, jetzt auch ihre Kinder zum WGT mitbringen. Das ist eine Beobachtung, die man auch auf der Agra ziemlich deutlich machen konnte und sicherlich gilt das auch für die anderen Bereiche. Und es ist auch so, dass das WGT selber natürlich sich auch versucht, breiter aufzustellen. In diesem Jahr gab es zum Beispiel das allererste Mal eine sogenannte Dark Techno Party in der Peterskirche, die tatsächlich sehr, sehr voll gewesen ist. Hier gab es einen offiziellen Einlassstopp, also von jeder Seite. Der war auch für jeden klar. Aber so kann man eben sehen, dass Attraktionen sich ändern und dass es eben eine Mischung ist, die auf viele zugeschnitten ist. Das gilt ja auch schon für das gesamte weitere Kulturprogramm, was an den Tagen dort in Leipzig läuft. Ja, und nach einer weiteren kurzen Umbauphase, wie gesagt, hier nochmal Hut ab für alle Techniker, es hat alles reibungslos geklappt, es ging immer schnell, war dann Clan of Cymox auf der Bühne. Ehemals gegründet ja nur als Cymox im Jahr 1984 in Nijmegen, ist es so, dass das einzig verbliebene Gründungsmitglied Ronnie Moorings in richtig guter Laune auf die Bühne gekommen ist mit seiner Band und viele, viele ja, Perlen der Darkwave und Gothic-Zeit in die Runde geschmissen hat. Ich glaube, die könnten ja alleine einen ganzen Abend spielen mit den ganzen Songs, die seit 1984 herausgekommen sind. Gerade in letzter Zeit sehr, sehr viele neu veröffentlichen. Also Ronnie Moorings hat immer Zeit, ist immer gut gelaunt, immer für einen Spruch bereit und es ist auch so, dass die Band selber die Orte, an denen sie spielt, vorher immer noch mal gerne begeht und na gut, Ronnie Moorings hat sicherlich in Leipzig nicht ganz so viel Neues gefunden, denn da ist er ja mal hingezogen. Also insofern ist das dann auch ein Heimspiel für die Band geworden. Und jetzt machen wir das Heimspiel auch im Radio. Hier sind Clan of Cymox. Auch ein wirklich guter Auftritt in der Agra mit Something's Wrong.

Ja, nach drei Bands am Stück in der Menge direkt vor der Bühne, Reihe 2, Reihe 3, war es dann so, dass ich zum nächsten Act auf jeden Fall geplant hatte, eine leichte Pause einzulegen. Und so sah ich den Auftritt von She Passed Away etwas mehr von hinten. Hat dementsprechend aber auch wirklich gut getan, etwas Luft zu schnappen und auf der Bühne bei den beiden ja ansonsten viel, viel Nebel. Und insofern hätte man das Ganze eben auch einfach als musikalischen Hintergrund sehr gut wahrnehmen können. Mittlerweile das zweite Mal, dass ich die Band gesehen habe und ich fand den Auftritt sehr, sehr schön. War allerdings für viele tatsächlich so ein leichter Bruch im Programm, da es ja tatsächlich eine etwas andere stilistische Art ist. Und man hat auch gemerkt, dass an diesem Tag oder an diesem Abend einige dann auf die letzten beiden Bands gewartet haben. Unter anderem vor allen Dingen dann auf London After Midnight und Sean Brennan. 1995 haben sie das erste Album herausgebracht und sie sind eine Band, die ist auf jeden Fall streitbar. Sie bekennen sich offiziell zum Veganismus, sie unterstützen Tierschutz, Tierrechte, Anti-Trump. Sie haben selbst ein bisschen darüber geschmunzelt, ob sie denn nach diesem Auftritt überhaupt noch nach Amerika zurückreisen dürfen. Also da wird wirklich nicht mit Kritik gespart und auch der Auftritt dieser Band, die sich selbst ja gar nicht als so wirkliche Gothic-Rock-Band sieht, sondern eher so Parallelen zu Hardrock, zu Alternative Rock und auch zu Dead Rock hat. Die haben einen wirklich umjubelten Auftritt hingelegt in der Agra und hier sind sie jetzt mit Sacrifice im speziellen Mix.

Das war dann auch der Sonntag für mich, Lacrimosa. Da war ich nicht mehr dabei. Ich musste, etwas unglücklich für mich, das Hotel, das ich gebucht hatte, lag auf der anderen Seite von Leipzig. Ich musste auf jeden Fall mit der Bahn noch zurück, einmal durch die gesamte Stadt und am Ende dann noch mit Schienenersatzverkehr mit dem Bus. Hab dann unglücklicherweise auch noch die falsche Haltestelle genommen und war irgendwann um 2:30 morgens im Hotel. Und zu der Nachtzeit war es auf jeden Fall enorm frisch. Der Montag, der letzte Tag, begann dann tatsächlich genau so, wie die anderen Tage vorweg auch schon begonnen haben, mit einem schönen frischen Bad im Markkleeberger See, mit guten Gesprächen zum Start. Hier sei insbesondere gegrüßt, liebe Grüße an Juliane nach Dresden. Und dann war relativ schnell klar, am Montag wird es wohl auf das Haus Leipzig herauskommen. Zum Start allerdings, auschecken war angesagt, viele im Hotel, denen ging es ähnlich. Das Auto wurde vollgepackt und dann die letzten Orte herausgesucht. Ich habe mich nochmal Richtung Bad Dürrenberg aufgemacht, um einfach mal zu schauen, was es dort das Bad auf sich hat. Eine sehr, sehr imposante Anlage, kann ich nur jedem empfehlen, der da mal vorbeischaut, mit über 700 Metern an Gradierwerk. Das ist wirklich beeindruckend und wie gesagt, tolles Gelände. Zurückgekehrt dann, passenden Parkplatz in der Gegend des Haus Leipzigs gefunden, 31 Grad, auch hier wieder auf der Uhr, kein Schatten im Vorbereich des Haus Leipzig und es hieß auf jeden Fall ein bisschen warten. Und der Einlass war dann eine halbe Stunde verspätet, kann man mal mit leben. Im Laden selbst am Anfang noch sehr, sehr angenehme Luft. Das änderte sich spätestens mit dem Beginn des Konzerts, denn da wurde es voll. Denn es ging scheinbar nicht nur mir so, dass viele sich auf den Weg ins Haus Leipzig gemacht hatten. Den Beginn dort hat Hugh Peggerhorn gemacht. Hugh Peggerhorn ist in Möhringen in der Nähe von Stuttgart aufgewachsen. Er hat eigentlich Hip-Hop gespielt in den Schuhen seines Vaters, hat aber tatsächlich irgendwann eine Rockband gegründet und ist jetzt eben als Rockband unterwegs und als absoluter Newcomer. Niemand kannte ihn dort und interessant auf jeden Fall der Auftritt von Hugh Peggerhorn. Und hier ist er jetzt im Radio mit Does It Really Matter aus seinem aktuellen Album.

Ja, soweit der Auftakt von Deuce Peggehorn. Danach kamen dann Urgesteine auf die Bühne. Auch sie gibt es seit den 80er Jahren. Und die Rede ist von der holländischen Band The Essence. Und auch die hatten dann einen wirklich sehr, sehr schönen Auftritt. Viele, viele schöne Gitarrensongs. Cure Light könnte man das Ganze auch nennen. Und für euch hier jetzt im Hörkrampf auf dem beim Rückblick auf das WGT All is Empty von The Essence.

So, wem spätestens jetzt noch nicht warm war im Haus Leipzig, der hat sich dann auf die letzten beiden Bands an diesem Abend dort gefreut. Das waren einmal Ist aus Manchester mit ihrem ja energischen Rock und dann vor allen Dingen die Kultband aus Deutschland schlechthin, die für viele in der Szene Wegbereiter war, Pink Turns Blue mit einem wirklich hervorragenden Auftritt. Und auch da war die Mischung aus älterem und jungen Publikum sehr, sehr interessant und steht eben für die Zukunft dieses WGTs. Das muss man ganz klar so sagen. Vor mir eine sehr, sehr junge Spanierin, der wir mehrfach den Platz freihalten konnten oder mussten, für die das allererste Mal Pink Turns Blue war. Und alle waren selig und zufrieden. Und es war ein wirklich gelungener Abschied. Und für mich heißt es definitiv, wenn es klappt, im nächsten Jahr, da schaue ich in Leipzig zum WGT wieder vorbei. Ich hoffe, es hat euch gefallen, der Rückblick. Ich hoffe, der Ausblick hat euch gefallen. Wir machen natürlich weiter hier im Hörkrampf. Gleich gibt es noch ein bisschen Musik von Ist mit Your Mine und Pink Turns Blue. Zwei Songs bis zum Ende. Ich sag tschüss, ciao, hasta la vista. Bis in 14 Tagen dann wieder an derselben Stelle auf derselben Welle bei einem regulären Hörkrampf und dann natürlich auch wieder bei einem regulären Senkrechtstarter. Und am 28. Juni, da gibt es nochmal was Besonderes im Senkrechtstarter. Da werden nämlich die Braunschweiger E-Mai zu Gast sein. Und wir werden ein bisschen über ihre Musik hier im Senkrechtstarter plaudern. Und dann, ja, dann gibt es schon den Ausblick auf das nächste große Festival in unserer Region. Diesmal, das ist dann das Mera Luna, was in Hildesheim im August stattfindet. Also somit sind die Schranken für die nächste Zeit schon gesetzt. Und jetzt Musik ab! Ich sage tschüss, im Studio verabschiedet sich Andreas Reiß.

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1: Um 23 Uhr mit Klaas Christoffersen. Hamburg hat sich erneut aus dem Rennen um eine deutsche Olympia-Bewerbung verabschiedet. Die Menschen in der Hansestadt sprachen sich in einem Referendum klar gegen eine Kandidatur aus. Aus Hamburg Oliver Wuttke.
2: Das Nein zu einer Hamburger Olympia-Bewerbung fiel deutlicher aus als von vielen erwartet. Rund 55% sprachen sich gegen Spiele in der Stadt aus, mehr als beim Olympia-Referendum 2015. Nur 45% unterstützten das Projekt. Das Ergebnis sei für den Senat bindend, sagte der erste Bürgermeister Peter Tschentscher. Er habe dem DOSB und dem deutschen IOC-Vertreter die Absage der Hamburger Bewerbung bereits mitgeteilt. Ende September kann der DOSB nun zwischen Berlin, München und der Ruhrregion als deutschem Austragungsort entscheiden.
1: Auf dem Bundesparteitag der FDP haben die Delegierten über die inhaltliche Ausrichtung beraten. Im Mittelpunkt standen Forderungen nach einem Bürokratieabbau, nach der Streichung von Subventionen und dem Wiedereinstieg in die Atomkraftnutzung. Der neue Generalsekretär Hagen sagte in der Debatte, Deutschland leide unter fehlendem Wirtschaftswachstum und einer zu hohen Steuer- und Abgabenlast. Gestern hatten die Delegierten Wolfgang Kubicki zum neuen Bundesvorsitzenden gewählt. Israels Armee hat ihre Bodenoffensive im Libanon ausgeweitet. Truppen überschritten den Litani-Fluss und nahmen die alte Kreuzritterburg Beaufort ein. Die Burg gilt wegen ihrer Lage mit Blick über weite Teile des Südlibanons als strategisch wichtiger Punkt. Die Offensive richtet sich gegen die mit dem Iran verbündete Hisbollah-Miliz. Die deutsche Fußballnationalmannschaft hat im vorletzten WM-Test einen souveränen Sieg gefeiert. Das Team von Bundestrainer Nagelsmann gewann gegen Finnland mit 4:0. Aus Mainz Philipp Hofmeister.
3: Der letzte Auftritt auf deutschem Boden vor den heimischen Fans vor dem Abflug Richtung Weltmeisterschaft hat durchaus Lust auf mehr gemacht. Die erste Hälfte gegen schwache Finnen war einigermaßen zäh. Dennis Undav, der Mann vom VfB Stuttgart, traf trotzdem per Kopf und sorgte so für die Pausenführung der DFB-Auswahl. Nach dem Wechsel Deutschland deutlich aktiver, deutlich zielstrebiger. Florian Wirtz, erneut Dennis Undav und Jamal Musiala schossen am Ende einen 4:0-Sieg heraus. Gegen allerdings eine wirklich schwache Mannschaft aus Finnland, die DFB-Auswahl kaum forderte.
1: Das waren die Nachrichten. Das Wetter in Deutschland. Wechselnd bewölkt, in Teilen der Mitte und des Südens gebietsweise Schauer und Gewitter. Sonst häufig trocken und locker bis gering bewölkt, 15 bis 9 Grad. Morgen ein Wechsel aus Sonne und Wolken, teilweise länger wolkig und vereinzelt Schauer, im Südosten auch Gewitter bei 19 bis 26 Grad. Am Dienstag schauerartige, teils gewittrige Regenfälle und im Osten heiter bei dann 20 bis 27 Grad und am Mittwoch wechselhaft bei 17 bis 24 Grad. Es ist 23.03 Uhr.
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1: Um 0 Uhr Mitternacht mit Olaf Knapp. Hamburg wird sich nicht um Olympische und Paralympische Spiele bewerben. Beim Referendum stimmten knapp 55% der Wahlberechtigten gegen Sommerspiele in der Stadt. Aus Hamburg Jörg Narowska.
2: Für die Gegner der Olympiabewerbung war es ein unerwartet deutlicher Erfolg. Knapp 360.000 Wahlberechtigte stimmten beim Hamburger Olympiareferendum gegen Sommerspiele, nur gut 290.000 dafür. Bewerbungschef Steffen Rühlke sprach davon, dass man im Sport auch in Würde verlieren können müsse. Er wünsche den anderen deutschen Bewerberstädten nun viel Erfolg. Der Deutsche Olympische Sportbund setzt die Bewerbung um Sommerspiele mit Berlin, München und Köln-Rhein-Ruhr fort, aber ohne Hamburg.
1: Schleswig-Holsteins Ministerpräsident Günther fordert die schwarz-rote Koalition auf, bei anstehenden Reformen an einem Strang zu ziehen. Im ARD-Bericht aus Berlin erinnerte der CDU-Politiker alle Beteiligten an ihre Verantwortung. Unzufrieden zeigte sich Günther mit den schlechten Umfragewerten der Bundesregierung. Die würden erst wieder steigen, wenn die Regierung Dinge vernünftig voranbringt, sagte Günther. Das sei nicht die alleinige Aufgabe von Kanzler Merz. Jüngste Spekulationen um einen Austausch des Bundeskanzlers wies Günther als absurd zurück. Israels Armee hat ihre Bodenoffensive gegen die Hisbollah-Miliz im Südlibanon ausgeweitet. Truppen überschritten den Litani-Fluss und nahmen die alte Kreuzritterburg Beaufort ein. Verteidigungsminister Katz sagte, 44 Jahre nach dem ersten Libanon-Krieg seien israelische Soldaten dorthin zurückgekehrt. Die ehemalige Festung gilt wegen ihrer Lage als strategisch wichtiger Punkt. Frankreich beantragte eine Dringlichkeitssitzung des UN-Sicherheitsrats. Die deutsche Fußballnationalmannschaft hat im vorletzten WM-Test einen souveränen Sieg gefeiert. Das Team von Bundestrainer Nagelsmann gewann gegen Finnland mit 4:0. Aus Mainz Philipp Hofmeister.
3: Der letzte Auftritt auf deutschem Boden vor den heimischen Fans vor dem Abflug Richtung Weltmeisterschaft hat durchaus Lust auf mehr gemacht. Die erste Hälfte gegen schwache Finnen war einigermaßen zäh. Dennis Undav, der Mann vom VfB Stuttgart, traf trotzdem per Kopf und sorgte so für die Pausenführung der DFB-Auswahl. Nach dem Wechsel Deutschland deutlich aktiver, deutlich zielstrebiger. Florian Wirtz, erneut Dennis Undav und Jamal Musiala schossen am Ende einen 4:0-Sieg heraus. Gegen allerdings eine wirklich schwache Mannschaft aus Finnland, die DFB-Auswahl kaum forderte.
1: Das Wetter in Deutschland. Nachts wechselnd bewölkt, in der Mitte und im Süden gebietsweise Schauer und Gewitter, sonst häufig trocken und locker bis gering bewölkt, bei 15 bis minimal 9 Grad. Es ist 0:03 Uhr.
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2: Um 1 Uhr mit Olaf Knapp. Hamburg hat sich erneut aus dem Rennen um eine deutsche Olympiabewerbung verabschiedet. Die Menschen in der Hansestadt sprachen sich in einem Referendum klar gegen eine Kandidatur aus. Aus Hamburg Oliver Wuttke.
3: Das Nein zu einer Hamburger Olympia-Bewerbung fiel deutlicher aus als von vielen erwartet. Rund 55% sprachen sich gegen Spiele in der Stadt aus, mehr als beim Olympia-Referendum 2015. Nur 45% unterstützten das Projekt. Das Ergebnis sei für den Senat bindend, sagte der erste Bürgermeister Peter Tschentscher. Er habe dem DOSB und dem deutschen IOC-Vertreter die Absage der Hamburger Bewerbung bereits mitgeteilt. Ende September kann der DOSB nun zwischen Berlin, München und der Ruhrregion als deutschem Austragungsort entscheiden.
2: Schleswig-Holsteins Ministerpräsident Günther fordert die schwarz-rote Koalition auf, bei anstehenden Reformen an einem Strang zu ziehen. Im ARD-Bericht aus Berlin erinnerte der CDU-Politiker alle Beteiligten an ihre Verantwortung. Unzufrieden zeigte sich Günther mit den schlechten Umfragewerten der Bundesregierung. Die würden erst wieder steigen, wenn die Regierung Dinge vernünftig voranbringt, sagte er. Das sei nicht die alleinige Aufgabe von Kanzler Merz. Das Vorrücken Israels im Libanon löst international große Sorge aus. Bundesaußenminister Wadephul sagte in New York, Israel habe legitime Sicherheitsinteressen. Wenn aber Zivilisten den Preis einer militärischen Eskalation zahlten und Teile des Libanon dauerhaft unbewohnbar würden, mache das Israels Nachbarschaft nicht sicherer. Wadephuls britische Amtskollegin Cooper forderte ein Ende der israelischen Angriffe im Libanon. Frankreichs Außenminister Barrot nannte den Vorstoß einen schweren Fehler. Die deutsche Nationalmannschaft hat ihren vorletzten WM-Test souverän absolviert. Das Team von Bundestrainer Nagelsmann gewann gegen Finnland mit 4:0. Aus Mainz Philipp Hofmeister.
4: Angeführt vom spielfreudigen Startelf-Debütanten Lennart Karl zeigte die DFB-Auswahl nach etwas Anlaufschwierigkeiten vor allem im zweiten Durchgang ansprechenden Kombinationsfußball, auch wenn die letzte Überzeugung und die ultimative Kreativität in den Offensivaktionen ab und an fehlte. Zweimal Dennis Undaf, Jamal Musiala und Florian Wirtz schossen den auch in der Höhe verdienten Sieg gegen harm- und hilflose Finnen heraus. Doppelpacker Undaf musste Mitte der zweiten Hälfte angeschlagen ausgewechselt werden, gab aber nach Abpfiff schnell Entwarnung.
2: Das Wetter in Deutschland. Nachts wechselnd bewölkt, in der Mitte und im Süden gebietsweise Schauer und Gewitter, sonst häufig trocken und locker bis gering bewölkt bei 15 bis 9 Grad. Am Tage dann ein Wechsel aus Sonne und Wolken, teilweise länger wolkig und vereinzelt Schauer im Südosten, auch Gewitter, 19 bis maximal 26 Grad. Es ist 1.03 Uhr.
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